0: Wüstentage. Freitag 30, am Wochenende 35 Grad. Hitzeschutz wird das A und O. Während die Waldbrandgefahr wieder nach oben schießt, gibt es für Wasserratten gute Nachrichten. Unsere Badeseen im Land haben alle 1A Wasserqualität. Tanken ist wieder billiger geworden, vor allem Diesel. Laut ADAC ist der Preis im Schnitt um rund 9 Cent gesunken. Ein Liter kostet aktuell um die 1,80 Euro. Super E10 1,85. Damit sind die Spritpreise zurzeit auf dem niedrigsten Stand seit Anfang März. Deutlich gesunken ist auch der Rohölpreis. Alles zurückzuführen auf das Abkommen zwischen den USA und Iran. Jetzt ging es doch ganz schnell. Mette-Marit hat eine neue Lunge. Das hat der norwegische Palast offiziell bestätigt. Demnach wurde der Kronprinzessin das Organ in Oslo transplantiert. Erfolgreich, wie es heißt. Mette-Marit litt seit Jahren an einer unheilbaren Lungenkrankheit. Lena Meyer-Landrut ist wieder Mama. Die 35-Jährige hat ihr zweites Kind auf die Welt gebracht. Die ESC-Gewinnerin von 2010 schiebt jetzt einen schwarzen Kinderwagen durch den Kreuzberger Kiez. Ehemann und Papa ist Mark Forster. Der große Bruder des Kleinen ist inzwischen schon 5.
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2: Gute Nachrichten für Patienten in Seelo. Die Stadt hat mit einer Förderung gleich 2 Ärztinnen für sich gewonnen. Eine Hautärztin und eine Zahnärztin. Möglich wird das durch ein Programm, mit dem sich Mediziner bei Niederlassung oder Praxisübernahme unterstützen lassen. Patricia Woschny, BB-Radio Lokalstudio Oderland in Frankfurt.
3: In Rathenow soll das neue Gewerbegebiet an der B188 im Sommer fertig werden. Die Arbeiten hatten sich unter anderem wegen geschützter Zauneidechsen verzögert. Die Stadt hofft hier auf neue Firmen, Investitionen und Arbeitsplätze. Benedikt Maurer, BB-Radio Havelland.
4: Im Streit um neue Gaskraftwerke sieht Brandenburg noch Chancen für den Osten. Wirtschaftsministerin Martina Clement sagt, am Gesetz könnten noch Änderungen möglich sein. Hintergrund ist die Kritik der LEAG. Der Osten fühle sich bei den Ausschreibungen benachteiligt. Rumi Ortwald, BB-Radio, Lokalstudio Niederlausitz in Cottbus.
0: Die Liste der verbotenen Sachen in den 16 Fußball-WM-Stadien ist lang. Die FIFA verbietet, klar, Waffen, Bomben, Drogen, Werkzeug und Spraydosen, aber auch Mehl, Toilettenpapier und Luftballons. Selbst die Maße der Fanflaggen sind genormt. Damit aber nicht genug. Der Weltverband lässt Lautsprecherdurchsagen in Endlosschleife laufen, was noch unerwünscht ist. Meckern, beleidigen, rauchen und illegale Wetten. Und ganz wichtig, knutschen. Kurze Küsse sind erlaubt, lange nicht. 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
1: Ich kann mich so schwer von Sachen trennen. Ich habe immer noch meinen ersten Anrufbeantworter. Das ist so ein großes Multifunktionsgerät. Da ist alles drin. Also Telefon, Anrufbeantworter, Fax, Modem, Brotmaschine, alles in einem, so ein großes Teil. Jetzt ist das Blöde bei dem Teil, man kann nur eine Minute lang drauf sprechen, wenn man anruft. Das ist so ein bisschen blöd, weil ich habe einen Freund, der ist nicht der Allerschnellste. Der ist, wie soll ich sagen, Rüdiger Hoffmann auf Valium. Ja, das geht, das geht. Und eines Abends kam ich nach Hause, der Anrufbeantworter blinkte. Ich so, ah, die kleine Frau will mit dir reden.
2: Nacki, nimmer. Ein, dann ist das, 13, mir, weg und nein.
3: Hallo, Hennes. Hier ist der Thorsten. Ich rufe an wegen etwas ganz Dringendes. Wir haben Donnerstag, es ist 13.26 Uhr. Ich wollte dich fragen, ob du...
1: Piep! Das ist meine Anrufbeantwortung, den ich sehr liebe und ich gebe nicht her.
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2: Mit klarer Himmel. Guten Morgen. Nach der Schafskälte macht der Sommer jetzt ernst, dreht mit voller Wucht auf. Deutschland erwartet eine extreme Hitzewelle, absolute Wüstentage. Freitag 30, am Wochenende 35 Grad. Hitzeschutz wird das A und O. Während die Waldbrandgefahr wieder nach oben schießt, gibt es für Wasserratten gute Nachrichten. Unsere Badeseen im Land haben alle 1A Wasserqualität. Tanken ist wieder billiger geworden, vor allem Diesel. Laut ADAC ist der Preis im Schnitt um rund 9 Cent gesunken. Ein Liter kostet aktuell um die 1,80 Euro. Super E10 1,85. Damit sind die Spritpreise zurzeit auf dem niedrigsten Stand seit Anfang März. Deutlich gesunken ist auch der Rohölpreis. Alles zurückzuführen auf das Abkommen zwischen den USA und Iran. Jetzt ging es doch ganz schnell. Mette-Marit hat eine neue Lunge. Das hat der norwegische Palast offiziell bestätigt. Demnach wurde der Kronprinzessin das Organ in Oslo transplantiert. Erfolgreich, wie es heißt. Mette-Marit litt seit Jahren an einer unheilbaren Lungenkrankheit. Lena Meyer-Landrut ist wieder Mama. Die 35-Jährige hat ihr zweites Kind auf die Welt gebracht. Die ESC-Gewinnerin von 2010 schiebt jetzt einen schwarzen Kinderwagen durch den Kreuzberger Kiez. Ehemann und Papa ist Mark Forster. Der große Bruder des Kleinen ist inzwischen schon 5.
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3: In der Neiße bei Forst ist eine sowjetische Kanone aus dem Zweiten Weltkrieg geborgen worden. Taucher und ein Großkran holten das Geschütz aus dem Fluss. Fachleute staunen über den guten Zustand. Rumi Ortwald, BB-Radio, Lokalstudio Niederlausitz in Cottbus.
4: Der Widerstand gegen den neuen Regionalplan für Windkraft im Nordwesten Brandenburgs ist vorerst gescheitert. Die Planungsversammlung hält am Entwurf fest und hat Änderungen abgelehnt. Der Plan wird nun noch einmal öffentlich ausgelegt. Benedikt Maurer, BB-Radio Prignitz.
5: Schnell, ungeschützt und oft zu sorglos. E-Scooter werden in Oberhavel immer öfter zum Unfallrisiko. Besonders auffällig ist dabei die Stadt Oranienburg. Hier sieht die Polizei einen klaren Schwerpunkt. Sie reagiert mit Kontrollen und warnt vor typischen Fehlern wie Alkohol am Lenker und Fahrten zu zweit. Patricia Woschny, BB-Radio Lokalstudio Nordost in Eberswalde.
2: Die Liste der verbotenen Sachen in den 16 Fußball-WM-Stadien ist lang. Die FIFA verbietet, klar, Waffen, Bomben, Drogen, Werkzeug und Spraydosen, aber auch Mehl, Toilettenpapier und Luftballons. Selbst die Maße der Fanflaggen sind genormt. Damit aber nicht genug. Der Weltverband lässt Lautsprecherdurchsagen in Endlosschleife laufen, was noch unerwünscht ist. Meckern, beleidigen, rauchen und illegale Wetten. Und ganz wichtig, knutschen. Kurze Küsse sind erlaubt, lange nicht. 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
1: Ich hatte von DHL eine Mail im Postkasten, darin stand: Wir haben Sie heute Vormittag nicht antreffen können. Stimmt. Hätte man, wenn man geklingelt hätte, ich reg mich jedes Mal so auf über die, ne? Und ich habe neulich die beste Racheaktion miterleben dürfen, die jemals an einem DHL-Mann verübt wurde, und zwar bei uns im Rewe. Da stand ich bei Rewe an der Kasse und vor mir stand ein DHL-Mann. Ich habe ihn relativ flott enttarnt an seinen DHL-Klamotten. Und hat sich so einen Red Bull gekauft. Hat er so aufs Band gelegt. Und die Kassiererin nahm den Red Bull, hat ihn so durchgescannt und die saß Rücken an Rücken zu einer anderen Kassiererin, guckte den an, gab der den Red Bull und meinte zu dem: Können Sie beim Nachbarn abholen. Das ist geil, oder? Da habe ich gedacht, yes.
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1: Mit Clara Himmel, guten Morgen. Nach der Schafskälte macht der Sommer jetzt ernst, dreht mit voller Wucht auf. Deutschland erwartet eine extreme Hitzewelle, absolute Wüstentage. Freitag 30, am Wochenende 35 Grad. Hitzeschutz wird das A und O. Während die Waldbrandgefahr wieder nach oben schießt, gibt es für Wasserratten gute Nachrichten. Unsere Badeseen im Land haben alle 1A Wasserqualität. Tanken ist wieder billiger geworden, vor allem Diesel. Laut ADAC ist der Preis im Schnitt um rund 9 Cent gesunken. Ein Liter kostet aktuell um die 1,80 Euro. Super E10 1,85. Damit sind die Spritpreise zurzeit auf dem niedrigsten Stand seit Anfang März. Deutlich gesunken ist auch der Rohölpreis. Alles zurückzuführen auf das Abkommen zwischen den USA und Iran. Jetzt ging es doch ganz schnell. Mette-Marit hat eine neue Lunge. Das hat der norwegische Palast offiziell bestätigt. Demnach wurde der Kronprinzessin das Organ in Oslo transplantiert. Erfolgreich, wie es heißt. Mette-Marit litt seit Jahren an einer unheilbaren Lungenkrankheit. Lena Meyer-Landrut ist wieder Mama. Die 35-Jährige hat ihr zweites Kind auf die Welt gebracht. Die ESC-Gewinnerin von 2010 schiebt jetzt einen schwarzen Kinderwagen durch den Kreuzberger Kiez. Ehemann und Papa ist Mark Forster. Der große Bruder des Kleinen ist inzwischen schon 5.
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2: Gute Nachrichten für Patienten in Seelo. Die Stadt hat mit einer Förderung gleich 2 Ärztinnen für sich gewonnen. Eine Hautärztin und eine Zahnärztin. Möglich wird das durch ein Programm, mit dem sich Mediziner bei Niederlassung oder Praxisübernahme unterstützen lassen. Patricia Woschny, BB-Radio Lokalstudio Oderland in Frankfurt.
3: In Rathenow soll das neue Gewerbegebiet an der B188 im Sommer fertig werden. Die Arbeiten hatten sich unter anderem wegen geschützter Zauneidechsen verzögert. Die Stadt hofft hier auf neue Firmen, Investitionen und Arbeitsplätze. Benedikt Maurer, BB Radio Havelland.
4: Im Streit um neue Gaskraftwerke sieht Brandenburg noch Chancen für den Osten. Wirtschaftsministerin Martina Clemens sagt, am Gesetz könnten noch Änderungen möglich sein. Hintergrund ist die Kritik der LEAG. Der Osten fühle sich bei den Ausschreibungen benachteiligt. Rumi Ortwald, BB Radio Lokalstudio Niederlausitz in Cottbus.
1: Die Liste der verbotenen Sachen in den 16 Fußball-WM-Stadien ist lang. Die FIFA verbietet, klar, Waffen, Bomben, Drogen, Werkzeug und Spraydosen, aber auch Mehl, Toilettenpapier und Luftballons. Selbst die Maße der Fanflaggen sind genormt. Damit aber nicht genug. Der Weltverband lässt Lautsprecherdurchsagen in Endlosschleife laufen, was noch unerwünscht ist. Meckern, beleidigen, rauchen und illegale Wetten. Und ganz wichtig, knutschen. Kurze Küsse sind erlaubt, lange nicht. 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
1: Elternsprechtag zum Beispiel, das war die Hölle für mich. Bis mein Kollege Ali zu mir kam, der hat mir einen Tipp gegeben. Der meinte, Aslan, du musst einfach nur falsch übersetzen. Das stimmt. Wie dumm ich immer war. Ich bin direkt zum nächsten Elternsprechtag mit meiner Mutter gegangen. Ich komme in den Klassenraum, ich öffne die Tür vom Klassenraum. Meine Lehrerin war ready. Die stand so mit einer Papyrusrolle da. Schon alles drauf, was ich jemals gemacht habe. Die hat direkt losgelegt. Aslan kommt jeden Tag zu spät zur Schule. Lass mich doch erstmal reinkommen. Was ist denn das für ein Benehmen? So richtig sauer, bier mir doch was zu trinken an oder so. So benimmt man sich doch nicht. Ich sollte deine Mutter anrufen. Eine halbe Stunde lang hat die alles ausgepackt, was ich jemals gemacht habe. Aber ich war entspannt. Ich hatte ja noch Alis Plan in der Hinterhand. Immer war sie fertig, habe ich zu meiner Mutter gedreht. Ich meinte, alles gut. Ich habe einfach 5 Minuten lang vergessen, dass meine Mama Gudrun heißt. Die hat jedes Wort verstanden.
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2: 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Kommt im Juni. 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
3: Mit klarer Himmel, guten Morgen. Nach der Schafskälte macht der Sommer jetzt ernst, dreht mit voller Wucht auf. Deutschland erwartet eine extreme Hitzewelle, absolute Wüstentage. Freitag 30, am Wochenende 35 Grad. Hitzeschutz wird das A und O. Während die Waldbrandgefahr wieder nach oben schießt, gibt es für Wasserratten gute Nachrichten. Unsere Badeseen im Land haben alle 1A Wasserqualität. Tanken ist wieder billiger geworden, vor allem Diesel. Laut ADAC ist der Preis im Schnitt um rund 9 Cent gesunken. Ein Liter kostet aktuell um die 1,80 Euro. Super E10 1,85. Damit sind die Spritpreise zurzeit auf dem niedrigsten Stand seit Anfang März. Deutlich gesunken ist auch der Rohölpreis. Alles zurückzuführen auf das Abkommen zwischen den USA und Iran. Jetzt ging es doch ganz schnell. Mette-Marit hat eine neue Lunge. Das hat der norwegische Palast offiziell bestätigt. Demnach wurde der Kronprinzessin das Organ in Oslo transplantiert. Erfolgreich, wie es heißt. Mette-Marit litt seit Jahren an einer unheilbaren Lungenkrankheit. Lena Meyer-Landrut ist wieder Mama. Die 35-Jährige hat ihr zweites Kind auf die Welt gebracht. Die ESC-Gewinnerin von 2010 schiebt jetzt einen schwarzen Kinderwagen durch den Kreuzberger Kiez. Ehemann und Papa ist Mark Forster. Der große Bruder des Kleinen ist inzwischen schon 5.
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4: In der Neiße bei Forst ist eine sowjetische Kanone aus dem Zweiten Weltkrieg geborgen worden. Taucher und ein Großkran holten das Geschütz aus dem Fluss. Fachleute staunen über den guten Zustand. Rumi Ortwald, BB Radio, Lokalstudio Niederlausitz in Cottbus.
5: Der Widerstand gegen den neuen Regionalplan für Windkraft im Nordwesten Brandenburgs ist vorerst gescheitert. Die Planungsversammlung hält am Entwurf fest und hat Änderungen abgelehnt. Der Plan wird nun noch einmal öffentlich ausgelegt. Benedikt Maurer, BB Radio Prignitz.
6: Schnell, ungeschützt und oft zu sorglos. E-Scooter werden in Oberhavel immer öfter zum Unfallrisiko. Besonders auffällig ist dabei die Stadt Oranienburg. Hier sieht die Polizei einen klaren Schwerpunkt. Sie reagiert mit Kontrollen und warnt vor typischen Fehlern wie Alkohol am Lenker und Fahrten zu zweit. Patricia Woschny, BB Radio Lokalstudio Nordost in Eberswalde.
3: Die Liste der verbotenen Sachen in den 16 Fußball-WM-Stadien ist lang. Die FIFA verbietet, klar, Waffen, Bomben, Drogen, Werkzeug und Spraydosen, aber auch Mehl, Toilettenpapier und Luftballons. Selbst die Maße der Fanflaggen sind genormt. Damit aber nicht genug. Der Weltverband lässt Lautsprecherdurchsagen in Endlosschleife laufen, was noch unerwünscht ist. Meckern, beleidigen, rauchen und illegale Wetten. Und ganz wichtig, knutschen. Kurze Küsse sind erlaubt, lange nicht. 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
1: Wurde diskriminiert? Ja. Im Supermarkt. Altersdiskriminierung, ne? Eine Dreiviertelstunde stehe ich an dieser Wursttheke und warte auf mein Stück Fleischwurst. Du hast als Kind immer ein Stück Fleischwurst. Könnt ihr euch dran erinnern? Ich habe die Nummer immer durchgezogen. Und dann gibt es das nicht mehr. Ich stand da 45 Minuten. Ich dachte, was ist denn jetzt los? Habe ich irgendwas nicht mitgekriegt? Ich habe dann zwei, dreimal. Irgendwann war ich heiser. Die hat ja nicht reagiert. Ich so mit dem Fingernagel, müsst ihr mal machen, schön auf die Wursttheke. Ich sage, Entschuldigung. Was muss ich hier eigentlich tun, um ein Stück Fleischwurst zu kriegen? Da kriegt die mich von oben bis unten an. Haben Sie nicht schon genug getan? Ich sag, pass auf, Mäuschen, ist kein schöner Tag zum Sterben. Da guckt die mich an, ja, das ist hier nur für Kinder, die Fleischwurst kriegen nur Kinder, aber das machen wir jetzt auch nicht mehr, ist ungesund. Die können sich jetzt an der Obst- und Gemüsetheke was aussuchen. Da freut sich der kleine Justin Jason, oder? Sträußchen vom Grünkohl.
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1: Mit Clara Himmel, guten Morgen. Nach der Schafskälte macht der Sommer jetzt ernst. Dreht mit voller Wucht auf. Deutschland erwartet eine extreme Hitzewelle, absolute Wüstentage. Freitag 30, am Wochenende 35 Grad. Hitzeschutz wird das A und O. Während die Waldbrandgefahr wieder nach oben schießt, gibt es für Wasserratten gute Nachrichten. Unsere Badeseen im Land haben alle 1A Wasserqualität. Tanken ist wieder billiger geworden, vor allem Diesel. Laut ADAC ist der Preis im Schnitt um rund 9 Cent gesunken. Ein Liter kostet aktuell um die 1,80 Euro. Super E10 1,85. Damit sind die Spritpreise zurzeit auf dem niedrigsten Stand seit Anfang März. Deutlich gesunken ist auch der Rohölpreis. Alles zurückzuführen auf das Abkommen zwischen den USA und Iran. Jetzt ging es doch ganz schnell. Mette-Marit hat eine neue Lunge. Das hat der norwegische Palast offiziell bestätigt. Demnach wurde der Kronprinzessin das Organ in Oslo transplantiert. Erfolgreich, wie es heißt. Mette-Marit litt seit Jahren an einer unheilbaren Lungenkrankheit. Lena Meyer-Landrut ist wieder Mama. Die 35-Jährige hat ihr zweites Kind auf die Welt gebracht. Die ESC-Gewinnerin von 2010 schiebt jetzt einen schwarzen Kinderwagen durch den Kreuzberger Kiez. Ehemann und Papa ist Mark Forster. Der große Bruder des Kleinen ist inzwischen schon 5.
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2: Gute Nachrichten für Patienten in Seelo. Die Stadt hat mit einer Förderung gleich 2 Ärztinnen für sich gewonnen. Eine Hautärztin und eine Zahnärztin. Möglich wird das durch ein Programm, mit dem sich Mediziner bei Niederlassung oder Praxisübernahme unterstützen lassen. Patricia Woschny, BB-Radio Lokalstudio Oderland in Frankfurt.
3: In Rathenow soll das neue Gewerbegebiet an der B188 im Sommer fertig werden. Die Arbeiten hatten sich unter anderem wegen geschützter Zauneidechsen verzögert. Die Stadt hofft hier auf neue Firmen, Investitionen und Arbeitsplätze. Benedikt Maurer, BB Radio Havelland.
4: Im Streit um neue Gaskraftwerke sieht Brandenburg noch Chancen für den Osten. Wirtschaftsministerin Martina Clement sagt, am Gesetz könnten noch Änderungen möglich sein. Hintergrund ist die Kritik der LEAG. Der Osten fühle sich bei den Ausschreibungen benachteiligt. Rumi Ortwald, BB Radio, Lokalstudio Niederlausitz in Cottbus.
1: Die Liste der verbotenen Sachen in den 16 Fußball-WM-Stadien ist lang. Die FIFA verbietet, klar, Waffen, Bomben, Drogen, Werkzeug und Spraydosen, aber auch Mehl, Toilettenpapier und Luftballons. Selbst die Maße der Fanflaggen sind genormt. Damit aber nicht genug. Der Weltverband lässt Lautsprecherdurchsagen in Endlosschleife laufen, was noch unerwünscht ist. Meckern, beleidigen, rauchen und illegale Wetten. Und ganz wichtig, knutschen. Kurze Küsse sind erlaubt, lange nicht. 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
1: Meine Eltern sind Vietnamesen und haben mir den deutschen Namen Thomas gegeben. Ja, wenn mein Vater sauer ist, nennt er mich Thomas. Das war ein Scherz. Wenn er sauer ist, sagt er, oh. So dumm, so dumm. Die heutige Message habt ihr mitbekommen, Leute. Ja, heute Comedy, Sorgen vergessen. Genau das sollten wir auch in unseren Alltag integrieren. Und ich merke auch so, manchmal hast du auch im Alltag nicht so Lust zu reden. Dir geht's manchmal nicht gut und wir müssen trotzdem gucken, dass wir bei guter Laune bleiben, positiv bleiben. Wisst ihr, was ich zum Beispiel mache, wenn ich in Berlin unterwegs bin und merke so, ich habe heute keine Lust zu reden, aber ich möchte positiv bleiben. Dann nehme ich Menschenhops. Ich kann auf einmal kein Deutsch mehr. Versteck mich hinter meinen Augen, das ist perfekt. Letzten erst am Brandenburger Tor. Euro, Euro, hast du einen Euro?
2: Nein, ich nicht, kein
1: Euro, Euro.
2: Nein, ich weiß nicht,
1: bist du behindert?
2: Vielleicht das, ja, aber ich nicht, neu.
1: Ist egal. Ist doch egal.
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2: Mit Clara Himmel, guten Morgen. Nach der Schafskälte macht der Sommer jetzt ernst. Dreht mit voller Wucht auf. Deutschland erwartet eine extreme Hitzewelle, absolute Wüstentage. Freitag 30, am Wochenende 35 Grad. Hitzeschutz wird das A und O. Während die Waldbrandgefahr wieder nach oben schießt, gibt es für Wasserratten gute Nachrichten. Unsere Badeseen im Land haben alle 1A Wasserqualität. Tanken ist wieder billiger geworden, vor allem Diesel. Laut ADAC ist der Preis im Schnitt um rund 9 Cent gesunken. Ein Liter kostet aktuell um die 1,80 Euro. Super E10 1,85. Damit sind die Spritpreise zurzeit auf dem niedrigsten Stand seit Anfang März. Deutlich gesunken ist auch der Rohölpreis. Alles zurückzuführen auf das Abkommen zwischen den USA und Iran. Jetzt ging es doch ganz schnell. Mette-Marit hat eine neue Lunge. Das hat der norwegische Palast offiziell bestätigt. Demnach wurde der Kronprinzessin das Organ in Oslo transplantiert. Erfolgreich, wie es heißt. Mette-Marit litt seit Jahren an einer unheilbaren Lungenkrankheit. Lena Meyer-Landrut ist wieder Mama. Die 35-Jährige hat ihr zweites Kind auf die Welt gebracht. Die ESC-Gewinnerin von 2010 schiebt jetzt einen schwarzen Kinderwagen durch den Kreuzberger Kiez. Ehemann und Papa ist Mark Forster. Der große Bruder des Kleinen ist inzwischen schon 5.
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3: In der Neiße bei Forst ist eine sowjetische Kanone aus dem Zweiten Weltkrieg geborgen worden. Taucher und ein Großkran holten das Geschütz aus dem Fluss. Fachleute staunen über den guten Zustand. Rumi Ortwald, BB Radio, Lokalstudio Niederlausitz in Cottbus.
4: Der Widerstand gegen den neuen Regionalplan für Windkraft im Nordwesten Brandenburgs ist vorerst gescheitert. Die Planungsversammlung hält am Entwurf fest und hat Änderungen abgelehnt. Der Plan wird nun noch einmal öffentlich ausgelegt. Benedikt Maurer, BB Radio Prignitz.
5: Schnell, ungeschützt und oft zu sorglos. E-Scooter werden in Oberhavel immer öfter zum Unfallrisiko. Besonders auffällig ist dabei die Stadt Oranienburg. Hier sieht die Polizei einen klaren Schwerpunkt. Sie reagiert mit Kontrollen und warnt vor typischen Fehlern wie Alkohol am Lenker und Fahrten zu zweit. Patricia Woschny, BB Radio Lokalstudio Nordost in Eberswalde.
2: Die Liste der verbotenen Sachen in den 16 Fußball-WM-Stadien ist lang. Die FIFA verbietet, klar, Waffen, Bomben, Drogen, Werkzeug und Spraydosen, aber auch Mehl, Toilettenpapier und Luftballons. Selbst die Maße der Fanflaggen sind genormt. Damit aber nicht genug. Der Weltverband lässt Lautsprecherdurchsagen in Endlosschleife laufen, was noch unerwünscht ist. Meckern, beleidigen, rauchen und illegale Wetten. Und ganz wichtig, knutschen. Kurze Küsse sind erlaubt, lange nicht. 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
1: Wer hat eine Lampe? 20 Watt oder wer? Wer Watt? Wissen Sie, wer das ist tagsüber Volt und bei Vollmond? Bullshit. Wer hat eine Lampe? Darum, das spielt jetzt keine Rolle, war so ein Makramee-Schirm. Das kennen die Jüngeren gar nicht mehr. Makramee ist so der Stacheldraht der Natur. Und daraus wurden in den 70ern sehr flache Eulen geknüpft. Und daraus war der Schirm, was keine Rolle spielt. Diese Lampe, hier ist eine Uhr, die zählt rückwärts. Aber das macht sie bei mir schon länger. Wir hatten eine Lampe und diese Lampe, die man ja im Volksmund, wer auch immer das ist, das ist genau wie Augenweide. Das ist aber eine Augen. Können Sie sich das vorstellen? So ein ganzes Gebiet mit so nässenden Augen. Wer geht da durch? Ist Ihnen das zu durcheinander? Und vor allen Dingen, ist Ihnen das zu albern? Sie wollen schon schnelle Comedy und ich sehe viele Gesichter. Sie haben da keinen Bezug zu. Da habe ich keinen Bezug zu. Sag ich übrigens nur vor der Bettwäscheschublade. Kennen Sie das auch? Du stehst da und denkst, Kopfkissen ist da. Aber da habe ich keinen Bezug zu. Es sieht aus wie Scheiße.
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2: Drive safe. Miles Smith und Niall Horan.

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1: Mit Clara. Brandenburgs Landespolitiker verzichten auf die geplante Diätenerhöhung. Mehrheitlich hat dies der Landtag entschieden. Dies soll rund 700.000 Euro einsparen. Die AfD hat sogar gefordert, die automatische Erhöhung nur alle 2 Jahre greifen zu lassen. Dies wurde aber abgelehnt. Das Rahmenabkommen zwischen den USA und dem Iran ist unterschrieben. Beide Präsidenten haben unterzeichnet. US-Präsident Donald Trump hat dies beim Dinner auf Schloss Versailles getan. Dort hat es nach dem G7-Gipfel noch ein Essen mit Frankreichs Staatspräsident Emmanuel Macron gegeben. So soll die Seestraße von Hormuz unverzüglich freigegeben und die Blockade aufgegeben werden. Jetzt noch mehr aus unserer Region von unserer BB Radio Brandenburg Reporterin Clara Himmel.
2: Schafe sollen fatalen Waldbränden jetzt die Nahrung wegfressen. In Belitz startet dafür ein Projekt entlang des Wanderweges. 71 Tiere kümmern sich um die Schutzstreifen, futtern Gräser und Sträucher ab, die leicht entzündbar sind. 3 Jahre lang wird das Ganze von Forschern begleitet und wissenschaftlich untersucht.
1: Danke, Clara.
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1: Bei der FIFA-Fußball-WM gibt es die nächste Überraschung. Titelfavorit Portugal kam mit seinem Superstar Ronaldo nicht über ein 1:1 gegen die Demokratische Republik Kongo hinaus. England gewann mit 4:2 gegen Kroatien und Ghana siegte gegen Panama mit 1:0. Zur Stunde spielt noch Usbekistan gegen Kolumbien. 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
3: Schöne guten Morgen, Mensch. Ihr habt es so gewollt. Ihr wolltet es doch schön warm haben. Heute wird es schön warm. Temperaturen bis maximal 30 Grad heute. Es wird mal Sonne geben, mal Wolken. Es bleibt auch trocken. Vielleicht der ein oder andere Schauer. Also für alle, die es sehr heiß gerne mögen, das ist schon schön, aber es könnte drückend und schwül werden dabei.
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4: Und der BB-Radio-Straßenscanner sagt sich, das Wetter ist mir egal. Ich mache einfach genau das, was ich gestern auch gemacht habe, nämlich nichts anzeigen. Im Moment rollt alles prima, wenn ihr was gesehen haben solltet. Ja, Vorfall im Verkehr oder auch ein Blitzer, dann sagt Bescheid. 0331 74 40 40. Gute Fahrt.
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4: Na, einen herrlichen guten Morgen. Es ist Donnerstag. Wir haben es ja gerade schon von Gerlinde gehört. Es wird immer sommerlicher.
3: Ja.
4: Und da braucht man keine Probleme. Ja, wenn ihr irgendein Problem habt oder irgendetwas im Alltag gelöst haben wollt, fragt doch einfach mal Gerlinde. Die hat eigentlich immer einen guten Rat parat. 0151 51 70 79 79 WhatsApp an Gerlinde.
3: Ja, gleich wird eine Ausrede gesucht, weil man zu einem Geburtstag nicht möchte, was man da sagen kann. Da habe ich ja eine ganz klare Meinung zu. Gibt's gleich und jetzt gibt's eine ganz entspannte Olivia Dean. Hier ist Man I Need.
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1: Maja aus Schönewald hat mir geschrieben, SOS, meine beste Freundin hat Freitag Geburtstag und ich habe keine Lust drauf, weil sie auf einem Schiff feiert. Kotz-Smiley.
2: Da kann man auch nicht abhauen, wenn es langweilig ist. Ja.
1: Jetzt bin ich spontan eingeladen zu einer großen Feier in Berlin mit Restauranteröffnung. Will da unbedingt hin. Meine Freundin darf das nicht wissen. Was ist die perfekte Ausrede? Maja. Gar keine. Du musst die Kröte schlucken oder du sagst, du bist krank und gehst gar nicht raus, weil solche Dinge kommen immer raus. Gerade neulich gehört, eine Freundin hatte dieselbe Situation, ist woanders hingegangen und wurde dort gesehen. Die hat ja extra nichts gepostet. Ja, nirgendwo. Nichts WhatsApp-Status oder Insta oder so, aber es ist eben immer die Chance, dass einer tratscht. Und dann hast du das Risiko, dass deine beste Freundin nie wieder mit dir spricht. Also Partys und Eröffnungen kommen und gehen. So ein Geburtstag ist ja auch nicht dein Tag, sondern du tust etwas aus Liebe, weil es ihr eine Freude macht. Einmal im Jahr kann man das durchziehen oder eben zu Hause bleiben und vielleicht doch einen ganz schönen Abend auf dem Schiff verpassen.
2: Also ich persönlich hätte gesagt, ich kann nicht kommen, da kommt alles wieder hoch. Ich bin letzten Sommer im Urlaub 3 Wochen lang von somalischen Piraten entführt worden. Ja. Aber das muss man natürlich dann auch durchziehen. Ne? Da brauchst du Fotos mit somalischen Piraten, sonst ist das nicht sehr glaubwürdig. Also deswegen hört immer auf Gerlinde und wenn ihr ein Problem oder eine Frage habt,
0: 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Alle Infos auf bbradio.de.

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0: Guten Morgen. Es ist Donnerstag. BB Radio hier, der Kaiser und Gelindejenige. Ja, und viel Spaß jetzt mit Ozan Yaran.
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3: Deutsche Frauen haben fucking viel Temperament. Ich weiß nicht, woher das herkommt so. Meine Frau hat zu viel davon. Im Straßenverkehr, die wird immer aggressiv. Sie hat nicht mal einen Führerschein, Alter. 1,60 groß, schaut kaum übers Armaturenbrett und pöbelt einfach jeden an so. Letztens auch wieder, wir haben 10 Minuten Parkplatz in Berlin gesucht. Ich habe keinen gefunden, Köln. Dann habe ich einen gefunden, wollte rückwärts reinfahren. Kommt ein Assi, fährt mit voller Geschwindigkeit rückwärts rein. Ich so, scheiß drauf. Meine Frau wie aus dem Nichts. Halt an! Und dann rennt sie aus dem Auto, stellt sich vor sein Auto und schreit, dein Benehmen ist total asozial. Ich spreche dir dein Rückgrat, du Lappen. Ich schwör's, im ersten Moment wollte ich dazwischen gehen, im nächsten dachte ich mir, nein, Mann, ich möchte echt sehen, wie das weitergeht. Alter. Und dann legt sie noch eins drauf, sie tritt gegen die Stoßstange und schreit, komm doch raus, du Pussy. Und ich schwör dir bei Gott, der Typ kriegt Angst und fährt einfach davon. Meine Frau steigt ins Auto wie der heftigste Mafia-Boss, als hätte sie gerade 10 Feinde abgeschlachtet, schaut auf ihre Fingernägel und sagt, Schatz, ich hab das geklärt, du kannst reinfahren.
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1: Mit Frank Philipp. Guten Morgen. Das Rahmenabkommen zwischen den USA und dem Iran ist unterschrieben. US-Präsident Donald Trump hat dies beim Dinner auf Schloss Versailles getan. So soll die Straße von Hormus unverzüglich freigegeben und auch die Blockade aufgehoben werden. Bei der FIFA-Fußball-WM gab es folgende Ergebnisse. Portugal und Kongo 1:1, England, Kroatien 4:2, Ghana, Panama 1:0. Und zur Stunde spielt noch Usbekistan gegen Kolumbien.
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2: Mit Clara Himmel, guten Morgen. Schafe sollen fatalen Waldbränden jetzt die Nahrung wegfressen. In Belitz startet dafür ein Projekt entlang des Wanderweges. 71 Tiere kümmern sich um die Schutzstreifen, futtern Gräser und Sträucher ab, die leicht entzündbar sind. Berlin bekommt einen Fashion Block, ein neuer Ort für die Mode- und Kreativwirtschaft in der Hauptstadt. Der Senat will den Hub heute offiziell vorstellen. Entstehen soll er in der Memhardstraße in Mitte. Junge Labels, Designer, kreative Unternehmen und Multiplikatoren vernetzen. 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
3: Schöne guten Morgen, Mensch, ihr habt es so gewollt. Ihr wolltet es doch schön warm haben. Heute wird es schön warm. Temperaturen bis maximal 30 Grad heute. Es wird mal Sonne geben, mal Wolken. Es bleibt auch trocken. Vielleicht der ein oder andere Schauer. Also für alle, die es sehr heiß gerne mögen, das ist schon schön, aber es könnte drückend und schwül werden dabei.
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4: Und der BB-Radio-Straßenscanner sagt sich, das Wetter ist mir egal. Ich mache einfach genau das, was ich gestern auch gemacht habe, nämlich nichts anzeigen. Im Moment rollt alles prima, wenn ihr was gesehen haben solltet. Ja, Vorfall im Verkehr oder auch ein Blitzer, dann sagt Bescheid. 0331 74 40 40. Gute Fahrt.
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4: Ach, es wird immer sommerlicher und in diesem Sommer braucht ihr drei Dinge. Also erstmal einen Sprachkurs anscheinend.
3: Ja.
4: Nein, ihr braucht drei Dinge in diesem Sommer. Eine Sonnenbrille, Sonnencreme und die richtige App. Und es gibt einige, die euren Sommer noch deutlich besser machen. Also von Sonnenplätzen im Café bis zum perfekten Grillsteak kann man alles per App abrufen in 6 Minuten mehr.
3: Passend zur Sonne haben wir in dieser Stunde noch Alle Farben und Baby Goodbye. Das ist wirklich der allertollste Sommerhit in diesem Jahr. Und es geht los hier mit Dua Lipa, die sich immer gut wegsnackt. Hier ist Houdini.
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0: klingt nach Sommer, BB-Radio, der Kaiser und Gerlinde Jenicke. Und in diesem Sommer ist es total okay, wenn ihr ein- bis zweimal mehr aufs Handy schaut, denn es gibt richtig gute Apps, die diesen Sommer ein bisschen besser machen.
1: Fußball ist gerade in aller Munde, das liegt an dieser Fußball-Weltmeisterschaft, aber es gibt ja auch viele, die gerne diese Partien nochmal nachspielen würden oder wie ich gern zu meiner Frau sage, ich treffe mich mit Freunden, um mich nochmal zu verletzen. Also wer Fußball spielen möchte, ja, aber eure Kumpels haben keine Zeit, dann braucht ihr die App Einfach Kicken. Das ist nämlich eine App, die haben zwei Brüder entwickelt, die auch Leute für eine entspannte Fußballrunde gesucht haben. Und da kann man dann gucken, wo in der Nähe gerade Leute spielen oder ihr könnt da sagen, ich suche noch ein paar, die mitmachen und dann zockt er mit denen.
0: Finde ich cool.
1: Finde ich auch. Da lernt man doch bestimmt auch mal neue, nette Leute kennen.
0: Genau. Und wenn ihr in ein Café kommt und man kann draußen sitzen, immer fragt einer, möchtest du lieber in der Sonne sitzen oder lieber im Schatten? Es gibt eine App, die heißt Sunseeker und die zeigt euch in Echtzeit an, bei welchem Restaurant, Café oder Bar die Sonne scheint und wann es wieder schattiger wird. Muss man die Frage gar nicht stellen, weiß man schon vorher. Ah, wir gehen dahin, da ist nicht so viel Sonne.
1: So. Ja. Und natürlich, bei diesem Wetter werden die Grills angeschmissen und da braucht man natürlich die App Steakmate, weil sind wir mal ganz ehrlich, Steaks grillen, das klingt einfach, ist es aber nicht, weil das ist immer eine Überraschungstüte. Wie sieht's denn innen aus? Und mit der App Steakmate, da könnt ihr euch genau berechnen lassen, wie lange euer Steak grillen muss, weil die App achtet auf Dicke, auf den Schnitt und fragt natürlich auch, wie möchtet ihr euer Steak? Also blutig innen oder total grau und totgebraten? Ich werde das Ganze mal definitiv testen.
0: Lustig. Ist ja nur für Quatsch, glaube ich. Aber ist ja cool irgendwie, oder?
1: Naja, nee. Also besser beim Steak, da verstehen viele keinen Spaß. Guten Morgen mit BB Radio.

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1: Cindy aus Hütte. Guten Morgen.
2: Ja. Hallöchen, guten Morgen.
1: Da warst du jetzt überrascht wegen der Lautstärke, ne? Also, Cindy aus Hüttenstadt ist.
3: Sie hört ja noch ganz gut. Hier ist dein A. Sag einfach Stopp.
2: Stopp.
3: L. Ludwigslust.
1: Der Sascha hatte 7 in dieser Woche. Ja. Cindy jetzt mit L, also unbedingt 8 machen. Und da starten wir doch gleich mal deine 30 Sekunden mit der altbekannten Kategorie Stadt mit L.
2: Lindenberg.
1: Land.
2: Luxemburg.
1: Verbrechen.
2: Laut sein.
1: Etwas, das mir immer runterfällt mit L.
2: Löffel.
1: Gegenstand aus der Schule.
2: Genial.
1: Ausrede für Verspätung.
2: Lust war nicht da.
1: Etwas Eckiges mit L.
2: Lutscher?
1: Das sage ich nur aus Höflichkeit.
2: Stopp.
1: Da waren schöne dabei und ich glaube, ja. Es gibt quadratische Lutscher.
3: Ach,
1: oder
3: sicherlich, natürlich. Ja. Diese hier, doch, ich weiß es ganz genau, diese Traubenzucker-Lollis, die sind eckig.
1: Stimmt.
3: Wir haben 7. Sieben haben wir.
1: Naja,
3: immerhin teilst du noch.
1: Platz 1 gemeinsam mit dem Sascha.
2: Ja, nicht schlecht.
1: Das kann man wohl so sagen. Jetzt drückt euch beiden mal die Daumen, denn kommt ja nur noch einer und mal gucken, ob ihr am Ende der Woche immer noch oben seid, ja?
2: Ja, genau. Das hat Spaß gemacht und das hatte.
3: Danke.
1: Das ist für uns dann das größte Lob, liebe Cindy. Vielen Dank und ihr könnt jetzt also gerne probieren, noch auf den letzten Meter 8 zu machen. 0331 74 40 40 anmelden.
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6: Es ist 6 Uhr.
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7: Mit Frank Philipp, guten Morgen. Brandenburgs Landespolitiker verzichten auf die geplante Diätenerhöhung. Mehrheitlich hat dies der Landtag entschieden. Dies soll rund 700.000 Euro einsparen. Die AfD-Fraktion hat sogar gefordert, die automatische Erhöhung nur alle 2 Jahre greifen zu lassen. Dies wurde aber abgelehnt. Das Rahmenabkommen zwischen den USA und dem Iran ist unterschrieben. Beide Präsidenten haben unterzeichnet. US-Präsident Donald Trump hat dies beim Dinner auf Schloss Versailles getan. Dort hat es nach dem G7-Gipfel doch ein Staatspaket mit Frankreichs Präsident Emmanuel Macron gegeben. So soll die Seestraße von Hormuz unverzüglich freigegeben und auch die US-Blockade aufgehoben werden. Und jetzt noch mehr aus unserer Region von unserer BB Radio Brandenburg-Reporterin Clara Himmel.
8: Schafe sollen fatalen Waldbränden jetzt die Nahrung wegfressen. In Belitz startet dafür ein Projekt entlang des Wanderweges. 71 Tiere kümmern sich um die Schutzstreifen, futtern Gräser und Sträucher ab, die leicht entzündbar sind. 3 Jahre lang wird das Ganze von Forschern begleitet und wissenschaftlich untersucht.
7: Danke, Clara.
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7: Bei der FIFA-Fußball-WM hat es die nächste Überraschung gegeben. Titelfavorit Portugal kam mit seinem Superstar Ronaldo nicht über ein 1:1 gegen die Demokratische Republik Kongo hinaus. England gewann mit 4:2 gegen Kroatien und Ghana siegte gegen Panama mit 1:0. 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
3: Schönen guten Morgen, 6:02 Uhr. Na, das ist mal eine Temperatur. 20 Grad jetzt in Brandenburg an der Havel, 19 Grad in Potsdam, in Neuruppin auch 19 Grad. Es wird teilweise sehr viele Wolken geben. Dann gibt es immer wieder auch sehr viel Sonne. Es bleibt meist trocken. Es könnte ein bisschen schwül werden, denn wir kriegen heute Temperaturen bis 30 Grad.
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10: Der BB-Radio-Straßenscanner zeigt leider schon einen Unfall auf der A9 Richtung Berlin zwischen Niemeck und Brück, aber man kommt aktuell gut dran vorbei. Ja, und in Berlin ist die Höhenkontrolle ausgelöst worden auf der A100 Richtung Norden, Höhe Britzer Tunnel. Das staut sich jetzt zurück bis auf die A113 ab der Spätstraße, dauert etwa eine Viertelstunde länger. Aktueller Blitzer A24 Richtung Berlin, direkt im Dreieck Wittstock-Dosse. Und wenn ihr noch was gesehen habt, Staus und Blitzer einfach melden, 0331 74 40 40. Eine gute Fahrt.
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3: Guten Morgen.
10: Es ist 6.03 Uhr, kennt man ganz gut. Ne? Man will mal eine Weile auf Alkohol oder aufs Handy oder auf Fleisch verzichten.
3: Ja.
10: Das fällt vor allem den Leuten um uns herum sehr schwer, das zu akzeptieren. Ist so eine Beobachtung von unserer Comedy Die Welt in 30 Sekunden. Und das wird konkretisiert um 6:45 Uhr.
3: Jetzt haben wir Harry Styles mit einem Song. Da sagt er, das Berliner Nachtleben hätte ihn inspiriert. inspiriert. Also ehrlich gesagt würde man denken, der Song klingt so wie Exkremente aussehen, aber es ist wirklich, naja, das ist in Berlin nachts und so, da ist ja auch nicht so schön immer. Aber dieser Song, der klingt ja wie eine Frühlingsbrise, hier ist American Girls.
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0: Schönen guten Morgen. 6:10 Uhr. Hier ist BB Radio, der Kaiser und Gerlinde Jeneke. Temperaturen heute bis 30 Grad. Das ist eine Ansage. Und deswegen gibt's auch eine große Diskussion heute Morgen. Sind kurze Hosen bei Männern im Büro bei diesem Wetter okay oder No-Go? Kaiser freut sich auf eine schöne Diskussion mit unserem Redakteur Dennis. Beide haben völlig unterschiedliche...
1: Als ob wir nicht schon mal tausendmal darüber gesprochen hätten.
0: Aber wir tun es wieder, weil jeder hat dazu eine Meinung und eure wollen wir natürlich auch nachher noch hören.
1: Ich hoffe, beim tausend ersten Mal versteht er endlich, was ich meine. Naja, ja. Es lohnt sich sowieso hier dran zu bleiben, weil wir haben heute auch noch einen Stargast in der Show. Großer Name, großartiger Humor und eine lustige Geschichte für euch. Markus Krebs nämlich, bei den besten Comedians Deutschlands um 7:45.
0: 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Schlag den Kaiser. 6:45 ist es soweit. Und wenn ihr Bock habt, macht doch bitte mit 0331 74 40 40.
1: So, wir wollen jetzt noch einen kleinen Handkuss rausschicken an die Martina aus Berlin. Die hat nämlich gerade hier angerufen und hat uns um die Uhrzeit gelobt, gesagt, dass sie uns gerne hört.
0: Oh.
1: Ich packe jetzt ein, besser kann es nicht werden.
0: Danke.
1: Also von daher, mein letzter Song, den ich euch heute spiele, danach ging nach Hause. Es kann nicht besser werden. Hier ist Dermot Kennedy mit Funeral bei BB Radio um 6:12 Uhr. Moin.

0: Guten Morgen. Es ist 6.15 Uhr.
1: Guten Morgen.
0: Und angenehm warm draußen. Danke, Gerlinde, für das Wetter.
1: Ja, dafür kann ich nichts.
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3: Wer sich entscheidet, auf irgendwas zu verzichten, der kriegt Stress. Es gilt ja zum Beispiel als sehr unfreundlich, keinen Alkohol zu trinken.
4: Trink doch mal ein Bierchen jetzt, Spaßbremse.
3: Da hilft's dir auch gar nicht viel, wenn du eigentlich total gute Laune hast. Ohne Bier gilt die nicht.
4: Der feine Herr will ja keinen Alkohol trinken.
3: Das kennen auch alle, die mal auf Fleisch verzichten.
5: Naja. Siehst übrigens ganz schön blass aus.
3: Und wenn du dann beim Grillen ganz freundlich die Bratwurst ablehnst, dann ist das wie eine üble Beleidigung.
5: Ja, ist ja gut, ich biete ja nur an. Du musst uns ja jetzt nicht deine Lebensweise aufzwängen hier.
3: Und dann musst du es schließlich am Ende nur noch deiner Oma verklickern.
6: Och, gar kein Fleisch? Na gut, mach ich dir halt Hähnchen.
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0: Guten Morgen um 6.23 Uhr. Es ist wunderschön. Es ist Donnerstag. 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
1: Guten Morgen. Wir haben aktuelle Musik natürlich in der kommenden halben Stunde. Unter anderem von Kamrat Hug Yourself ist die neue. Heißt so viel wie Du kannst mich mal, aber wer singt's ganz nett. Dann haben wir Lola Young mit dabei und Imani aus den Zehnern. Klingt aber so frisch, frischer als der Kaffee von der Tanke schmeckt. 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Zehner, Zwanziger und die besten aktuellen Hits.
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27: Mit Frank Philipp, guten Morgen. Das Rahmenabkommen zwischen den USA und dem Iran ist unterschrieben. US-Präsident Donald Trump hat dies beim Dinner auf Schloss Versailles getan. So soll die Seestraße von Hormus unverzüglich freigegeben und die US-Blockade aufgehoben werden. Bei der FIFA-Fußball-WM gab es folgende Ergebnisse. Portugal und Kongo 1:1, England-Kroatien 4:2, Ghana-Panama 1:0 und am Morgen trennten sich Usbekistan und Kolumbien mit 1:3.
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29: Mit klarer Himmel, guten Morgen. Schafe sollen fatalen Waldbränden jetzt die Nahrung wegfressen. In Belitz startet dafür ein Projekt entlang des Wanderweges. 71 Tiere kümmern sich um die Schutzstreifen, futtern Gräser und Sträucher ab, die leicht entzündbar sind. Berlin bekommt einen Fashion Block, ein neuer Ort für die Mode- und Kreativwirtschaft in der Hauptstadt. Der Senat will den Hub heute offiziell vorstellen. Entstehen soll er in der Memhardstraße in Mitte. Junge Labels, Designer, kreative Unternehmen und Multiplikatoren vernetzen. 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
30: Guten Morgen hier bei uns im Speckgürtel in Potsdam und in Berlin. Heiß, heiß, Baby, wird's heute. In Oranienburg, Königs Wusterhausen, Ludwigsfelde. Temperaturen bis 30 Grad heute. Es bleibt meist sonnig und es wird ziemlich schwül. 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
0: Der BB-Radio Straßenscanner zeigt an. Ein Unfall auf der A9 Richtung Berlin zwischen Niemeck und Brück, aber man kommt gut dran vorbei, bitte nur seid nur vorsichtig. Dann die A115 Richtung Berlin, ab Kleinmachnow dauert es eine Viertelstunde länger. Und in Berlin auf der A100 Richtung Norden geht's langsam los, ab der Weckstraße schon mal 10 Minütchen draufpacken. Aktueller Blitzer, A12 Richtung Berlin zwischen Fürstenwalde-West und Storkow. Und wenn ihr noch was gesehen habt, Staus und Blitzer einfach melden, 0331 74 40 40, eine gute Fahrt. 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
31: Guten Morgen!
1: 6.33 Uhr. Schöne guten Morgen, Mensch. Es ist der erste heiße Tag wirklich da, ne? Bis 30 Grad. Und es wird auch hier wieder diskutiert. Kurze Hose im Büro bei einem Typen. Ist das cool oder nein? Auf gar keinen Fall. Der Kaiser hat da eine Meinung ganz klar und eckt da auch gerne mit Kollegen an. Gleich in 7 Minuten mehr.
0: Anecken kann er, ne?
1: Da kann er gut.
0: Wir machen jetzt erstmal weiter mit so einem richtig krassen Wachmacher aus den 2010ern. Imani nämlich, Don't Be So Shy. Aber vorher erzählt uns Lola Young auf Musik noch eine kleine Geschichte.
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0: Schönen guten Morgen, 6.40 Uhr. Es ist BB Radio, der Kaiser und Gerlinde Jenicke. Erster heißer Tag in Brandenburg und schon wird hier diskutiert über ein Thema. Kurze Hosen für Männer im Büro. Mir ist das völlig egal. Ich guck die Leute eh nicht an. Also ihr könnt machen, was ihr wollt. Mir würde nicht mal auffallen, wenn du nackt herkommen würdest.
1: Nee, also das, da finde ich in der Kleiderordnung schon ganz gut. Ich merke auch bei uns im Laden, wenn es die nicht gäbe, da wäre ja alles dann auf einmal da. Also ich hätte Angst, dass hier Leute mit Perücke und Clownsnase zur Arbeit kommen. Ich finde, das ist eine Sache von Respekt A, ja, den Kollegen gegenüber und ja, vor allem B, den Kunden gegenüber, wenn man Kundenkontakt hat. Und deswegen zieht man einfach, wenn man im Büro arbeitet, keine kurze Hose an. Ich finde, Kleidung sollte angemessen sein. Also wenn ich draußen auf dem Bau arbeite, ja, bei über 30 Grad, dann finde ich, ist eine kurze Hose mehr als angemessen,
0: ja,
1: oder als Dachdecker. Aber wir sitzen hier in Büros und gerade bei uns beim Radio kommen ja Kunden her, die ihr Produkt präsentiert haben wollen. Und zwar auf bestmögliche Art und Weise, also ja, Werbung dafür zu machen. Meinst du, ich würde jemandem mein Produkt in die Hände drücken, bei dem ich sehe, der schafft es ja nicht mal, sich selbst gut zu präsentieren. Also ich finde, morgens sich Gedanken darüber zu machen, da kommen andere Menschen, denen möchte ich zeigen, dass ich sie respektiere und mache mir deswegen Gedanken über die Klamotten. Ich finde, das gehört dazu.
0: Ist ein spannender Ansatz, aber wir arbeiten ja nun nicht bei der Sparkasse. So, also nee, da würde ich mich auch wundern. Das ist ja ein kreatives Unternehmen. Aber ich weiß nicht, wie ist es denn bei euch? Was sagt ihr denn? Kurze Hose bei dieser Hitze für Männer im Büro, ist das okay oder wirklich immer noch ein No-Go? 0331 74 40 40 um 7.40 Uhr eine Diskussion, eine heiße im wahrsten Sinne des Wortes mit unserem Redakteur Dennis. Der will kurze Hosen.
1: Aha.

0: Guten Morgen um 6.44 Uhr.
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2: Mario aus Brandenburg an der Havel. Hallo!
3: Hallo, guten Morgen.
2: Guten Morgen. Du bist ja süß.
3: Ja.
2: So, es geht los. Tipp Nummer 1 für den Begriff heute und deine exklusive BB Radio Morgenshow-Tasse. Ich stehe stundenlang rum, ohne je zu meckern.
0: Mhm.
2: Ich bin klein, bunt und total wetterresistent.
0: Ich brauche noch einen?
2: Ja, und dann wisst ihr es beide. Ich schwöre. Viele haben mich im Garten, aber einige schämen sich dafür.
0: Der Gartenzwerg.
2: Ja, da ist er. Mario, du hättest doch auch gewusst, oder?
3: Ja, ich habe ganz viele zu stehen.
2: Was noch?
0: Wirklich?
2: Ach so, du hast Gartenzwerge zu stehen. Was ist dein Lieblingszwerg? Was hat der?
3: Rot, blau und schwarz hat der. Als Farbe.
2: Ja, aber hat er nicht irgendwie einen Fisch an der Hand oder eine Laterne oder eine Schippe in der Hand oder sowas?
3: Ein Korb, wo man sein Gemüse reinmachen kann.
0: Ach, ein praktischer Gartenbutler. Ein Gemüsebutler sozusagen.
3: Richtig.
2: Süß, okay. Na, vielen Dank fürs Mitspielen und vielleicht klappt es am nächsten Mal mit der Tasse. Bis bald.
0: Eben, dann schicken wir dir den Tassenzwerg vorbei, wenn du beim nächsten Mal gewinnst, ja?
3: Sehr schön, ja, freue ich mich.
0: Alles klar.
3: So, ich wünsche euch noch einen schönen Tag.
0: Dir auch, mein Lieber. Und euch würden wir auch gerne persönlich einen schönen Tag wünschen. Dazu müsstet ihr mitspielen. 0331 74 40 40.
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0: Kommt ein Typ mit zwei linken Füßen in ein Schuhgeschäft und sagt, haben Sie Flip-Flips? Ich wollte nur einen kleinen Vorgeschmack geben auf das, was da kommt. BB Radio, es ist 6.52 Uhr, guten der Kaiser und Skellin Jenike. Er ist der König der Einzeiler, der Mann hinter dem Bauch oder ganz einfach Markus Krebs.
1: Ach, gleich
0: bei den besten Comedians Deutschlands um 7:45 hier.
1: Jennifer Lopez haben wir gleich mit der ganz neuen zusammen mit David Guetta. Das musste ein Welthit werden, wurde es auch Save Me Tonight. Dann haben wir ein bisschen Supergirl mit dabei, aktuelle Musik von Alex Warren, ein bisschen entspannt, dann ein bisschen Rock mit den Imagine Dragons aus den Zehnern, gleich.
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0: Es ist 7 Uhr.
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25: Mit Frank Philipp, guten Morgen. Brandenburgs Landespolitiker verzichten auf die geplante Diätenerhöhung. Mehrheitlich hat dies der Landtag entschieden. Dies soll rund 700.000 Euro einsparen. Die AfD-Fraktion hat sogar gefordert, die automatische Erhöhung nur alle 2 Jahre greifen zu lassen. Dies wurde aber abgelehnt. Das Rahmenabkommen zwischen den USA und dem Iran ist unterschrieben. Beide Präsidenten haben unterzeichnet. US-Präsident Donald Trump hat dies beim Dinner auf Schloss Versailles getan. Dort hat es nach dem G7-Gipfel doch ein Staatsbankett mit Frankreichs Präsident Emmanuel Macron gegeben. So soll die Seestraße von Hormuz unverzüglich freigegeben und auch die US-Blockade aufgehoben werden. Und jetzt noch mehr aus unserem Land von unserer BB Radio Brandenburg Reporterin Romy Ortwald.
26: Cottbus investiert 225.000 Euro in sicherere Schulwege. Im Sommer werden an der Leipziger Straße und im Schmelwitzer Weg neue Querungen und Gehwege gebaut. Ziel: sicherere Wege zur Schule und zur Haltestelle.
25: Danke, Romy.
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25: Bei der FIFA-Fußball-WM gab es die nächste Überraschung. Titelfavorit Portugal kam mit seinem Superstar Ronaldo nicht über ein 1:1 gegen Kongo hinaus. England gewann mit 4:2 gegen Kroatien und Ghana siegte in der Nacht gegen Panama mit 1:0. Und am Morgen trennten sich Usbekistan und Kolumbien mit 1:3. 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
1: Schönen guten Morgen, 7 Uhr, eine Minute. Schön mild ist es schon. In Lenzen haben wir 18 Grad, Lübben 18, Manchnow auch 18 Grad. Durchaus heiß heute, Temperaturen bis 30 Grad möglich. Dazu mal sehr viele Wolken, ein bisschen Sonne. Es wird ein bisschen schwül dabei, aber es bleibt meist trocken.
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0: 10 Minuten Donnerstag hier auf dem BB-Radio Straßenscanner, denn es dauert 10 Minuten länger auf der A115 Richtung Berlin ab Kleinmachnow und auch auf der B158 Richtung Berlin ab Blumberg. In Berlin auf der A100 Richtung Süden ab Jakob-Kaiser-Platz auch nochmal 10 Minuten draufpacken und auf der A100 Richtung Norden ab der Weckstraße, na, falsch, 20 Minuten mehr mitbringen. Dann haben wir noch einen aktuellen Blitzer. Steht auf der A9 Richtung Leipzig zwischen Niemeck und Kleinmarzehns. Und wenn ihr noch was gesehen habt, Staus und Blitzer einfach hier melden. Per Telefon oder WhatsApp 0331 74 40 40. Gute Fahrt.
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4: Guten Morgen.
0: Tja, Freunde, euer Wochenende, das wird schnell, laut und actionreich. Es ist 7.02 Uhr, einen guten Morgen.
1: Morgen.
0: 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In dieser Stunde passiert garantiert.
1: Könnt ihr schon wieder ein bisschen aufdrehen, damit ihr diesen Sound nicht verpasst, aber das ist gar nicht schlecht, denn das wäre so schade, den nächsten hier leise zu hören. Alex Warren, aktuelle Nummer, Fever Dream.
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Der Song ist von 2015, aber er war eigentlich noch nie so aktuell wie heute. Supergirl kommt nämlich nächste Woche in die Kinos. Genau heute in einer Woche in Deutschland kommt der neue Supergirl-Film. Cool. Also 7:09 Uhr, einen guten Morgen.

0: Sie gewinnen 2 Wochenendtickets für die DTM auf dem Lausitzring von morgen bis Sonntag. Das sind 3 Tage Motorsport und es wird richtig toll, weil es gibt ganz tolle Sitzplätze mit bester Sicht auf die Strecke und die Videowand. Es gibt Zugang zur Boxengasse vor dem Rennen und zum Fahrerlager. Es gibt Tickets fürs Konzert und die Party, wenn du dann noch Kraft hast. Ja, also ganz, ganz viel Spaß.
1: Tja, also Franzi aus Mülrose, wir hoffen, dass du es jetzt gerade unterwegs gehört hast. Mensch, da war sie schon fast drin und dann zack, ist sie mir rausgeflogen hier. Übrigens, wenn ihr auch so ein bisschen Appetit haben wollt auf Motorsport, dann geht mal auf bbradio.de oder auf unsere Social-Media-Kanäle, weil unser Ben The Beat vom BB Radio Nachmittag, der war da schon unterwegs und das ist sehr, sehr toll, was der da alles abgefilmt hat. Und ihr achtet einfach weiter auf den DTM-Ticket-Sound, weil wenn ihr den hört, dann geht's auch für euch zur DTM. Gleich gibt's was zu lachen und zwar ordentlich mit Markus Krebs bei den besten Comedians Deutschlands. Vorher noch die Rocker von den Imagine Dragons mit Bad Liar um 7:10 Uhr bei BB Radio.

0: 7.14 Uhr.
1: Guten Morgen.
0: BB Radio hier, der Kaiser und Gerlinde Jenecke. Und vor allem auch viel Spaß jetzt hier mit Markus Krebs.
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4: Ja, letztes Jahr eine Halloween-Feier, da hat einer bei uns angeschält, so Saures. Ich sag, das heißt Süßes oder Saures. Ne, ich bin Diabetiker. Ja? 5 Ex-Freundinnen waren da, meine Ex-Frau und meine Freundin Jackie. Ich weiß noch, meine Ex-Frau sagt dann zur Jackie, macht der bei dir auch immer diese Geräusche? Nö, nö, nö. Geht um Treppe steigen. Ja. Ich weiß noch, wo ich meine Ex-Frau kennengelernt habe. Ich war in dieser Kneipe und ich guckte rüber und ich sah diese wunderschöne Frau. Ne? Ja, und daneben stand halt meine Ex. Ah ja gut, dann nehme ich halt die. Die Anfangszeit war klasse, aber so nach 2 Tagen hatten wir schon Ärger. Sagt sie, du musst den Müll trennen. Ich sag, wie? M-Ü-L-L? Ne? Musst du immer betrunken aus der Kneipe kommen? Sag, ne, mach ich freiwillig. Ja?
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1: Good morning, BB-Radio hier, der Kaiser und Gerlinde Jenike. Ich sage deswegen good morning, weil ich grüße mal alle englischen Fußballfans. Ich will auf keinen Fall, dass England Weltmeister wird. Das liegt einfach an einer Rivalität zwischen Deutschland und England immer im Fußball. Aber die haben es gestern endlich mal gezeigt, wie man mit der FIFA und der neuen Trinkpausenregelung umgehen muss. Ja, also ich meine, wir spielen da eine Fußball-Weltmeisterschaft. Jetzt wird jede Halbzeit nochmal in der Hälfte unterbrochen, angeblich für eine Trinkpause für die Spieler. Die wollen einfach nur mehr Werbung im Fernsehen zeigen können. Das ist auch kein American Football. Ich möchte hier zwei Halbzeiten und keine vier Viertel sehen. Die Briten haben gestern im Stadion die Trinkpause über so krass geboot. Und jetzt hoffen natürlich die Fans weltweit, das macht Schule und alle boomen die verdammte FIFA aus. Also nehmt diese Trinkpause zurück, das ist doch kein Fußball.
2: Ich bin so froh, dass ich dich habe, sonst wüsste ich gar nicht, was los ist im Fußball. Das ist wirklich toll, mir reicht das komplett. Ich kann mich zurücklehnen, krieg alles mit.
1: Die spielen da gerade auch so eine WM da in Amerika, aber
2: ja,
1: die ist der Rede wert.
2: Komm, jetzt gut. Alvaro Soler haben wir gleich, La Pintura, was einfach fantastisch zu den heißen Temperaturen passt. Wir spielen ein bisschen Sommer, dann spielen wir ein bisschen Shabusi, gibt's auch gleich, mit einem wirklich wunderbaren Song, der so klingt, wie das Wochenende sich anfühlen müsste. Und Michael Schultes ganz neu ist dabei. 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
0: mit Frank Philipp. Guten Morgen. Das Rahmenabkommen zwischen den USA und dem Iran ist unterschrieben. US-Präsident Donald Trump hat dies beim Dinner auf Schloss Versailles getan. So soll die Seestraße von Hormus unverzüglich freigegeben und die US-Blockade aufgehoben werden. Bei der FIFA-Fußball-WM gab es folgende Ergebnisse. Portugal und Kongo 1:1, England-Kroatien 4:2, Ghana-Panama 1:0. Und am Morgen trennten sich Usbekistan und Kolumbien mit 1:3.
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15: Mit Clara Himmel, guten Morgen. Schafe sollen fatalen Waldbränden jetzt die Nahrung wegfressen. In Belitz startet dafür ein Projekt entlang des Wanderweges. 71 Tiere kümmern sich um die Schutzstreifen, futtern Gräser und Sträucher ab, die leicht entzündbar sind. Berlin bekommt einen Fashion Block, ein neuer Ort für die Mode- und Kreativwirtschaft in der Hauptstadt. Der Senat will den Hub heute offiziell vorstellen. Entstehen soll er an der Memhardstraße in Mitte. Junge Labels, Designer, kreative Unternehmen und Multiplikatoren vernetzen. 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
2: 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Guten Morgen hier bei uns im Speckgürtel in Potsdam und in Berlin. Heiß, heiß, Baby, wird's heute. In Oranienburg, Königs Wusterhausen, Ludwigsfelde. Temperaturen bis 30 Grad heute. Es bleibt meist sonnig und es wird ziemlich schwül. 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
1: Der BB Radio Straßenscanner, den habe ich gerade weggeklickt. Ich bin ja so ein Computerfachmann. Ah, da ist er wieder. Also, der zeigt an, die A9 Richtung Berlin zwischen Niemeck und Brück gab es einen Unfall, aber man kommt gut dran vorbei. Bitte nur ein bisschen vorsichtig sein. Auf der A115 Richtung Berlin ab Kleinmachnow brauchen wir 20 Minuten länger. Das gleiche nochmal in Berlin auf der A100 Richtung Norden ab der Weckstraße und die B1, B5 stadteinwärts zwischen Alt-Kaulsdorf und am Tierpark auch eine halbe Stunde draufpacken. Aktueller Blitzer steht auf der A2 Richtung Berlin kurz vor Lenin. Und wenn ihr noch was gesehen habt, Staus und Blitzer einfach melden. 0331 74 40 40. Eine gute Fahrt.
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17: Guten Morgen!
2: 7.31 Uhr ist es. Dürfen Männer im Sommer mit kurzen Hosen ins Büro kommen? Das ist hier bei uns zu Hause. Zu Hause vor allen Dingen.
1: Ja, wir
2: wohnen ja hier mehr oder weniger. Aber es ist hier bei uns im Sender wirklich ein Diskussionsthema. Der Kaiser sagt, um Gottes Willen. Und unser Redakteur Dennis, der sagt, was soll das denn? Wir sind doch jetzt hier nicht im Senat, sondern in einem Kreativunternehmen. Wir lassen die beiden das mal ausdiskutieren in 7 Minuten, ob das in Ordnung ist, bei der Arbeit als Mann bei der Hitze kurze Hosen tragen zu dürfen.
1: Naja, Alvaro Soler, ja, den siehst du auch nicht in kurzen Hosen auf der Bühne. Und der kommt wirklich aus einer warmen Ecke da in Südamerika. Lassen, Bruder, hören wir gleich. Vorher aber ein Song, der jetzt schon aufs Wochenende vorbereitet, von Shabusi.
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0: Es ist 7.38 Uhr.
1: BB Radio, der Kaiser und Gerlinde Jenicke. Und ab jetzt wird es richtig heiß. Und wir dürfen keine kurzen Hosen tragen hier, wenn wir ein Mann sind. Bei der Arbeit hier im Sender ist einfach, ja, keine Ahnung, Firmenpolitik. Und ich weiß nicht, wie es bei euch ist, aber es gibt hier einen, der ärgert sich wahnsinnig darüber und würde gerne kurze Hosen tragen.
2: Ja.
1: Das ist Dennis.
2: Ja, richtig.
1: Unser Redaktionsleiter. Warum denn?
2: Weil es einfach zu heiß ist mit einer langen Hose. Also ich trage ja sonst immer Jeans und das ist bei über 30 Grad mir einfach viel zu heiß. Und so eine kurze Hose sieht doch auch ganz schmuck aus.
0: Ich bin viel zu heiß, ich schmelze, ich bin ja Zucker gemacht. Nein, also ich bin totaler Befürworter dieser Kleiderordnung, weil hier anhand von Dennis sehen wir auch schon, wie die hier alle antanzen würden. Wahrscheinlich noch mit Adiletten oder so ins Büro.
2: Nee, ja, also, schon festes Schuhwerk, aber kurz, also nein. Mal ehrlich, eine Kurzhose sieht ja auch vernünftig aus. Ich komme nicht in so einer Jogging-kurzen Hose.
0: Nee, da bin ich schon sehr dankbar, das wird dann erst wieder im Herbst passieren. Nein, aber es gibt auch Leinenhosen. Ich finde einfach, das gebietet der Respekt allen anderen gegenüber, da nicht in Sportklamotten zur Arbeit zu kommen.
1: Ja, aber wir arbeiten ja nicht bei der Bank. Mir ist es völlig egal. Jeder kann kommen, wie er will. Wenn er nichts anhat, ich gucke mir die Leute meist gar nicht so genau an. Würde ich es auch nicht merken.
0: Ja, siehst du, ich bin nicht so oberflächlich. Ich gucke da hin und das stört mich dann.
1: Ist es wirklich so? Ich meine, wir sind ja kreative Menschen. Würdest du sagen, es gilt wirklich für jeden Arbeitsplatz lange Hosen?
0: Nein, wenn ich draußen als Bauarbeiter oder wenn ich die Straße pflaster bei 30 Grad und mehr im Schatten oder ich arbeite als Dachdecker sehr, sehr gerne kurze Hosen. Aber wir haben hier gemütliche Bürojobs. Wir können Fenster aufmachen. Die Sonne knallt uns nicht direkt auf den Schädel. Und hier kommen auch Kunden her. Und ich finde, es gebietet einfach der Respekt, sich so zu kleiden, dass man sagt, okay, die haben jetzt nicht das Gefühl, hier wird gerade irgendwas gebaut, sondern hier werde ich beraten.
2: Also die Respektsache verstehe ich auch. Aber solange es eine vernünftig ordentliche kurze Hose ist und es ein ordentlicher Look ist für den Sommer, finde ich das vollkommen in Ordnung. Also ich verstehe das immer nicht, aber mich regt das immer auf.
0: Also ich bin ja für einen Kompromiss bereit. Kurze Hose im Treppenhaus, weil dann kannst du dich umziehen, wenn du auf der Arbeit ankommst und ziehst da eine lange Hose an und wenn du wieder abhaust, dann ziehst du dich schnell auf dem Klo um die kurze Hose an und im Treppenhaus kannst du damit rumlaufen.
1: Was sagt ihr denn, wenn es so heiß ist im Sommer? Kurze Hose beim Mann im Büro, ja? Klar oder um Gottes Willen auf gar keinen Fall. Jetzt anrufen 0331 74 40 40, diskutiert mit.
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0: Cindy aus Hütte. Guten Morgen.
2: Ja. Hallöchen, guten Morgen.
0: Da war's jetzt überrascht wegen der Lautstärke, ne? Also, Cindy aus Hüttenstadt ist
3: da. Sie hört ja noch ganz gut. Hier ist dein A. Sag einfach Stopp.
2: Stopp.
3: L. Ludwigslust.
0: Der Sascha hatte 7 in dieser Woche. Ja. Cindy jetzt mit L, also unbedingt 8 machen. Und da starten wir doch gleich mal deine 30 Sekunden mit der altbekannten Kategorie Stadt mit L.
2: Lindenberg.
0: Land.
2: Luxemburg.
0: Verbrechen.
2: Laut sein.
0: Etwas, das mir immer runterfällt mit L.
2: Löffel.
0: Gegenstand aus der Schule.
2: Genial.
0: Ausrede für Verspätung.
2: Lust war nicht da.
0: Etwas Eckiges mit L.
2: Lutscher?
0: Das sage ich nur aus Höflichkeit.
2: Stopp.
3: Sagt sie.
0: Da waren schöne dabei und ich glaube, ja. Es gibt quadratische Lutscher.
3: Ach,
0: oder
3: sicherlich, natürlich. Ja. Diese hier. Doch, ich weiß es ganz genau. Diese Traubenzucker-Lollis, die sind eckig.
0: Stimmt.
3: Wir haben 7. Sieben haben wir.
0: Naja,
3: immerhin teilst du noch.
0: Platz 1 gemeinsam mit dem Sascha.
2: Ja, nicht schlecht.
0: Das kann man wohl so sagen. Jetzt drückt euch beiden mal die Daumen, denn kommt ja nur noch einer. Und mal gucken, ob ihr am Ende der Woche immer noch oben seid, ja?
2: Ja, genau. Hauptsache, es hat Spaß gemacht und es hatte.
3: Danke.
0: Das ist für uns dann das größte Lob, liebe Cindy. Vielen Dank und ihr könnt jetzt also gerne probieren, noch auf den letzten Meter 8 zu machen. 0331 74 40 40 anmelden.
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0: Also nur so als kleiner Hinweis, die mit dem breiten Grinsen auf der Arbeit heute bei euch, das sind die, die mit dem Motorrad gekommen sind, endlich mal bei schönem Wetter, ne? Es ist 7.55 Uhr, BB Radio, einen guten Morgen.
1: Guten Morgen, aktuelles von Huntrix gleich Golden, hat mit dem Song alles gewonnen, was zu gewinnen gibt, völlig zu Recht, großartiger Song, obwohl ich glaube, das große Backen haben sie nicht gewonnen. Aus den 20ern, Dua Lipa, jeder Song von ihr wird ein Erfolg, wie macht sie das? Und aus den 10ern ein sehr entspannter Hit, passend zum Sommerfeeling. Waves gleich.
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0: Es ist 8 Uhr.
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21: Mit Frank Philipp, guten Morgen. Brandenburgs Landespolitiker verzichten auf die geplante Diätenerhöhung. Mehrheitlich hat dies der Landtag entschieden. Dies soll rund 700.000 Euro einsparen. Die AfD-Fraktion hat sogar gefordert, die automatische Erhöhung nur alle 2 Jahre greifen zu lassen. Dies wurde aber abgelehnt. Das Rahmenabkommen zwischen den USA und dem Iran ist unterschrieben. Beide Präsidenten haben unterzeichnet. US-Präsident Donald Trump hat dies beim Dinner auf Schloss Versailles getan. Dort hat es nach dem G7-Gipfel doch ein Staatsbankett mit Frankreichs Präsident Emmanuel Macron gegeben. So soll die Seestraße von Hormuz unverzüglich freigegeben und auch die US-Blockade aufgehoben werden. Und jetzt noch mehr aus unserem Land von unserer BB-Radio Brandenburg-Reporterin Patricia Woschny.
1: Heute startet in Frankfurt erstmals das Fake-News-Festival der Viadrina. 3 Tage lang geht es dort um die Frage, wie Desinformation entsteht und die Rolle von künstlicher Intelligenz. Das Festival richtet sich bewusst nicht nur an Studierende.
21: Danke, Patricia.
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21: Bei der FIFA-Fußball-WM gab es die nächste Überraschung. Titelfavorit Portugal kam mit seinem Superstar Ronaldo nicht über ein 1:1 gegen Kongo hinaus. England gewann mit 4:2 gegen Kroatien und Ghana siegte in der Nacht gegen Panama mit 1:0. Und am Morgen trennten sich Usbekistan und Kolumbien mit 1:3. 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
24: Schönen guten Morgen, 8 Uhr und eine Minute jetzt. Es wird warm heute. Ihr habt es gewollt, das muss man sagen. Also ja. Ihr wolltet diesen Sommer, ne? Und jetzt ist er da. Zumindest übers Wochenende und auch darüber hinaus noch ein bisschen. 20 Grad jetzt in Nauen, in Luckenwalde 20 Grad, in Schönefeld 20. Es ist natürlich nicht alles Gold, was glänzt. Also die Sonne ist zwar schön, aber es gibt sie gar nicht so massiv heute. Und immer wieder ist auch ein bisschen Regen möglich. Das heißt, bei 30 Grad wird es schon schwül.
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0: Der BB-Radio Straßenscanner zeigt 10 Minuten draufpacken auf der A9 Richtung Leipzig zwischen Niemeck und Kleinmarzehns wegen der Baustelle. Dann 15 Minuten mehr mitbringen auf der A10 westlicher Ring Richtung Dreikaveland ab Großkreuz. Und auf der A115 Richtung Berlin ab Kleinmachnow dauert es gleich mal 20 Minuten länger. Genauso wie auf der A100 in Berlin in Richtung Norden ab der Weckstraße. Auf der B1, B5 stadteinwärts ab dem Blumberger Damm sogar eine Dreiviertelstunde draufpacken zurzeit. Und ein aktueller Blitzer steht auf der A12 Richtung Frankfurt-Oder in Höhe Briesen auf der 100er Strecke, das wissen wir genau, weil das hat uns der Mario gerade gemeldet. Vielen, vielen Dank. Habt ihr noch was? Staus und Blitzer einfach melden. 0331 74 40 40. Eine gute Fahrt.
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26: Guten Morgen.
0: 3:08. Ja, man kennt das, ne? Man will mal auf Alkohol oder aufs Handy oder auf Fleisch eine Weile verzichten. Also irgendwas, was man sonst täglich zu sich nimmt.
24: Ja.
0: Das fällt insbesondere unseren Mitmenschen schwer, das zu akzeptieren. Und wie das dann alles abläuft, na, das lassen wir uns nochmal genauer zeigen in unserer Comedy Die Welt in 30 Sekunden um 8:45.
24: Ihr habt da was im Ohr. Ganz kurz, ich guck mal. Ach, ein Wurm. Ja. Ein Ohrwurm. Ray Dortens, aktuelle Nummer. Hier ist Blood Running.
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1: 8:10 Uhr, BB Radio, der Kaiser und Gerlinde Jenicke. Schönen guten Morgen. Und kennt ihr das vielleicht? Ihr habt eigentlich gar keinen Hunger mehr, aber dann riecht es irgendwie gut nach Essen. Und dann sagt ihr, naja, ich will doch ein bisschen. So ähnlich geht's mir mit der WM. Es interessiert mich eigentlich überhaupt nicht. Aber kaum erzählt der Kaiser davon, denke ich, warum gucke ich das eigentlich nicht? Weil du hast so spannende Geschichten zu erzählen. Und ich kann mich zurücklehnen und muss das alles gar nicht gucken. Du hast die Fakten.
2: Ja, vieles passiert ja neben dem Platz. Also gut, auf dem Platz war katastrophal gestern für Portugal der Einstieg gegen Kongo 1:1 zu spielen. Das ist also deutlich weniger, als sich Ronaldo und Co. Errechnet hätten.
1: Da ist der tolle Ronaldo
2: ganz
1: dabei.
2: Genau. Und der hat es nicht leicht gerade. Nee. Also er ist eben der älteste Spieler da. Viele der Spieler in Portugal, die hatten früher noch Poster von Ronaldo in ihren Kinderzimmern hängen und jetzt spielen die mit ihm gemeinsam.
1: Wie alt ist er denn?
2: Na, der ist über 40, glaube ich auch. Ne? Und gestern war halt auch nicht mehr sein Tag. Also der hatte weniger Ballkontakte als der eigene Torwart. Das ist schon wirklich eine bittere Nummer. So, dann England ganz souverän gegen Kroatien gewonnen und da nochmal Dankeschön an die britischen Fans, weil endlich fängt mal jemand an, die FIFA auszubuhen bei diesen unsäglichen Trinkpausen. Weil also, das ist doch nur, damit Fernsehen mehr Werbung machen kann.
1: Ist es wirklich so? Ja, ist das deine eigene Meinung oder sagen das auch andere?
2: Nein, das ist ganz klar. Der ganzen Welt ist klar, dass das Fernsehen mehr Werbung verkaufen will und deswegen werden jetzt Zwangstrinkpausen da eingeführt. Also das ist nicht mehr unser Fußball.
1: Spannend.
2: So, und ansonsten, also bei uns im BB-Radio-Tippspiel hier ist der Kaiser jetzt also seit gestern um einige Plätze nach oben. Das war mir persönlich sehr wichtig. Ist momentan mein erster Blick aufs Handy. Wo stehe ich in unserer Kick-Tipp-Tabelle?
1: Da bin ich gar nicht mit drin, aber was soll ich eigentlich auch sagen?
2: Und ich würde gerne wissen, wer Miss BB-Radio ist, wer hinter diesem Synonym steckt bei uns im Kick-Tipp-Spiel.
1: Vor allen Dingen muss ja jemand sein mit sehr viel Selbstbewusstsein.
2: Nee. Ja, aber ohne Ahnung, weil wer so Sachen wie Spanien gegen Kap Verde, tipp ich mal 0-0 tippt, der hat noch nie Fußball im Leben geguckt. Wie kann sowas sein, dass man da landet?
1: Aber wie, also das ist ja so, als würde ich mich Topmodel 25 nennen. Was soll denn das? Wer nennt sich denn Miss BB Radio? Was
2: ich
1: ist
2: weiß
1: denn
2: es
1: da
2: nicht.
1: Los?
2: Und ich dachte, es machen nur Kerle mit in unserem Tippspiel. Wer von euch ist Miss BB Radio? Platz 1 bei uns.
1: Bist du sicher, dass es nicht Mist BB Radio ist?
2: Nein, ich kann lesen. Es ist 8:13 Uhr. So gehen wahrscheinlich heute Tschechien, Südafrika aus. 8:13 Uhr, BB Radio hier. Guten Morgen.
1: Guten Morgen.

0: Es ist 8.16 Uhr. Guten Morgen.
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2: Wer sich entscheidet, auf irgendwas zu verzichten, der kriegt Stress. Es gilt ja zum Beispiel als sehr unfreundlich, keinen Alkohol zu trinken.
3: Trink doch mal ein Bierchen jetzt. Spaßbremse.
2: Da hilft's dir auch gar nicht viel, wenn du eigentlich total gute Laune hast. Ohne Bier gilt die nicht.
3: Der feine Herr will ja keinen Alkohol trinken.
2: Das kennen auch alle, die mal auf Fleisch verzichten.
4: Naja, siehst übrigens ganz schön blass aus.
2: Und wenn du dann beim Grillen ganz freundlich die Bratwurst ablehnst, dann ist das wie eine üble Beleidigung.
4: Ja, ist ja gut, ich biete ja nur an. Du musst uns ja jetzt nicht deine Lebensweise aufzwängen hier.
2: Und dann musst du es schließlich am Ende nur noch deiner Oma verklickern.
5: Och, gar kein Fleisch? Na gut. Mach ich dir halt Hähnchen.
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0: BB Radio hier um 8.20 Uhr. Ein ganz kurzer Nachtrag, weil wir haben ja gerade darüber gesprochen, dass wir hier bei BB Radio auch ein Tippspiel haben zur Fußball-WM, also so ein Kick-Tipp, und da momentan eine Miss BB Radio weit vorne ist und wir alle nicht wissen, wer es ist. Wir haben es gerade rausgefunden. Es ist Patricia Woschny aus der BB Radio Nachrichtenredaktion, die da ganz vorne ist, von der ich das Gefühl habe, die hat gar keine Ahnung vom Fußball. Und hier seht ihr jetzt ein paar Kerle, die da auch mitmachen. Leute, Patricia ist auf der Eins. Wird das so bleiben?
1: Nein!
0: Danke. Damit ist das Thema
2: total dafür, dass meine Frau euch zeigt, wo hier der Frosch die Locken hat.
0: Also das, da wird doch nur nach, ach, da war ich mal im Urlaub, die gewinnen. So wird da getippt. Das läuft so nicht, Patricia.

0: 8.26 Uhr, BB Radio hier, guten Morgen.
1: Schönen guten Morgen. Oh, jetzt gibt's gleich einen ganz, ganz tollen neuen Hit von Olivia Dean.
0: Oh, ja.
1: Ihr Selbstbewusstsein hätte ich gerne, weil sie sagt, ich bin die Tollste und sich in mich zu verlieben ist sehr einfach und wenn du mich nicht willst, bist du dumm. Cool.
0: Ich stand mal neben ihr auf einer Veranstaltung.
1: Hat sie diese Vibes gegeben?
0: Ich muss ganz ehrlich sagen, ja, da stehst du gerne neben ihr.
1: Ja, die ist wirklich sehr schön. Ja. Ed Sheeran haben wir dabei mit dem Zehner Holly Humberstone. Die klingt wie eine Figur aus Harry Ringe, oder?
0: Vor allem Harry Ringe. Also ist eine Mischung aus Harry Potter und Herr der Ringe. Ja, Hauptsache mit Zauberern.
1: Holly Humberstone, ganz aktuelle Nummer. Just Love Somebody gleich.
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19: Mit Frank Philipp, guten Morgen. Das Rahmenabkommen zwischen den USA und dem Iran ist unterschrieben. US-Präsident Donald Trump hat dies beim Dinner auf Schloss Versailles getan. So soll die Seestraße von Hormus unverzüglich freigegeben und die US-Blockade aufgehoben werden. Bei der FIFA-Fußball-WM gab es folgende Ergebnisse. Portugal und Kongo 1:1, England-Kroatien 4:2, Ghana-Panama 1:0. Und am Morgen trennten sich Usbekistan und Kolumbien mit 1:3.
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21: Mit klarer Himmel, guten Morgen. Schafe sollen fatalen Waldbränden jetzt die Nahrung wegfressen. In Belitz startet dafür ein Projekt entlang des Wanderweges. 71 Tiere kümmern sich um die Schutzstreifen, futtern Gräser und Sträucher ab, die leicht entzündbar sind. Berlin bekommt einen Fashion Block, ein neuer Ort für die Mode- und Kreativwirtschaft in der Hauptstadt. Der Senat will den Hub heute offiziell vorstellen. Entstehen soll er in der Memhardtstraße in Mitte. Junge Labels, Designer, kreative Unternehmen und Multiplikatoren vernetzen. 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
24: Guten Morgen hier bei uns im Speckgürtel in Potsdam und in Berlin. Heiß, heiß, Baby, wird's heute. In Oranienburg, Königs Wusterhausen, Ludwigsfelde. Temperaturen bis 30 Grad heute. Es bleibt meist sonnig und es wird ziemlich schwül.
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27: Der BB-Radio Straßenscanner zeigt an. Viertelstunde draufpacken auf der A10 westlicher Ringrichtung 3 Kaufland ab Großkreuz und 20 Minuten länger dauert es auf der A115 Richtung Berlin ab Kleinmachnow. 20 Minuten dauert es auch länger in Berlin auf der A100 Richtung Norden ab der Wechsstraße und auf der B1-B5 stadteinwärts ab dem Blumberger Damm brauchen wir sogar 40 Minuten länger. Ein aktueller Blitzer steht auf der A2 Richtung Berlin, kurz vor Lenin. Und wenn ihr noch was gesehen habt, Staus und Blitzer einfach melden. 0331 74 40 40. Eine gute Fahrt. 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
29: Guten Morgen!
1: 8.34 Uhr, schönen guten Morgen. Also WM-Tipp mache ich nicht, aber ich habe einen anderen Tipp. Euer nächsten Kaffee trinkt ihr aus der exklusiven BB-Radio-Morgenshow-Tasse. Die gewinnt ihr, wenn ihr den Kaiser besiegt in seinem Quiz. Schlag den Kaiser. Manchmal ist es sehr schwer, manchmal ist es sehr leicht. Ihr entscheidet, was
0: manchmal,
1: ihr
0: aber nur manchmal
1: schöner fändet. Um 8:45 spielen wir. Macht doch einfach mal mit, da können wir euch mal kennenlernen und wir können ein bisschen zusammen spielen. Das mögen wir sehr gerne. 0331 74 40 40.
27: Gleich treffen wir auf Ed Sheeran, der will sich jetzt eine Auszeit nehmen, so als Elternzeit. Wusste gar nicht, dass man als selbstständiger Musiker auch vorher Bescheid sagen muss, aber gut. Also der, wir hören ihn jetzt gleich mit Photograph, aber vorher, ich liebe diese Nummer schon wieder, die hat Groove und ist trotzdem entspannt. Perfekte Kombi, Olivia Dean mit ihrer aktuellen Nummer hier.
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0: Guten Morgen um 8.41 Uhr.
1: BB Radio, der Kaiser und Gerlinde Jenicke. Guten Morgen, Thomas aus Bad Belzig.
2: Moin.
3: Morgen.
1: Wir haben ein heißes Thema heute Morgen in der Show, weil es sind ja 30 Grad, die wir heute kriegen und da ist es schön warm. Die Frauen tragen kurze Röcke, aber die Männer dürfen keine kurzen Hosen tragen. Zumindest ist es ein großes Thema. Darf man das oder darf man das nicht? Wie siehst du es denn?
3: Ich sehe das ganz wichtig, dass Männer auch kurze Hosen tragen können. Wer entscheidet, dass das Frauenbein das schönere Bein ist als das Männerbein? Ich finde, in 2026 kann mittlerweile jeder tragen, was er möchte und ich finde, dass es da eine Gleichberechtigung zwischen Mann und Frau geben soll. Und ich bin selber im öffentlichen Dienst und selber im Büro tätig und trage konsequent kurze Hose, damit es zu warm ist. Ich bin ja kein hässlicher Mensch, nur weil ich jetzt unbedingt eine kurze Hose trage oder so. Ich finde das irgendwie ganz wichtig.
2: Nee, das hat für mich weniger mit hässlich zu tun. Das hat damit zu tun, dass ich mir dann sage, wenn ich zu dir ins Büro komme, meine Steuergelder werden ja auch für das genommen, was ihr da tut. So, und ich finde, ein bisschen Respekt hätte ich mir schon verdient als Kunde, dass man sich sagt, der hat sich morgens irgendwie Gedanken drüber gemacht, dass ich Kontakt habe zu anderen Menschen.
3: Also ich habe in der Bank vor jemandem mehr Respekt, der in einer normalen Streetwear unterwegs ist, als in einem Anzug. Weil in einem Anzug habe ich immer das Gefühl, der verarscht mich.
2: Ah, okay. Das ist natürlich interessant. Genau, da habe ich einen anderen Gedankengang.
3: Ja. Der ist einfach auf einer optisch für mich völlig anderen Ebene. Sitzt vor mir, erzählt mir irgendwas vom Pferd. Ich verstehe nicht, weil das ein Spezialwesen ist, sage ich jetzt mal. Und wenn der auf Augenhöhe mit mir unterwegs ist und ein Shirt anhat, dann wird der für mich einfach viel authentischer, weil dann ist der auf meiner Augenhöhe und dann ist der halt nicht 3 oder 4 Etagen über mir und erklärt mir, wie die Welt funktioniert.
2: Das ist eine tolle andere Perspektive, die ich gerade von dir kriege, weil ich würde mir sagen, okay, ich habe da 2 Bankberater, beide sind gleich kompetent. Welchem würde ich mein Geld geben? Der im Anzug oder der in kurzen Hosen? Und ich würde es immer mit dem im Anzug machen, weil ich mir sage, der stand morgens vorm Spiegel und sagte sich, da kommen Leute zu mir und wollen meine Dienste für Gebühren in Anspruch nehmen. Ich finde, ich bin es dem Kunden schuldig, mich auch so anzuziehen, dass ich ihm zeige, du bist hier willkommen. Der andere sagt sich so, mir doch scheiße, ja, wie ich aussehe, Hauptsache ich hab's bequem. Dem würde ich mein Geld nicht geben, weil wenn dem schon egal ist, wie er aussieht von mir, ist dem auch egal, was der mit meinem Geld anstellt.
3: Ist es dem egal, wie er aussieht, nur weil er halt bei 30 Grad sich nicht kaputt schwitzen will?
2: Ja, dem ist es egal, sage ich mir.
1: Was für ein krasses Thema. Ich sehe ja, während wir sprechen, dass die Telefonleitungen glühen, wie man so sagt. Also wie seht ihr denn das, wenn das heiß ist? Wollt ihr kurze Hosen tragen als Mann irgendwie im Büro oder sagt ihr das wie der Kaiser? Nee, es hat eigentlich was mit Anstand zu tun und mit Respekt. 0331 74 40 40. Thomas, tolles Argument. Danke und schönen Tag.
2: Und
3: ich bin gut. Danke, danke.
2: Einen gemütlichen im Büro. Bis dann.
3: Danke.
2: Ciao.

0: Guten Morgen um 8.47 Uhr.
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2: Mario aus Brandenburg an der Havel. Hallo.
3: Hallo, guten Morgen.
2: Guten Morgen. Du bist ja süß.
3: Ja.
2: So, es geht los. Tipp Nummer 1 für den Begriff heute und deine exklusive BB Radio Morgenshow-Tasse. Ich stehe stundenlang rum, ohne je zu meckern.
0: Mhm.
2: Ich bin klein, bunt und total wetterresistent.
0: Ich brauche noch einen.
2: Ja, und dann wisst ihr es beide. Ich schwöre. Viele haben mich im Garten, aber einige schämen sich dafür.
0: Der Gartenzwerg.
2: Ja, da ist er. Mario, du hättest doch auch gewusst, oder?
3: Ja, ich habe ganz viele zu stehen.
2: Was noch?
0: Wirklich?
2: Ach so, du hast Gartenzwerge zu stehen. Was ist dein Lieblingszwerg? Was hat der?
3: Rot, blau und schwarz hat der. Farbe.
2: Ja, aber hat er nicht irgendwie einen Fisch an der Hand oder eine Laterne oder eine Schippe in der Hand oder sowas?
3: Ein Korb, wo man sein Gemüse reinmachen kann.
0: Ach, ein praktischer Gartenbutler. Ein Gemüsebutler sozusagen.
3: Richtig.
2: Süß. Okay, na vielen Dank fürs Mitspielen und vielleicht klappt es nächstes Mal mit der Tasse. Bis bald.
0: Eben, dann schicken wir dir den Tassenzwerg vorbei, wenn du beim nächsten Mal gewinnst, ja?
3: Sehr schön, ja, freue ich mich.
0: Alles klar.
3: So, und euch noch einen schönen Tag.
0: Dir auch, mein Lieber. Und euch würden wir auch gerne persönlich einen schönen Tag wünschen. Dazu müsstet ihr mitspielen. 0331 74 40 40.
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0: Morgen. BB Radio hier, der Kaiser und Gerlinde Jeniker. Heute könnt ihr die Pelzjacke übrigens an der Garderobe hängen lassen. Ne?
1: Ach was.
0: Ja, ich glaube ja.
1: Es ist mir noch gar nicht aufgefallen bei Temperaturen um 25 Grad jetzt teilweise schon. Schönen guten Morgen. Gleich gibt's einen Zehner von Katy Perry. Oh, der hat sehr viel Donnerstags-Motivationspotenzial. Roar. Außerdem Nico Santos. Ganz aktuelle Nummer. Ein bisschen Rihanna, was Softes aus den Zehnern. 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
18: Mit Frank Philipp, guten Morgen. Der Brandenburger Landtag tagt heute in Potsdam. Debattiert wird unter anderem über Erleichterungen und mehr Tempo beim Wohnungsbau sowie über eine Änderung der Landesbauordnung. Ein weiterer Schwerpunkt ist der Rettungsdienst im Land. Es geht um die Finanzierung und eine Reform des Rettungsdienstgesetzes. Die Sitzung kann den ganzen Tag über im Livestream des Landtages verfolgt werden. Versorgungsengpässe in der Brandenburger Stahlindustrie soll es wegen Bauarbeiten bei der Bahn nicht mehr geben. Dazu gab es ein Gipfeltreffen der Ministerpräsidenten von Brandenburg, Niedersachsen und auch dem Saarland mit der Deutschen Bahn. Eine gemeinsame Krisengruppe soll ab sofort Lieferketten auf der Schiene stabilisieren und das Baustellenmanagement verbessern. Und jetzt noch mehr aus unserem Land von unserer BB-Radio Brandenburg-Reporterin Patricia Woschny.
19: Mitarbeiter halten statt verlieren. Darum geht's heute Abend in Angermünde. Beim offenen Austausch zum Stadt- und Tourismusmarketing steht Weiterbildung im Mittelpunkt. Gezeigt werden soll, wie Qualifizierung helfen kann, Beschäftigte an die Region zu binden.
18: Danke, Patricia.
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18: Bei der FIFA-Fußball-WM gab es in der Nacht folgende Ergebnisse. Portugal-Kongo 1:1, England-Kroatien 4:2, Ghana-Panama 1:0. Und am Morgen trennten sich Usbekistan und Kolumbien 1:3. 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
1: Schönen guten Morgen. 9 Uhr und 2 Minuten. Na, heute ist der erste richtig heiße Tag mal wieder. Und das wird auch wohl eine Weile so gehen. Im Moment 21 Grad in Frankfurt-Oder. In Jüterbock haben wir 21 Grad. 19 in Lenzen. Und es wird dabei allerdings ziemlich schwül werden. Denn es kann immer wieder ein bisschen Regen geben. Sehr viele Wolken dazu. Sonne eigentlich gar nicht so viel. Temperaturen bis 30 Grad.
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0: Der BB-Radio Straßenscanner zeigt mir hier gerade die A9 Richtung Leipzig zwischen Niemeck und Kleinmarzehns. Ist gerade komplett gesperrt wegen der Bauarbeiten, die da laufen. Letzte freie Ausfahrt zurzeit Brück. Dann brauchen wir eine Viertelstunde länger rein nach Berlin auf der A115 ab Kleinmachnow. In Berlin 20 Minuten draufpacken auf der A100 Richtung Norden ab der Weckstraße. Und auf der B1B5 stadteinwärts ab dem Blumberger Damm brauchen wir gleich mal eine Dreiviertelstunde länger. Hab euch noch was unterschlagen. Auf der A100 in Richtung Süden ab Jakob-Kaiser-Platz auch noch mal eine Viertelstunde draufpacken. Und ein aktueller Blitzer steht auf der A12 Richtung Frankfurt-Oder in Höhe Briesen auf der 100er Strecke. Staus und Blitzer an die 0331 74 40 40. Eine gute Fahrt.
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1: Guten Morgen! Schönen guten Morgen, es ist 9.03 Uhr und wir haben ja gerade gehört, es wird so heiß. Dürfen Männer im Sommer mit kurzen Hosen ins Büro kommen? Viele sagen nein. Bei uns ist es auf jeden Fall ein Diskussionsthema. Der Kaiser sagt nein, er möchte nicht, dass hier Leute ohne Hose rumlaufen. Mit kurzen Hosen natürlich. Unser Redakteur Dennis sagt, ey, sag mal, bist du von gestern? Kann doch jeder anziehen, was er will. Manuela ist ja nur eine Frau, die hatte das Problem gar nicht, aber eine ganz feste Meinung aus Hohenschönhausen. Gleich in 10, 12 Minuten.
0: Tja, also aber vorher lassen wir es uns gut gehen mit unserer Vielfalt hier bei BB Radio. Passend zum Wetter haben wir ein bisschen Rihanna rausgesucht und dieser Mann hier, ein Hit nach dem anderen produziert er. Das ist ja auch ein aktueller von Nico Santos.
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0: BB Radio, der Kaiser und Gerlinde Jenicke und Manuela aus Hohenschönhausen. Guten Morgen.
1: Guten Morgen.
2: Hallo Manuela.
0: Wir haben ja ein heißes Thema heute Morgen im wahrsten Sinne des Wortes. Ja. Wenn es so warm ist, ja, wollen ja die Männer auch. Ich meine, wir tragen kurze Röcke. Warum soll der Mann keine kurze Hose tragen dürfen im Job? Bei uns ist es verboten. Wie ist es bei dir und wie hättest du es denn gerne? Kurze Hosen bei Männern im Sommer.
1: Also, ich vertrete da voll die Meinung von Kaiser. Im Büro finde ich, es gibt dünne Leinenhosen und ich finde es beim Mann einfach besser und zumal, wenn Publikumsverkehr ist.
2: Was ist denn bei dir der Grund? Also bei mir ist es halt einfach so, dass ich mir sage, also wer sich morgens nicht mal die Mühe macht, sich Gedanken darüber zu machen, wie er seinen Kunden gegenübertritt, der wird sich auch tagsüber keine Gedanken darüber machen, wie er die Kunden behandelt. Deswegen kein Vertrauen da so richtig. Was ist da bei dir
1: also
2: so das?
1: Also ich komme aus der Wirtschaft und bei uns ist es auch so, dass es nicht gern gesehen wird, dass Männer in kurzen Hosen gehen und zumal, wenn sie Kundenkontakt haben. Und ich persönlich finde es einfach im Büro auch nicht angemessen. Also ich vertrete da voll deine Meinung.
0: Also mir fällt ja so auf, wenn ich mich so umgucke, es ist ja den meisten Leuten völlig egal, wie sie aussehen. Ist einfach so. Also da läuft ja jeder so rum, wie er will. Ist auch vollkommen in Ordnung. Ich gucke da schon gar nicht mehr hin. Mir wäre das vollkommen egal. Und wenn ich irgendwo hinkomme und er hat eine kurze Hose an, solange er einigermaßen die Haare gekämmt hat und nicht unangenehm riecht und irgendwie gepflegt aussieht, kann der auch meinetwegen eine Badehose anhaben. Mir ist das völlig Wumpe. Nee?
1: Also nee, im Büro finde ich nicht. Also wie gesagt, wenn ein Bauarbeiter kurze Hosen anhat, ist mir natürlich egal.
2: Dann ist das ja eben auch dem Beruf angemessene Kleidung. Unterstütze ich,
1: ja,
2: was
1: genau.
2: Du sagst.
1: Und ich finde, es ist auch eine Respektfrage. Und ja, wir Frauen haben es da einfacher. Wir können einen Rock anziehen oder auch eine Dreiviertelhose, weil die eben ordentliche Stoffe haben. Und man muss ja auch keine Jeans anziehen. Also vorhin hat ja einer von euch gesagt, naja, Jeans sind mir zu warm. Ja, es gibt ja dünne Leinenhosen und die sehen auch gut aus, ne? Und bei uns ist es halt so, dass die Männer überwiegend sogar Anzüge anziehen und im Sommer haben sie halt ganz leichte Anzüge an.
0: Ich finde das sehr sexy, aber das ist ja nicht das Thema. Wie ist es denn bei euch? Erstmal vielen, vielen Dank für deinen Anruf, dass du mit uns diskutiert hast. Kurze Hosen bei Männern im Sommer, im Büro, ist das in Ordnung, weil es einfach heiß ist oder ist das nicht anständig? 0331 74

0: RBB-Radio mit schönen Grüßen nach Berlin-Schöneberg. Ich weiß nicht genau, wen wir hier grüßen, aber eine Freundin hat mir gerade erzählt, dass sie auf dem Parkplatz war vor Mitte Meer. Ich weiß nicht, ob ihr das kennt, diesen Laden, nicht? Und da hat einer so laut BB-Radio gehört, in einem dunklen Lieferwagen, sie vermutet Lieferant oder Handwerker, und der hat den kompletten Parkplatz bespielt. Sie sagt, der war entweder taub oder Superfan. Also vielen Dank an den Hobby-Partybus mit BB-Radio-Hits heute in Schöneberg. Danke fürs Einschalten.
1: Ja, hol uns doch nachher ab und fahr mit uns durch die Gegend da im Partybus. Da hätte ich Bock drauf. Ne? So, Freunde, und damit dem Partybus die Musik nicht ausgeht, haben wir in der nächsten halben Stunde zum Beispiel einen der großen Hits von Ed Sheeran dabei. Ja, also wenn, dann nur vom Feinsten für euch. Und als nächstes hören wir eine aktuelle Nummer von Dermot Kennedy, Funeral nämlich, damit die Vielfalt auch stimmt hier mit 10ern, 20ern und den besten aktuellen Hits bei BB Radio.
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21: Mit Frank Philipp. Guten Morgen. Das Rahmenabkommen zwischen den USA und dem Iran ist unterschrieben. US-Präsident Donald Trump hat dies beim Dinner auf Schloss Versailles getan. So soll die Seestraße von Hormus unverzüglich freigegeben und die US-Blockade aufgehoben werden. Bei der FIFA-Fußball-WM gab es folgende Ergebnisse. Portugal und Kongo 1:1, England-Kroatien 4:2, Ghana-Panama 1:0. Und am Morgen trennten sich Usbekistan und Kolumbien mit 1:3.
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23: Mit Clara Himmel, guten Morgen. Schafe sollen fatalen Waldbränden jetzt die Nahrung wegfressen. In Belitz startet dafür ein Projekt entlang des Wanderweges. 71 Tiere kümmern sich um die Schutzstreifen, futtern Gräser und Sträucher ab, die leicht entzündbar sind. Berlin bekommt einen Fashion Block, ein neuer Ort für die Mode- und Kreativwirtschaft in der Hauptstadt. Der Senat will den Hub heute offiziell vorstellen. Entstehen soll er in der Memhardtstraße in Mitte. Junge Labels, Designer, kreative Unternehmen und Multiplikatoren vernetzen. 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
0: 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Guten Morgen hier bei uns im Speckgürtel in Potsdam und in Berlin. Heiß, heiß, Baby, wird's heute. In Oranienburg, Königs Wusterhausen, Ludwigsfelde. Temperaturen bis 30 Grad heute. Es bleibt meist sonnig und es wird ziemlich schwül.
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1: Der BB-Radio Straßenscanner zeigt mir eine Vollsperrung wegen Bauarbeiten der A9 Richtung Leipzig zwischen Niemeck und Kleinmarzehns. Letzte freie Ausfahrt ist Brück. Liegenbleiber in der Baustelle auf der A13 Richtung Dresden zwischen Baruth und Starkow dauert eine gute halbe Stunde länger. Und nach einem Unfall vollgesperrt ist die L79 zwischen der A115 Potsdam-Drewitz und dem Abzweig nach Philippsthal. In Berlin 20 Minuten draufpacken auf der A100 Richtung Norden ab der Weckstraße. Und wenn ihr noch was gesehen habt, Staus und Blitze einfach an die 0331 74. 40, 40, eine gute Fahrt.
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25: Guten Morgen!
1: Es ist 9.35 Uhr und ich freue mich schon wieder drauf, weil keiner schafft es, in einer Minute so viele Pointen zu bringen, die alle witzig sind, außer Markus Krebs. Der beweist gleich wieder sein ganzes Können bei den besten Comedians Deutschlands um 9:45.
0: Und damit Kennedy macht, dass ein Thema wie eine Beerdigung gut klingt. Der Funeral heißt der Song, aber das heißt ja nur, wir haben unseren Streit begraben. Es ist also wirklich so schön, wie es klingt. Aktuelle Musik jetzt.
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0: 9.45 Uhr.
1: Guten Morgen.
0: Bibi Radio hier, der Kaiser und Gerlinde Jenike. Und jetzt viel Spaß mit Markus Krebs.
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4: Ja, letztes Jahr eine Halloween-Feier, da hat einer bei uns angeschält, so Saures. Ich sag, das heißt Süßes oder Saures. Ne, ich bin Diabetiker. Ja? 5 Ex-Freundinnen waren da, meine Ex-Frau und meine Freundin Jackie. Ich weiß noch, meine Ex-Frau sagt dann zu Jackie, macht der bei dir auch immer diese Geräusche? Nö, nö, nö. Geht um Treppe steigen. Ja. Ich weiß noch, wo ich meine Ex-Frau kennengelernt habe. Ich war in dieser Kneipe und ich guckte rüber und ich sah diese wunderschöne Frau. Ne? Ja, und daneben stand halt meine Ex. Ah ja gut, dann nehme ich halt die. Die Anfangszeit war klasse, aber so nach 2 Tagen hatten wir schon Ärger. Sagt sie, du musst den Müll trennen. Ich sag, wie? M-U-L-L? Ne? Musst du immer betrunken aus der Kneipe kommen? Sag ich, ne, mach ich freiwillig. Ja?
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2: Du willst beruflich in Brandenburg durchstarten, bist aber noch unsicher, ob Ausbildung oder Studium? 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Das Angebot gilt für alle Geschlechter.
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18: Es ist 10 Uhr am Donnerstag.
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20: Mit Frank Philipp, guten Tag.
0: Der Brandenburger Landtag tagt heute in Potsdam. Debattiert wird unter anderem über Erleichterungen und mehr Tempo beim Wohnungsbau sowie über eine Änderung der Landesbauordnung. Ein weiterer Schwerpunkt ist der Rettungsdienst im Land. Es geht um die Finanzierung und eine Reform des Rettungsdienstgesetzes. Die Sitzung kann den ganzen Tag über im Livestream des Landtages verfolgt werden. An der Frankfurter Europa-Universität Viadrina startet heute das kostenlose Fake News Festival. 3 Tage lang geht es um KI und Deepfakes. Mit dabei unter anderem auch der KI-Influencer Max Fröhlich sowie renommierte Fachleute. Es gibt interaktive Workshops und ein Rahmenprogramm mit Kino und Party.
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0: Bei der FIFA-Fußball-WM gab es in der Nacht folgende Ergebnisse. Portugal-Kongo 1:1, England-Kroatien 4:2, Ghana-Panama 1:0 und am Morgen trennten sich Usbekistan und Kolumbien 1:3. 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
18: Heute am Donnerstag mit Temperaturen bis 31 Grad. Dabei ist es im Süden Brandenburgs am wärmsten. Wir haben außerdem einige Wolken. Es kann vereinzelt mal tröpfeln. Morgen dann bis 35 Grad. Auch da sind Regenschauer möglich.
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18: Der BB-Radio-Straßenscanner zeigt uns aktuell eine Sperrung wegen Bauarbeiten auf der A9 Richtung Leipzig zwischen Niemegk und Kleinmarzehns. Letzte freie Abfahrt für euch ist Brück. Außerdem auf der A13 Richtung Dresden ein Liegenbleiber in der Baustelle. Dauert zwischen Baruth und Starkow über eine halbe Stunde länger. Stadtverkehr Berlin 100 Richtung Norden, Abwechstraße 15 Minuten plus. Und es blitzt auf der A2 Richtung Berlin kurz vor Lenin. Wenn ihr noch was habt, Staus oder Blitzer, sagt uns gern Bescheid. Nummer zu uns ist die 0331 74 40 40. Gute Fahrt!
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18: Na, wie geht's eigentlich den Fans von euch, die wirklich alle Spiele gucken, sich vielleicht sogar einen Wecker stellen oder rund um die Uhr irgendwie die Ticker checken? Ich hoffe, ihr kommt gut durch den Donnerstag. Von uns gibt's deswegen hier extra viel Power. Gleich mit Dua Lipa. Und das hier ist Alex Warren, brandaktueller Hit. Hier ist Fever Dream.
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0: Also, was heißt Start? Vermutlich seid ihr schon ein bisschen dran. Die Imagine Dragons waren das hier bei BB Radio. Und wir machen mit ganz viel Power weiter. Es gibt gleich 10 Hits am Stück für euch. Das ist das BB Radio mehr Musikversprechen. Und da haben wir zum Beispiel so einen richtigen Knaller Sommerhit. Empire of the Sun, We Are the People, finde ich so richtig chillig. Klingt irgendwie so nach Kalifornien und Surfer sein. Kannst zwar nicht, aber es klingt so und es klingt, als würde Spaß machen. Außerdem was ganz Frisches von Newcomer Somber oder auch ordentlich Beats, alle Farben, gleich hier als nächstes.
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0: Sicherheit geht vor, besonders an diesem Samstag beim Verkehrssicherheitstag der Verkehrswacht Potsdam. Macht bei spannenden Aktionen mit oder checkt mal, ob ihr noch genauso schnell reagieren und gucken könnt wie früher. Besonders für Kids wird's spaßig, die können sich hier sicher das erste Mal aufs Fahrrad schwingen oder auch echten Rettungskräften bei der Arbeit zuschauen. Essen und Trinken gibt's vor Ort, los geht's an der Verkehrswacht am Bahnhof Pirscheide um 11 Uhr.
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0: 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Vielleicht Rollern runter. Es wird jetzt richtig warm draußen. 25 Grad haben wir. Bis zu 31 sind heute drin. Im Süden Brandenburgs ist es dabei am wärmsten. Dabei zwar zwischendurch mal Wolken und es kann tröpfeln, aber es gibt auch Sonnenschein. Morgen auch mal grau. Auch da ist Regen möglich. Aber auch da nicht die ganze Zeit bei bis zu 35 Grad.
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0: Und der BB-Radio-Straßenscanner zeigt jetzt an... Die A9 Richtung Leipzig ist gesperrt wegen Bauarbeiten zwischen Niemeck und Klein-Marzehns. Letzte freie Abfahrt für euch ist Brück. Auf der A13 Richtung Dresden ein Liegenbleiber in der Baustelle zwischen Baruth und Starkow 1 Stunde plus. Und im Stadtverkehr Berlin 100 Richtung Norden, Abwegstraße 15 Minuten mehr. Dann blitzt es aktuell auf der B1 Richtung Brandenburg zwischen Jeserich und Wust. Und wenn ihr noch was seht, Staus, Blitzer, sagt uns gern Bescheid. Nummer zu uns ist die 0331 74 40 40. Kommt gut und vor allem sicher an. 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

Hier ist BB Radio mit Ida am Donnerstag. Wie ist denn bei euch? Haben bei euch auch alle einen Schnupfen? Bei mir im Freundeskreis, bei mir selbst gerade. Aber das Problem ist ja immer in der Allergiezeit, man weiß ja auch nicht, ne? Ist es jetzt einfach nur eine Polle, die mir im Hals quer hängt, oder werde ich krank? Hier ist Kamerad

BB Radio am Donnerstag mit den besten aktuellen Hits und mit einem großen Talent, weil ich finde, Sombo schafft es wirklich ganz wunderbar, hier Fröhlichkeit und ein bisschen Melancholie zu vereinen bei seiner aktuellen Homewrecker.

0: Gleich 11. Ihr hört BB Radio mit Ida und natürlich wie gewohnt mit mehr Vielfalt bei uns in der Playlist. In der nächsten halben Stunde haben wir einen 20er von Taylor Swift dabei, von ihrem ganz frischen Album ja noch, Life of a Showgirl. Aus den 10ern sind zum Beispiel Clean Bandit und Anne-Marie mit Party Sound am Start. Und was Aktuelles gibt's von Michael Schulte gleich hier mit 5 AM.
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0: Also, dass Boote aus Beton überhaupt wirklich schwimmen können, das geht mir ja schon nicht so richtig in den Kopf. Der Beweis diesen Samstag bei der 20. Deutschen Betonkanu-Regatta auf dem Beetsee in Brandenburg an der Havel. Und dann gibt's auch noch mehr Regeln, die die Teilnehmer beim Bootsbau beachten müssen, verrät uns René Österheld vom Informationszentrum Beton.
18: Also zunächst einmal müssen die Boote ein Mindestmaß haben von 4 Meter und eine maximale Breite von 50 Zentimeter. Die müssen eingehalten werden und natürlich die Materialität. Die Materialität bedeutet, die Boote müssen aus Beton hergestellt werden. Und das alleine ist ja schon spannend genug.
0: Das stimmt. Ja, und es klappt aber immer wieder. 180 Teams aus unterschiedlichen Nationen sind dabei. Ihr könnt euch davon selbst überzeugen. Wir sind mit BB Radio mit meinem Kollegen Jens Herrmann vor Ort am Samstag. Und alle Infos gibt's auf bbradio.de. Und jetzt ist es gleich 11 Uhr am Donnerstag.
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19: Mit Frank Philipp, guten Tag.
9: Der Brandenburger Landtag tagt heute in Potsdam. Debattiert wird unter anderem über Erleichterungen und mehr Tempo beim Wohnungsbau sowie über eine Änderung der Landesbauordnung. Ein weiterer Schwerpunkt ist der Rettungsdienst im Land. Es geht um die Finanzierung und eine Reform des Rettungsdienstgesetzes. Die Sitzung kann den ganzen Tag über im Livestream des Landtages verfolgt werden. Versorgungsengpässe in der Brandenburger Stahlindustrie soll es wegen Bauarbeiten bei der Bahn nicht mehr geben. Dazu gab es ein Gipfeltreffen der Ministerpräsidenten von Brandenburg, Niedersachsen und auch dem Saarland mit der Deutschen Bahn. Eine gemeinsame Krisengruppe soll ab sofort Lieferketten auf der Schiene stabilisieren und das Baustellenmanagement verbessern.
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9: Bei der FIFA-Fußball-WM gab es in der Nacht folgende Ergebnisse. Portugal-Kongo 1:1, England-Kroatien 4:2, Ghana-Panama 1:0 oder morgen trennten sich Usbekistan und Kolumbien 1:3. 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
0: Heute am Donnerstag mit Temperaturen bis 31 Grad. Im Süden Brandenburgs ist es am wärmsten. Wir haben einige Wolken dabei und es kann örtlich auch mal tröpfeln. Morgen auch mal mit Wolken, auch mit Regen oder sogar Gewittern bei bis zu 35 Grad.
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0: Der BB-Radio-Straßenscanner zeigt auf der A9 Richtung Leipzig zwischen Fläming und Niemek 50 Minuten plus. Letzte freie Abfahrt für euch ist Brück, da ist gesperrt wegen Bauarbeiten. Dann haben wir auf der A13 Richtung Dresden einen Liegenbleiber in der Baustelle zwischen Großköris und Starkow, 70 Minuten mehr. Und auf der L284 zwischen Felchow und Flemsdorf brennt ein Auto, da ist gesperrt. Stadtverkehr Berlin A100 Richtung Norden, Abwegstraße 15 Minuten plus. Und es blitzt aktuell auf der L90 Richtung Glindow zwischen A10 und dem Abzweig nach Ferch, hat uns Anke gemeldet. Vielen lieben Dank. Und wenn ihr noch was seht, Staus oder Blitzer, sagt uns gerne auch Bescheid. Nummer zu uns ist die 0331 74 40 40. Gute Fahrt.
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0: 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Hier jetzt für euch Taylor Swift mit The Fate of Ophelia.
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0: Wenn der Donnerstagvormittag so klingt, darf doch gerne immer Donnerstag sein. Hier ist BB Radio gleich wieder mit dem BB Radio mehr Musikversprechen für euch. Das ist 10 Hits am Stück, eine halbe Stunde Musik ohne Unterbrechung. Mit dabei zum Beispiel DJ Purple Disco Machine. Es wird melancholisch mit Lana Del Rey. Und wir haben natürlich auch ganz aktuelle Hits für euch am Start. Megastar Harry Styles gleich hier mit American Girls.
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17: Sommer, Sonne, super Mucke. 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Beim XXL Summer Special erwartet euch das Beste aus Hip-Hop, Deutschrap und Elektro sowie den 90ern und 2000ern. Zeigt euer Können beim Bierpong und genießt leckeres Eis umsonst. Und bei der geilen Deko ist Sommerstimmung garantiert. Los geht's ab 22 Uhr und ihr könnt dann bis 5 Uhr durchfeiern.
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17: 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Temperaturen heute bis 31 Grad. Im Süden Brandenburgs ist es dabei am wärmsten. Wir haben ansonsten auch mal Wolken dabei und es kann vereinzelt ein bisschen tröpfeln. Morgen auch manchmal grau, auch da Regen und sogar Gewitter möglich bei bis zu 35 Grad.
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17: Der BB-Radio-Straßenscanner zeigt auf der A9 Richtung Leipzig zwischen Niemek und Kleinmarzehns eine Sperrung wegen Bauarbeiten bis ca. 14 Uhr. Westlicher Berliner Ring Richtung Dreieck Havelland, zwischen Großkreuz und Vöben 15 Minuten Baustellenstau. Und auf der A13 ist in der Baustelle jemand liegen geblieben, Richtung Dresden zwischen Großköris und Starkow über eine Stunde plus. Es blitzt ganz aktuell in Eisenhüttenstadt auf der Poststraße Höhe Pflegeheim. Danke an Heike fürs Melden. Und wenn ihr noch was habt, Staus oder Blitzer, sagt uns gerne Bescheid. Nummer zu uns ist die 0331 74 40 40. Gute Fahrt!
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Frank. Hier ist BB Radio mit Ida. Und wenn ich schon lese, ja, ein gemeinsamer Song von Leonie, die wir ja hier als deutsche Künstlerin sehr, sehr gerne mögen in Brandenburg und Berlin, aber eben auch Callum Scott, ich meine, der darf sogar bei uns im Fernsehen auftreten, obwohl er eigentlich kein Deutscher ist, das ist immer nicht so. Und die kennen wir eben beide auch hier aus den aktuellen Hits. Jetzt haben sie einen gemeinsamen Song gemacht, perfekt jetzt so für den Sommer, macht gute Stimmung. Hier ist Stay.

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Hier ist BB Radio am Donnerstag. Gleich geht's für euch zur Spätschicht und nehmt euch auf jeden Fall eine Sonnenbrille mit. Schwimmen aber vielleicht auch, könnte mal tröpfeln. Und ist auf jeden Fall kurze Eimerwetter.

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1: Dreieck Havelland zwischen Großkreuz und Föhmen 20 Minuten Baustellenstau. Und auf der A13 Richtung Dresden ist ein Auto in der Baustelle liegen geblieben. Zwischen Großköris und Starkow dauert es eine Stunde länger. Im Stadtverkehr Berlin ist in Langwitz der Kamenzer Damm in beiden Richtungen gesperrt nach einem Feuerwehreinsatz zwischen Malteserstraße und Wedellstraße. Und es blitzt außerdem auf der A2 Richtung Berlin kurz vor Lenin. Danke an Rudi fürs Melden. Habt ihr noch was? Staus, Blitzer, sagt uns Bescheid. Nummer zu uns ist die 0331 74 40 40. Kommt gut und sicher an.
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1: Na und so ein bisschen Sommerferien-Countdown ist doch jetzt schon, oder? Heute in 3 Wochen der erste Ferientag. Absoluter Wahnsinn. Bis dahin klingt sie auch schon nach Sommer mit Jennifer Lopez und David Guetta gleich. Und hier wird's jetzt ganz entspannt mit Olivia Dean.
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0: Hier ist BB Radio. Ey, und ganz ehrlich, an so einem heißen Tag, da muss man sich einfach genug Pausen ermöglichen, ja? Gleich zum Beispiel mit dem BB Radio mehr Musik versprechen. Das ist eine halbe Stunde Musik ohne Unterbrechung. Und vielleicht passt es ja bei euch genau rein, mal kurz entspannter zu machen. Mit dabei einer der coolsten Sommerhits, wie ich finde. Und es passt jetzt so gut. Bei Heatwaves geht's ja um die heißen Nächte Mitte Juni. Die sind genau jetzt, ja? Deswegen die Glass Animals für euch am Start. Außerdem einer der ganz großen Hits von Dua Lipa. Wir haben noch Megastar The Weekend dabei, Pink, also alles für mehr Vielfalt bei uns.
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0: Sicherheit geht vor, besonders an diesem Samstag beim Verkehrssicherheitstag der Verkehrswacht Potsdam. Macht bei spannenden Aktionen mit oder checkt mal, ob ihr noch genauso schnell reagieren und gucken könnt wie früher. Besonders für Kids wird's spaßig, die können sich hier sicher das erste Mal aufs Fahrrad schwingen oder auch echten Rettungskräften bei der Arbeit zuschauen. Essen und Trinken gibt's vor Ort, los geht's an der Verkehrswacht am Bahnhof Pirscheide um 11 Uhr.
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0: Mit bis zu 31 Grad heute. Dabei haben wir einige Wolken dabei. Es kann auch mal tröpfeln. Und im Süden Brandenburgs wird es am wärmsten. Morgen dann noch wärmer, bis zu 35 Grad. Auch da ist es mal grau, auch da mal Regen oder auch Gewitter dabei.
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0: Und der BB-Radio Straßenscanner zeigt jetzt an. Die A9 Richtung Leipzig ist zwischen Niemegk und Kleinmarzehns wegen Bauarbeiten bis 13 Uhr gesperrt. Letzte freie Abfahrt dafür ist Brück. Außerdem hat es jetzt zwischen Brück und Niemegk auch noch einen Unfall gegeben. Dann A10 westlicher Ring Richtung Dreieck Havelland zwischen Großkreuz und Vöben 20 Minuten Baustellenstau. Und auf der A13 Richtung Dresden ist zwischen Großköris und Starkow in der Baustelle eine Spur gesperrt. Das dauert eine Stunde länger. Stadtverkehr Berlin, dann noch 100 Richtung Norden ab Innsbrucker Platz, 10 Minuten mehr. Und es blitzt außerdem auf der A24 Richtung Hamburg, kurz vor Fährberlin. Habt ihr noch was? Staus? Blitzer? Sagt uns gerne Bescheid. Nummer zu uns ist die 0331 74 40 40. Kommt gut und vor allem sicher an. 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

Leute, ich erzähle ja immer, wenn ich süße Geschichten oder lustige Geschichten von der Fußball-WM sehe. Hier ist BB Radio mit Ida. Und ich habe gesehen ein Video von einem Jungen in Mexiko. Eine ganze Gruppe von Kindern, alle tragen Trikots. Nur er hatte vermutlich keins und deswegen trägt er seinen Weihnachtspullover, weil der ist auch grün-weiß-rot. Ganz süß, ist viral gegangen und wenn ich das richtig verstanden habe, dann kriegt er jetzt ein richtiges Trikot geschenkt. Mega cool. Aber der Weihnachtspullover sah auch top aus, war nur vielleicht ein bisschen warm.

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Radio durch den Donnerstag, 12.44 Uhr ist es jetzt. Ihr seid unterwegs zum nächsten Termin. Ist ganz schön warm, ne? Also Klimaanlage im Auto hat ja nun auch nicht jeder und vor allem auch keine funktionierende jederzeit. Deswegen jetzt Fenster runter und hier Drive Safe genießen. What?

0: 12:54 Uhr. Hier ist BB Radio am Donnerstag. Der Sommer ist zurück und das darf man auch gerne hören. Bei uns in der Playlist mit mehr Vielfalt in der nächsten halben Stunde. Mit dabei zum Beispiel Ademas mit dem 20er Welthit, der ihn überall auf die Festivalbühnen gebracht hat. Wir haben außerdem was mit ganz viel Beat, I Like Me Better und aktueller Popcorn von Kamrat hier gleich. Hug Yourself, das sind 10er, 20er und die besten aktuellen Hits.
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0: Und damit ist es gleich 13 Uhr am Donnerstag.
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22: Mit Alexander Kanya. Guten Tag. Der Frieden im Iran ist ein Stück näher gerückt. Ein entsprechendes Rahmenabkommen ist von den USA und dem Iran unterschrieben worden. Beide Seiten wollen sich zu weiteren Verhandlungen morgen in der Schweiz treffen. Das Abkommen sieht vor, die Straße von Hormus alsbald zu öffnen und sämtliche Kampfhandlungen, auch die im Libanon, einzustellen. Die Börsen reagierten daraufhin freundlich, der Ölpreis ist gefallen. Kaum ist die Bahnstrecke Berlin-Hamburg wieder freigegeben, da steht die nächste Großbaustelle vor der Tür. Ab Oktober wird die Verbindung Berlin-Hannover gut ein Jahr lang saniert. Bahnreisende müssen dann eine bis zu 80 Minuten längere Fahrzeit in Kauf nehmen.
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22: Der erste Spieltag ist schon durch, jetzt beginnt die zweite Runde in der Gruppenphase. Schon um 18 Uhr geht es für Tschechien und Südafrika weiter. Beide stehen nach Auftaktniederlagen unter Zugzwang. Anschließend spielt die Schweiz gegen Bosnien-Herzegowina. Beide hatten zum Auftakt einen Punkt geholt. Die Nachtspiele lauten Kanada gegen Katar und Mexiko gegen Südkorea. 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
0: Heute mit sommerlichen Temperaturen bis zu 31 Grad. Einige Wolken sind mal dabei und es kann auch mal ein paar Regentropfen geben, aber wahrscheinlich eher nicht. Im Süden Brandenburgs ist es dabei am wärmsten. Auch morgen eher grau, auch morgen zwischendurch mal nass. Auch Gewitter sind möglich bei bis zu 35 Grad.
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0: Der BB-Radio Straßenscanner zeigt auf der A9 Richtung Leipzig zwischen Brück und Niemeck nach einem Unfall eine halbe Stunde plus. Auf der A13 Richtung Dresden ist zwischen Großköris und Starkow die rechte Spur gesperrt. Da dauert es eine Stunde länger. Und Dirk hat noch gesehen, auf der A24 Richtung Berlin zwischen Herzsprung und Neuruppin einen LKW-Unfall. Das dauert auch über eine Stunde länger und auch in der Gegenrichtung steht ja ab Neuruppin eine Stunde an. Es wird außerdem geblitzt auf der B1 Richtung Brandenburg zwischen Jeserich und Wust. Und wenn ihr noch was habt, Staus oder Blitzer, gerne melden. Nummer zu uns ist die 0331 74 40 40. Gute Fahrt.
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0: Und tun sollten, wollen sie rausfliegen, aber irgendwie, man macht ihnen das Fenster auf. Die schaffen es nicht, die kommen nicht aus den Puschen. Sie chillt jetzt hier einfach mit mir im Studio. Bin ich alleine, ist auch mal schön. Wir machen hier weiter gleich noch mit Ademas. Und vorher ist hier Feinster Pop von Kamrad. Hug yourself.
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0: 13.15 Uhr. Ihr habt BB-Radio mit Ida. Wir sind die mit dem BB-Radio mehr Musikversprechen. Das sind 10 Hits am Stück. Gleich also eine halbe Stunde Musik ohne Unterbrechung für euren Donnerstag. Mit dabei zum Beispiel Taylor Swift mit Opalite. Ja, der macht richtig gute Laune. Vielleicht habt ihr gerade die Möglichkeit, ja, mal kurz die Füße zu lüften oder was auch immer bei euch gerade am wärmsten ist, dazu entspannen mit Dermot Kennedy. Und es gibt natürlich auch ordentlich Beats mit den Jungs von der Swedish House Mafia. Alle gleich hier.
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0: Sicherheit geht vor, besonders an diesem Samstag beim Verkehrssicherheitstag der Verkehrswacht Potsdam. Macht bei spannenden Aktionen mit oder checkt mal, ob ihr noch genauso schnell reagieren und gucken könnt wie früher. Besonders für Kids wird's spaßig, die können sich hier sicher das erste Mal aufs Fahrrad schwingen oder auch echten Rettungskräften bei der Arbeit zuschauen. Essen und Trinken gibt's vor Ort, los geht's an der Verkehrswacht am Bahnhof Pirscheide um 11 Uhr.
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0: Für ganz Brandenburg und Berlin zuverlässig und genau für eure Region. Heute richtig sommerlich, 27 bis 31 Grad. Im Süden Brandenburgs ist es dabei am wärmsten. Wir haben überall auch mal so ein paar Wolken. Und es kann ganz vereinzelt auch etwas Regen geben. Morgen sind dann zwar bis zu 35 Grad drin, aber auch da mal Wolken, mal Regen und auch Gewitter sind möglich.
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0: Der BB-Radio-Straßenscanner zeigt auf der A9 Richtung Leipzig zwischen Brück und Niemegk nach einem Unfall eine halbe Stunde plus. Auf der A13 Richtung Dresden haben wir in der Baustelle einen Liegenbleiber. Zwischen Großküritz und Starkow dauert es eine Stunde länger. Und dann auf der A24 Richtung Berlin zwischen Herzsprung und Neuruppin ist nach einem LKW-Unfall voll gesperrt. In der Gegenrichtung ab Neuruppin habt ihr auch anderthalb Stunden plus wegen des Unfalls. Dann wird geblitzt auf der A12 Richtung Frankfurt-Oder, kurz hinter Friedersdorf. Und wenn ihr noch was seht, Staus, Blitzer, sagt uns gerne Bescheid. Nummer zu uns ist die 0331 74 40 40. Kommt gut und sicher an.
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Ich finde, was so ein Sommerarbeitstag ja immer viel, viel schöner macht, sind Spaßgetränke zwischendurch. Ja, Spaßgetränke, falls ihr das Wort nicht kennt, sind Getränke, die kein Wasser sind, aber auch kein Alkohol enthalten. Zum Beispiel alkoholfreies Bier, Limo, Eistee, vielleicht auch euer Lieblingskaffee, halt sowas. Ich finde jetzt natürlich vor allem in kalt immer richtig gut und ich mag auch lieber mit Sprudel. Ja, und das einfach mal zwischendurch gönnen, das kann auf jeden Fall vieles besser machen, wenn es warm ist und man vielleicht auch ein bisschen Stress hat. Hier ist jetzt Funeral.

mit BB Radio durch den Donnerstag, 13.46 Uhr. Tropische Temperaturen draußen und tropischer Sound jetzt bei den besten aktuellen Hits. Das ist Save My Love von DJ Kygo und der Stimme von Khalid.

0: 13:55 Uhr, ihr hört BB Radio. Es ist Donnerstagnachmittag, es ist warm, warm, warm. Morgen wird es noch heißer und deswegen können wir uns hier ein bisschen abgedanklich. Wir haben aus den 20ern gleich Ed Sheeran mit Shivers mit dabei. Der geht schon wieder ganz schön nach vorne. Ein Zehner von Avicii, eher entspannter. Und ganz aktuell bei uns ist Alex Warren hier gleich als nächstes mit Fever Dream.
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0: Es ist 14 Uhr am Donnerstag.
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5: Mit Alexander Kanya. Guten Tag. Der Frieden im Iran ist ein Stück näher gerückt. Ein entsprechendes Rahmenabkommen ist von den USA und dem Iran unterschrieben worden. Beide Seiten wollen sich zu weiteren Verhandlungen morgen in der Schweiz treffen. Das Abkommen sieht vor, die Straße von Hormus alsbald zu öffnen und sämtliche Kampfhandlungen, auch die im Libanon, einzustellen. Die Börsen reagierten daraufhin freundlich, der Ölpreis ist gefallen. Kaum ist die Bahnstrecke Berlin-Hamburg wieder freigegeben, da steht die nächste Großbaustelle vor der Tür. Ab Oktober wird die Verbindung Berlin-Hannover gut ein Jahr lang saniert. Bahnreisende müssen dann eine bis zu 80 Minuten längere Fahrzeit in Kauf nehmen.
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5: Der erste Spieltag ist schon durch. Jetzt beginnt die zweite Runde in der Gruppenphase. Schon um 18 Uhr geht es für Tschechien und Südafrika weiter. Beide stehen nach Auftakt Niederlagen unter Zugzwang. Anschließend spielt die Schweiz gegen Bosnien-Herzegowina. Beide hatten zum Auftakt einen Punkt geholt. Die Nachtspiele lauten Kanada gegen Katar und Mexiko gegen Südkorea.
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0: Heute am Donnerstag mit bis zu 31 Grad. Wir haben öfter mal Wolken dabei. Es bleibt meistens trocken, kann nur ganz vereinzelt mal tröpfeln. Im Süden Brandenburgs ist es am wärmsten. Morgen dann bis zu 35 Grad. Auch da ist es mal freundlich, mal eher wolkig. Dann sind auch Regenschauer und Gewitter mit Starkregen möglich.
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0: Der BB-Radio-Straßenscanner zeigt auf der A2 Richtung Berlin zwischen Thesen und Vollin 45 Minuten plus nach einem Unfall. A9 Richtung Leipzig zwischen Belitz und Niemek 1,5 Stunden mehr, auch da ein Unfall. Und dann haben wir auf der A13 Richtung Dresden zwischen Großköris und Sparut 40 Minuten plus. Außerdem ist die A24 gesperrt Richtung Berlin zwischen Dreieck Wittstock-Dosse und Schneuruppin. Da ist die letzte freie Abfahrt des Dreieck Wittstock-Dosse. Und in der Gegenrichtung braucht ihr ab Neuruppin 45 Minuten länger. Es blitzt außerdem direkt im Dreieck Potsdam, wenn ihr von der A9 zu A10, dem südlichen Berliner Ring, Richtung Dreieck Spree auch rüberfahrt. Und wenn ihr noch was habt, Staus oder Blitzer, sagt uns gern Bescheid. Nummer zu uns ist die 0331 74 40 40. Kommt gut und sicher an.
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0: Ah, und ich finde ja, das Tollste ist, wenn man irgendwie nach der Möglichkeit hat, irgendwie die Möglichkeit nach der Arbeit nochmal ins Wasser zu.
22: Eins, zwei, ja, drei. Wir fahren nach Schwedt. Der dritte Samstag ist immer Familiensamstag im Oder Center. Mami, Papi, Oma und Opa können shoppen und wir haben auch Spaß bei coolen Mitmachaktionen. Basteln, Kinderschminken, Luftballons

0: BB Radio, 14.17 Uhr. Ich finde, wenn es warm ist, dann wird man auch schneller mal müde tagsüber. Oder es ist manchmal so einschläfernd irgendwie. Deswegen machen wir euch gleich wieder wach hier mit dem BB Radio mehr Musikversprechen. Das ist eine halbe Stunde Musik ohne Unterbrechung. Mit Rock von den Imagine Dragons. Mit aktuellem Pop von Megastar Lady Gaga. Aber auch mit Party Sound. Turn the Lights Off gibt's gleich hier.
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2: Sicherheit geht vor, besonders an diesem Samstag beim Verkehrssicherheitstag der Verkehrswacht Potsdam. Macht bei spannenden Aktionen mit oder checkt mal, ob ihr noch genauso schnell reagieren und gucken könnt wie früher. Besonders für Kids wird's spaßig, die können sich hier sicher das erste Mal aufs Fahrrad schwingen oder auch echten Rettungskräften bei der Arbeit zuschauen. Essen und Trinken gibt's vor Ort, los geht's an der Verkehrswacht am Bahnhof Pirscheide um 11 Uhr.
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2: Für ganz Brandenburg und Berlin zuverlässig und genau für eure Region. Der Sommer ist so richtig zurück. Heute mit bis zu 31 Grad. Dabei oft trocken, zwischendurch mal mehr Wolken. Es kann dann auch vereinzelt mal tröpfeln. Im Süden Brandenburgs ist es dabei am wärmsten. Morgen bis zu 35 Grad. Auch da oft freundlich, zwischendurch aber auch mal Regenschauer oder auch Gewitter möglich.
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2: 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Es ist viel los bei uns in Brandenburg auf den Straßen, deswegen hier alles ab einer halben Stunde mehr. Auf der A2 Richtung Berlin zwischen Thesen und Vollin 30 Minuten plus. A9 Richtung Leipzig zwischen Belitz und Niemeck 1,5 Stunden mehr einplanen. Und die A24 Richtung Berlin ist zwischen Dreieck Wittstock-Dosse und Neuruppin gesperrt. Da braucht ihr 2 Stunden Hinterlänger. Letzte freie Abfahrt ist das Dreieck Wittstock. Es wird außerdem geblitzt und zwar auf der Poststraße in Eisenhüttenstadt. Und wenn ihr noch was habt, Staus oder Blitzer, sagt uns gerne Bescheid. Nummer zu uns ist die 0331 74 40 40. 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
1: Hier ist BB Radio am Donnerstag. Ja, es ist jetzt so richtig Sommer. Und es ist auch die Zeit, wo in den Schulen die ganzen Sportfeste sind. Also bei uns hier heute quasi nebenan in Babelsberg. Aber auch eine Kollegin hat das schon erzählt, dass bei ihrem Sohn morgen Sportfest ist. Wird natürlich ordentlich heiß, ne? Also da werden wohl Rasensprenger aufgestellt, damit die Kids sich dann wenigstens so ein bisschen erfrischen können. Genug trinken gilt natürlich für jeden und danach sind dann vermutlich alle platt und ruhen sich erstmal schön

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Es geht sommerlich weiter hier bei BB Radio, jetzt mit Zombie. Der hatte 2025 das beste Jahr seiner Karriere hier mit Back to Friends. Und jetzt legt er direkt nach. Das ist Homewrecker für euren Nachmittag.

0: Hier ist BB Radio am Donnerstagnachmittag. Ich bin Ida und verabschiede mich jetzt. Hier übernimmt gleich mein Kollege Jens heute wieder für Bend the Beat und bringt euch wie gewohnt mit mehr Vielfalt Richtung Feierabend. 10er, 20er und die besten aktuellen Hits mit Party-Sound von den Jungs von Mad Girl, mit Ray Dalton und einem aktuellen und mit Leonie und ihrem 20er und Don't Worry gleich hier. Und wir hören uns morgen wieder ab 10.
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9: Donnerstagnachmittag, 15 Uhr.
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9: Mit Alexander Kanya. Guten Tag. Der Frieden im Iran ist ein Stück näher gerückt. Ein entsprechendes Rahmenabkommen ist von den USA und dem Iran unterschrieben worden. Beide Seiten wollen sich zu weiteren Verhandlungen morgen in der Schweiz treffen. Das Abkommen sieht vor, die Straße von Hormus alsbald zu öffnen und sämtliche Kampfhandlungen, auch die im Libanon, einzustellen. Die Börsen reagierten daraufhin freundlich, der Ölpreis ist gefallen. Und jetzt noch mehr aus unserem Land von BB Radio Brandenburg Reporterin Romy Ortwald.
11: Mit der Hitze steigt für unsere Wälder wieder das Brandrisiko. In 5 Landkreisen gilt aktuell Warnstufe 4 von 5. Aus unserer Region sind Dahme-Spreewald, Oberspreewald-Lausitz und Elbe-Elster betroffen. Zum Wochenende könnte das Risiko bei steigenden Temperaturen noch zunehmen.
9: Danke, Romy. Kaum ist die Bahnstrecke Berlin-Hamburg wieder freigegeben, da steht die nächste Großbaustelle vor der Tür. Ab Oktober wird die Verbindung Berlin-Hannover gut ein Jahr lang saniert. Bahnreisende müssen dann eine bis zu 80 Minuten längere Fahrzeit in Kauf nehmen.
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9: Der erste Spieltag ist schon durch, jetzt beginnt die zweite Runde in der Gruppenphase. Schon um 18 Uhr geht es für Tschechien und Südafrika weiter. Beide stehen nach Auftakt Niederlagen unter Zugzwang. Anschließend spielt die Schweiz gegen Bosnien-Herzegowina. Beide hatten zum Auftakt einen Punkt geholt. Die Nachtspiele lauten Kanada gegen Katar und Mexiko gegen Südkorea. 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
12: Ich würde sagen, gut geheizt, oder? Bei uns an der offiziellen Wetterstation am Schiffshebewerk in Niederfino 26 Grad. Klingt ja fast wieder eine Erfrischung. In Cottbus haben wir 29 Grad und in Frankfurt auch 28 Grad im Moment. Es kann noch ein Tick wärmer werden, bis 31 Grad geht es heute hoch. Ja, Sonne bleibt da, zwischendurch aber auch Wolken und einzelne kurze Schauer sind möglich. Morgen am Freitag Sonne-Wolken-Mix mit unterkräftige Schauer und Gewitter bis 35 Grad. Wochenende so ähnlich.
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12: Um 15 Uhr und 2 Minuten. Unser Straßenscanner zeigt einen Unfall auf der A9 Richtung Halle-Leipzig zwischen Beditz und Brück. 1,5 Stunden Zeitverlust. Hier ist es richtig voll gerade. Ein weiterer Unfall auf der A13 Richtung Dresden zwischen Freiwalde und Lübbenau. 1/2 Stunde Verzögerung und letzte freie Ausfahrt Freiwalde. Vollgesperrt ist die A24 Richtung Berlin zwischen Dreieck Wittstock und Neuruppin. 1,5 Stunden Zeitverlust und hier ist die letzte freie Ausfahrt auch Wittstock-Dosse. Im Stadtverkehr Berlin, Stadtautobahnen füllen sich langsam in allen Richtungen, 15 Minuten raufpacken und der neueste Blitzer steht auf der B1 zwischen Jeserich und Wust in Richtung Brandenburg und der neueste in Berlin in Mitte auf dem 17. Juni. Wenn ihr noch was habt, Staus oder Blitzer, dann ruft an oder schickt eine WhatsApp 0331 74 40 40. Kommt gut an.
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12: Der liebe Ben ist im Urlaub, ich bin seine Vertretung. Ich bin Jens Hermann. Und in Potsdam, Luckenwalde und Spandau läuft der Donnerstagnachmittag bereits auf Hochtouren. Bei euch vermutlich auch. Viele sitzen noch am Schreibtisch, andere sind unterwegs zwischen Kunden, Baustelle und Außendienst. Und draußen sieht es so ein bisschen so aus, als hätte der Sommer den Kalender ein paar Tage vorgedreht. Denn offizieller Sommeranfang ist ja erst am Sonntag, ne? Jo, wir haben aber jetzt schon den passenden Sound für euch. Gleich zum Beispiel Blood Running von Ray Dalton. Und los geht's jetzt mit Leonie und Don't Worry. Schönen, heißen, sonnigen Nachmittag mit uns.
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0: 15.16 Uhr am Donnerstag, hier läuft BB-Radio, Jens Hermann im Studio. Und heute Morgen gab es ein großes Thema in der BB-Radio-Morgenshow. Sollte man, also wir Männer, bei dem Wetter, bei diesen Temperaturen kurze Hosen tragen dürfen auf der Arbeit, ja oder nein? Gerlinde sagt ganz klar, natürlich. Kaiser sagt, nee, das kommt nicht in die Tüte. Und deshalb haben wir euch gefragt. Und jetzt das Ergebnis der Umfrage. 70% der Männer sind pro kurze Hose und 30% und der Kaiser sind dagegen. Das Ergebnis. Alle BB-Radio-Männer dürfen morgen kurze Hosen tragen. Bei den Temperaturen oberhalb 30 Grad, oder? Das ist doch toll. Dankeschön für eure Unterstützung. Und gleich kommt ein Mann, den habe ich schon öfter mit kurzen Hosen gesehen. DJ Alle Farben aus Berlin mit Baby Goodbye. Bei Bruno Mars bin ich mir nicht sicher. Der ist relativ klein, wie da eine kurze Hose aussieht. Könnte albern wirken. Auf jeden Fall kommt er zusammen mit Mark Ronson und einem seiner ganz großen Hits. Uptown Funk und ein bisschen Beat von Dua Lipa kommt oben drauf. Ja, mehr Vielfalt, 10er, 20er und die besten aktuellen Hits für euren Donnerstagnachmittag.
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12: mit Clara Himmel. Guten Tag.
11: Kaum ist die Bahnstrecke Berlin-Hamburg wieder frei, steht die nächste Generalsanierung an. Ab Oktober wird die Trasse Berlin-Hannover gemacht, bis Ende 2027. Endspurt für frischen Brandenburger Spargel. Die Saison ist bald vorbei, endet mit Johanni nächsten Mittwoch. Dann gibt es eine süße Frucht von den Feldern, super gesunde Heidelbeeren. Mit der Hitze steigt für unsere Wälder wieder das Brandrisiko. In 5 von 14 Landkreisen gilt aktuell Waldbrandgefahrenstufe 4, die zweithöchste, Tendenz steigend. Potsdams Rechenzentrum darf bis 2033 bleiben. So der Kompromiss zwischen Stadt und Betreiber. Jetzt ist die SVV am Zug. Ohne Beschluss dürfen die Künstler hier ab 1. August nicht mehr arbeiten. Sogar Bundespräsident Steinmeier will, dass das Rechenzentrum bleibt. 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
0: 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Und wir haben 25 Grad an unserer offiziellen Wetterstation an der alten Ölmühle in Wittenberge und den höchsten Wert aktuell 30 Grad in Cottbus. Im Moment können noch ein Tick wärmer werden. Sonne-Wolken-Mix, einzelne kurze Schauer sind möglich, aber es kann vielerorts auch genauso gut trocken bleiben. Morgen dann am Freitag, auch so wie heute, mitunter allerdings kräftige Schauer und Gewitter dabei bei 31 bis 35 Grad.
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0: 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Dazu jetzt ein kurzer Blick auf den BB Radio Straßenscanner. Er zeigt, eine Menge ist los im Augenblick um 15.23 Uhr A9 Richtung Halle Leipzig. Unfall mit mehreren Lkw zwischen Belitz und Brück. 1,5 Stunden Zeitverlust meldet mein Namensvetter Jens. Letzte freie Ausfahrt Belitz-Heilstätten. Auf der A13 auch ein Unfall Richtung Dresden zwischen Freiwalde und Lübbenau. 20 Minuten kostet euch das hier. Und A24 Richtung Berlin ist voll gesperrt nach einem Unfall zwischen Dreieck Wittstock und Neuruppin. 1 Stunde Zeitverlust, letzte freie Ausfahrt Dreieck Wittstock. In Berlin Holz auf den Stadtautobahnen auch nicht so gut. 10 bis 15 Minuten in allen Richtungen raufpacken. Und der neueste Blitzer steht auf der A12 Richtung Frankfurt in Höhe der Abfahrt Müllrose. Wenn ihr noch was habt, Staus oder Blitzer, dann ruft an oder schickt eine WhatsApp 0331 74 40 40. Kommt gut durch bei der Hitze und behaltet einen klaren Kopf. 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

Na, ihr geht doch die Post ab bei BB Radio am Donnerstagnachmittag. Jetzt kommt Olivia Rodrigo, die ist ja die Queen der großen Gefühle. Und jetzt kommt sie mit diesem krassen erstes Date-Herzklopfen um die Ecke. Drop Dead ist ihre neue Single. Und in dem dazugehörigen Video landet sie nicht irgendwo, sondern direkt im Schloss Versailles. Und dieses Gefühl kennt ihr vielleicht auch. Du bist total verliebt und denkst, es ist fast zu schön, um wahr zu sein, ne? Genau dieses Kribbeln packt sie in diesen Song hinein. Hier ist Olivia Rodrigo mit Drop Dead, einer der besten aktuellen Hits hier bei BB Radio. Schönen sonnigen Nachmittag.

0: Es geht in den Donnerstagnachmittag mit BB Radio. 15.55 Uhr, gleich 16 Uhr. Und gleich kommt unser deutscher Michael Jackson, Nico Santos, mit einem seiner großen Hits. Der erfolgreichste DJ der Welt wird für euch auflegen, David Guetta. Und was Poppiges kommt von Ava Max. Tja, das ist Vielfalt. 10er, 20er und die besten aktuellen Hits.
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0: 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Und damit genau 16 Uhr.
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19: Mit Alexander Kanja. Guten Tag. Die Badesaison geht jetzt richtig los. Laut brandenburgischem Umweltministerium sind alle Seen und Badestellen freigegeben, die meisten sogar mit ausgezeichneter Wasserqualität. 4 neue Badegewässer stehen auf der offiziellen Liste. Das sind der Dranser See in Ostprignitz-Ruppin, der Straußsee bei Strausberg, der Lange See im Ortsteil Garzin sowie der Dornbuschsee im Ortsteil Bralitz. In Berlin gibt es dagegen Warnungen vor Zerkarien im Jungfernheideteich, im Teufelssee und im Schlachtensee. Und jetzt noch mehr aus unserem Land von BB Radio Brandenburg-Reporterin Clara Himmel.
20: Es ist eingetreten, wovor sich Politik und Verwaltung gefürchtet haben. Barnims Landrat Daniel Kurt hat eine Haushaltssperre angekündigt. Der Landkreis ist weiter im Minus als geplant. 30 Millionen Euro waren angesetzt, doch die werden, Stand jetzt, voraussichtlich um weitere 15 Millionen überschritten. Ursache dafür sind vor allem steigende Kosten im Sozialbereich und ein teurerer ÖPNV bei weniger Geld von Bund und Land.
19: Danke, Clara. Kaum ist die Bahnstrecke Berlin-Hamburg wieder freigegeben, da steht die nächste Großbaustelle vor der Tür. Ab Oktober wird die Verbindung Berlin-Hannover gut ein Jahr lang saniert. Bahnreisende müssen dann eine bis zu 80 Minuten längere Fahrzeit in Kauf nehmen. Zum zweiten Mal binnen einer Woche ist der Ukraine ein empfindlicher Schlag gegen Russland gelungen. Ziel des Drohnenangriffs war wieder eine Ölraffinerie am Stadtrand Moskaus. Der Flugverkehr über der russischen Hauptstadt ist zeitweise ausgesetzt. Der ukrainische Präsident Selenskyj sagte, dass mit den Angriffen Kremlchef Putin an den Verhandlungstisch gezwungen werden soll. 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
22: Mit knackig heißen Temperaturen. Wir haben zwischen 25 und 30 Grad im Moment. Also da, wo es trocken ist, ist es schön heiß gerade. Da, wo es ein bisschen abgekühlt ist, weil gerade ein Gewitter runterkam, ist es ein bisschen kühler. Also Gewitter könnte es kurze geben und auch kurze Schauer im Laufe des heutigen Nachmittags. Morgen der Freitag, Sonne-Wolken-Mix mit unterkräftige Schauer und Gewitter möglich bis 35 Grad. Und das Wochenende bleibt auch heiß.
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22: Eine Menge los, zeigt unser Straßenscanner. 16:03 auf der A9 Richtung Halle-Leipzig. Unfall mit mehreren Lkw zwischen Belitz und Brück. 1,5 Stunden Zeitverlust. A10 südlicher Berliner Ring Richtung Spreeau. Unfall zwischen Schönefelder Kreuz und Niederlehme. Hier dauert 20 Minuten. Auf dem westlichen Berliner Ring Richtung Dreieck-Havelland zwischen Großkreuz und Vöben 20 Minuten. Und die A24 Richtung Berlin ist vollgesperrt zwischen Dreieck-Wittstock und Neuruppin nach einem Unfall. 1 Stunde Zeitverlust. Und der Rudi hat auch noch was. Was denn?
23: B1 zwischen Brandenburg an der Havel und Laue. Stau aufgrund von einer Baustelle. Mittlerweile stehen die Leute bis zu einer Stunde im Stau. Rückstau bis zum Ortseingang Brandenburg.
22: Rudi, danke für den Anruf. Neuster Blitzer, B167 in Hohenfino Richtung Eberswalde. Und wenn ihr noch was habt, Staus oder Blitzer, ruft an oder schickt eine WhatsApp. 0331 74 40 40. Kommt gut an.
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22: Ben The Beat ist im Urlaub. Ich bin seine Vertretung heute Nachmittag. Mein Name ist Jens Hermann. Tja, und gleich müssen die Kinder abgeholt werden. Der Einkauf steht auch noch an und das Abendessen will geplant werden. Also zwischen Rathenow, Prenzlau und Berlin-Reinickendorf beginnt jetzt die klassische Familienschicht sozusagen, ja? Aber was soll ich sagen? Zum Glück läuft der BB Radio und wir halten euch musikalisch bei Laune, auch wenn ihr vielleicht mal ins Schwitzen kommt zwischendurch. Auftakt macht jetzt Nico Santos. Sein aktueller Chart-Hit heißt All Time High. Schönen Nachmittag.
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0: BB-Radio am Donnerstagnachmittag 16.18 Uhr. Jens Hermann im Studio für Band The Beat, der ist im Urlaub. Ja, am Sonntag ist der längste Tag des Jahres, die Sommersonnenwende kommt. Dabei gilt die Regel, je nördlicher der Ort, desto länger dauert der Tag. Die Sonne steht dann so hoch wie an keinem anderen Tag im Jahr. Das wird ein schönes und sehr langes, schönes Taglein, sagen wir mal, ein heller Sonntag werden. Ja, und wir starten hier gleich bei BB-Radio, das mehr Musik versprechen. Das heißt, bis zum Ende der Stunde alles, was reingeht an Hits. Und normalerweise machen wir nicht Lalala, aber in diesem Fall doch, ne? Naughty Boy und Sam Smith, Lalala kommt gleich. Dazu ein aktueller Charted von Weltstar Harry Styles, American Girls. Und Sia mit ihrer Zauberstimme kommt auch Unstoppable. 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
19: 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Und dann ist es eben für die Frauen geeignet, die nach einer Schwangerschaft Veränderungen in diesen Bereichen haben, dass die Brust hängt, dass der Bauch hängt oder die Brust sogar an Volumen verloren hat, und dann kann man all das korrigieren. Bei den Brustkorrekturen gibt es dann verschiedene Möglichkeiten. Das kann eine Brustvergrößerung sein, das kann eine Bruststraffung sein oder auch eine Kombination aus beidem.
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21: mit Clara Himmel. Guten Tag. Kaum ist die Bahnstrecke Berlin-Hamburg wieder frei, steht die nächste Generalsanierung an. Ab Oktober wird die Trasse Berlin-Hannover gemacht, bis Ende 2027. Endspurt für frischen Brandenburger Spargel. Die Saison ist bald vorbei, endet nächsten Mittwoch. Dann gibt es eine süße Frucht von den Feldern, super gesunde Heidelbeeren. Mit der Hitze steigt für unsere Wälder wieder das Brandrisiko. In 5 von 14 Landkreisen gilt aktuell Waldbrandgefahrenstufe 4, die zweithöchste. Tendenz steigend. Bewohnerparkausweise für die Insel von Werder werden deutlich teurer. Die neue Gebührenordnung ist beschlossen und gilt ab März 27. Demnach kostet eine Karte künftig 135 Euro pro Jahr plus 12 Euro Verwaltungsgebühr. Die Stadt reagiert damit auf den hohen Parkdruck. 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
0: 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Temperaturen so um die 28 Grad im Moment im Durchschnitt. Ja, und es ist schön draußen. Sonne, Wolken wechseln sich ab, aber es sind zwischendurch einzelne kurze Schauer möglich. Und das ist eher eine Erfrischung, würde ich sagen, in diesem Augenblick. Morgen dann am Freitag Sonne-Wolken-Mix mit unterkräftige Schauer und Gewitter möglich. Bei 35 Grad maximal.
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0: Dazu jetzt ein kurzer Blick auf den BB-Radio Straßenscanner. Er zeigt: Auf der A9 Richtung Halle Leipzig, Unfall zwischen Beelitz und Brück, 1,5 Stunden Zeitverlust. Auf der Strecke letzte freie Ausfahrt Beelitz-Heilstätten. A10 südlicher Berliner Ring Richtung Spreeau, Unfall zwischen Genshagen und Rangsdorf, kostet euch 35 Minuten. Auf dem westlichen Berliner Ring der A10 Richtung Havelland zwischen Großkreuz und Vöben 20 Minuten an der Baustelle. Und A24 Richtung Berlin zwischen Herzsprung und Neuruppin eine 3/4 Stunde nach einem Unfall letzte freie Ausfahrt Neuruppin. Auch die Stadtautobahnen in Berlin sind voll, in Einrichtungen eine 1/4 Stunde raufpacken. Neuster Blitzer B195. Richtung Lenzen, kurz hinter Kumlosen. Und wenn ihr noch was habt, Staus oder Blitzer, ruft an oder schickt eine WhatsApp 0331 74 40 40. 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

16:39 am Donnerstag, hier läuft BB Radio. Und jetzt kommt Dermot Kennedy und er hat mit seinem neuen Song ausgerechnet einen Titel gewählt, der ist ein bisschen, naja, speziell, sag ich mal. Funeral heißt ja eigentlich Beerdigung auf Deutsch. Aber keine Sorge, das ist keine Beerdigung im klassischen Sinne, sondern eher ein Beziehungsneustart, wie er ihn nennt. Es geht darum, Ballast zu vergraben, um wieder Luft zu holen. Im Mai hat er in Berlin in der Max-Schmeling-Halle ordentlich abgeliefert und jetzt hat er noch mehr Fans vorher als vorher. Und bei der Stimme, finde ich, ist das absolut gar kein Wunder. Jetzt gibt's das Gefühl zwischen Gänsehaut und Aufbruch für alle. Hier ist Funeral, Dermot Kennedy.

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0: gibt's ordentlich Beats für den Donnerstagnachmittag bei Bibi Radio. 16.54 Uhr, 6 vor 5 und gleich nach 17 Uhr geht's weiter. Unter anderem mit Michael Schulte. Das ist ja unser deutscher Ed Sheeran, stimmenmäßig zumindest. Zusammen mit Austis kommt er. Half of My Heart, wunderschöner Popsong, wie ich finde. Dann gibt's ein bisschen was aus den 2000ern von Licky Lee, I Follow Rivers. Und Superstimme Alex Warren ist mit dabei mit Fever Dream aus den aktuellen Charts. Und das Ding geht direkt in euer Ohr hinein. Versprochen.
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0: Am Samstag ist der 20. Juni und es gibt auch was ganz Besonderes, und zwar die 20. Deutsche Betonkanu-Regatta. Auf der wahrscheinlich schönsten Regattastrecke der Welt am BC in Brandenburg an der Havel. 167 Teams aus verschiedenen Nationen paddeln dort und im Sieg. Alle Studenten, Azubis oder Schüler aus Institutionen, in denen Betontechnik gelehrt wird. Und die Boote sind tatsächlich alle aus Beton. Und die schwimmen auch wirklich. Warum, erklärt uns René Österheld vom Informationszentrum Beton. Warum?
19: Das Ganze hängt mit den Archimedes zusammen, das archimedische Prinzip. Jeder kennt das von uns, er hat einen Stein unter Wasser in der Hand, der fühlt sich viel leichter an als an der Luft. Das hat was mit dem Auftrieb zu tun. Ja. Wir verdrängen quasi Wasser, und wenn der Körper auch noch hohl ist, dann ist das Gesamtgewicht, was wir haben, ein viel, viel kleineres als das, was eben halt das Wasser ausmacht. Und deswegen schwimmt der Beton.
0: Und das sieht richtig gut aus. Und ich bin am Samstag Moderator vor Ort und würde mich freuen, wenn wir uns am Samstag zur Betonkanu-Regatta in Brandenburg an der Havel treffen würden. Tolles Spektakel für die ganze Familie, geht gleich morgens los und dann bis in den Nachmittag hinein. Lohnt sich definitiv. Jetzt ist es kurz nach 17 Uhr am Donnerstag.
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20: Mit Alexander Kanja. Guten Tag. Die Badesaison geht jetzt richtig los. Laut brandenburgischem Umweltministerium sind alle Seen und Badestellen freigegeben, die meisten sogar mit ausgezeichneter Wasserqualität. 4 neue Badegewässer stehen auf der offiziellen Liste. Das sind der Dranser See in Ostprignitz-Ruppin, der Straußsee bei Strausberg, der Lange See im Ortsteil Garzin sowie der Dornbuschsee im Ortsteil Bralitz. In Berlin gibt es dagegen Warnungen vor Zerkarien im Jungfernheideteich, im Teufelssee und im Schlachtensee. Und jetzt noch mehr aus unserem Land von BB Radio Brandenburg, Reporterin Patricia Woschny.
21: Zu oft raus für nichts, das frustriert die Feuerwehr in Eisenhüttenstadt. Vor allem Einsätze wegen ausgelöster Brandmeldeanlagen sorgen dort immer öfter für Ärger und drücken die Motivation. Besonders bei den Ehrenamtlichen. Als Gegenmaßnahme soll jetzt die Aufwandsentschädigung für Einsätze erhöht werden.
20: Danke, Patricia. Kaum ist die Bahnstrecke Berlin-Hamburg wieder freigegeben, da steht die nächste Großbaustelle vor der Tür. Ab Oktober wird die Verbindung Berlin-Hannover gut ein Jahr lang saniert. Bahnreisende müssen dann eine bis zu 80 Minuten längere Fahrzeit in Kauf nehmen. Zum zweiten Mal binnen einer Woche ist der Ukraine ein empfindlicher Schlag gegen Russland gelungen. Ziel des Drohnenangriffs war wieder eine Ölraffinerie am Stadtrand Moskaus. Der Flugverkehr über der russischen Hauptstadt ist zeitweise ausgesetzt. Der ukrainische Präsident Selenskyj sagte, dass mit den Angriffen Kreml-Chef Putin an den Verhandlungstisch gezwungen werden soll. 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
0: Mit knackig heißen Temperaturen zwischen 27 und 30 Grad im Moment. Die Sonne scheint, zwischendurch mal kleine Wolken. Es könnte das eine oder andere kurze Gewitter oder einen Schauer geben. Morgen dann am Freitag Sonne, Wolken im Mix mit unterkräftige Schauer und Gewitter dabei. 31 bis 35 Grad, und das ganze Wochenende bleibt so warm. Aber immer wieder Schauer und Hitzegewitter möglich.
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0: Um 17.04 Minuten zeigt unser Straßenscanner eine Menge an. Auf der A9 Richtung Halle-Leipzig, Unfall zwischen Belitz und Brück, 1,5 Stunden Zeitverlust. A10 südlicher Berliner Ring Richtung Spreeau, Unfall zwischen Genshagen und Rangsdorf, hier kostet euch das eine Stunde. Eine halbe Stunde auf dem westlichen Berliner Ring der A10 Richtung Dreieck Havelland zwischen Großkreuz und Vöben und in der Gegenrichtung eine Viertelstunde ab Leest. Auf der A13 Richtung Dresden zwischen Großkürs und Baruth, 25 Minuten nach dem Unfall. Und auf der A24 Richtung Berlin zwischen Herzsprung und Neuruppin ebenfalls 35 Minuten. Im Stadtverkehr Berlin selbst braucht auf allen Stadtautobahnen auch eine Viertelstunde länger, ist es voll. Und der neueste Blitzer steht auf der A11 kurz hinter Finofurt in Richtung Kreuz Uckermark. Und wenn ihr noch was habt, einen Stau oder Blitzer, ruft an oder schickt eine WhatsApp 0331 74 40 40. Eine gute Fahrt.
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0: Nee, der ist im Urlaub. Ich bin seine Vertretung heute Nachmittag. Mein Name ist Jens Hermann und ihr habt es ja gerade gehört. Im Verkehrsservice Feierabendverkehr bei uns in Brandenburg und Berlin. Die Straßen sind knackend voll. Heute schon am Donnerstag. Ich weiß gar nicht warum. Dafür sind aber Büros und Baustellen leerer. Ja, das ist ein ständiges Für und Wider. Ja, wir starten hinein in diese Stunde mit eurer Lieblingsmusik. Los geht's jetzt mit Michael Schulte und Ostis. Hier ist Half of My Heart. Habt einen schönen Nachmittag und kommt bitte mit uns auch durch die dicksten Stau. Wir begleiten euch. Ihr seid nicht allein.
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0: 17.19 Uhr am Donnerstag, hier läuft BB-Radio, Jens Hermann im Studio. Und in einem Zoo bei Tokio sorgt gerade ein kleines Affenbaby für einen riesen Andrang. Der Grund, das Tier ist komplett weiß und das ist extrem selten. Also einer von 100.000 Affen ist ein Albino. Kein Wunder also, dass die Besucher Schlange stehen, um sich sowas anzuschauen. Sowas sieht man wahrscheinlich nur einmal im Leben. Obwohl, wenn ihr Kinder habt, kennt ihr vielleicht ein ähnliches Phänomen. Ein Teenager, der freiwillig sein Zimmer aufräumt, ja? Da würden wahrscheinlich auch bei uns in Brandenburg in Berlin Reisebusse sofort vorfahren. Das sieht man ja auch sehr, sehr selten. Oder? Ja. Und bei uns geht's gleich weiter mit dem Mehr-Musik-Versprechen. Und da hauen wir alles rein, was geht an Hits bis zum Ende der Stunde. Unter anderem mit dabei DJ Beats von Clock Clock. Jennifer Lopez kommt mit ihrem aktuellen Charter zusammen mit David Guetta. Save Tonight heißt das Ding, geht richtig nach vorn. Und was Poppiges von Taylor Swift haben wir auch dabei. 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
0: Tja, bis zum nächsten Deutschlandspiel. 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
25: Mit Clara Himmel. Guten Tag. Kaum ist die Bahnstrecke Berlin-Hamburg wieder frei, steht die nächste Generalsanierung an. Ab Oktober wird die Trasse Berlin-Hannover gemacht, bis Ende 2027. Endspurt für frischen Brandenburger Spargel. Die Saison ist bald vorbei, endet mit Johanni nächsten Mittwoch. Dann gibt es eine süße Frucht von den Feldern, super gesunde Heidelbeeren. Mit der Hitze steigt für unsere Wälder wieder das Brandrisiko. In 5 von 14 Landkreisen gilt aktuell Waldbrandgefahrenstufe 4, die zweithöchste. Tendenz steigend. Potsdams Rechenzentrum darf bis 2033 bleiben. So der Kompromiss zwischen Stadt und Betreiber. Jetzt ist die SVV am Zug. Ohne Beschluss dürfen die Künstler hier ab 1. August nicht mehr arbeiten. Sogar Bundespräsident Steinmeier will, dass das Rechenzentrum bleibt. 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
0: 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Und wir gucken auf die aktuellen Temperaturen. Wir messen an unserer offiziellen Wetterstation am Schiffshebewerk Niederfino 26 Grad und den höchsten Wert im Moment bei euch in Brandenburg an der Havel, da sind es 30. Ja, Sonne, Wolken, alles da, einzelne kurze Schauer sind möglich, kann genauso gut aber trocken bleiben. Morgen der Freitag dann auch Sonne-Wolken-Mix, aber mitunter kräftige Schauer und Gewitter möglich, 31 bis 35 Grad.
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0: 17:27 Uhr, also heute ist wirklich viel los, zeigt unser Straßenscanner. Auf der A9 Richtung Halle Leipzig. Unfall zwischen Brück und Niemeck, 1,5 Stunden Zeitverlust, letzte freie Ausfahrt ist Brück. A10 südlicher Berliner Ring Richtung Spreeau, Unfall zwischen Genshagen und Rangsdorf, 1/2 Stunde raufpacken. A10 südlicher Berliner Ring Richtung Spreeau, nochmal zwischen Niederlehm und Dreieck Spreeau, das ist wahrscheinlich dasselbe, da brennt ein Auto. Und die letzte freie Ausfahrt ist Niederlehm, hat uns Matthias gerade gemeldet, auch hier 1/2 Stunde raufpacken. A10 westlicher Berliner Ring Richtung Dreieck Havelland, Baustelle zwischen Großkreuz und Vöben, 35 Minuten Zeitverlust, Gegenrichtung 1/4 Stunde. A13 Richtung Dresden, Unfall zwischen Großköris und Baruth-Mark, 1/2 Stunde. Und die A24 Richtung Berlin, auch voll zwischen Herzsprung und Neuruppin nach dem Unfall, 1/2 Stunde Zeitverlust. Im Stadtverkehr Berlin sieht die 1/4 Stunde auf den Stadtautobahnen in allen Richtungen eher lächerlich aus dagegen. Und Blitze haben wir auch noch, unter anderem auf der A12 Richtung Frankfurt in Höhe der Abfahrt Müllrose. Und wenn ihr auch noch was habt, einen Stau oder Blitzer, ruft an oder schickt eine WhatsApp 0331 74 40 40. Kommt gut an.
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Der BB-Radio-Nachmittag am Donnerstag. Jens Hermann im Studio um 17.38 Uhr. Und bei der Fußball-WM gibt es einen Star, der noch kein einziges Tor geschossen hat und trotzdem alle begeistert. In Mexiko sorgt nämlich die Ente Merlin für Aufsehen. Die läuft im mexikanischen Nationaltrikot rum und hat sich inzwischen zu einer kleinen Berühmtheit entwickelt. Und mal ganz ehrlich, genau solche Geschichten lieben wir doch an großen Turnieren, ne? Neben den Ergebnissen sind es oft die kleinen, verrückten Geschichten am Rand, über die dann alle sprechen. Die Mexikaner haben eine Ente und wir Deutschen haben Schafe, Pinguine, Esel, Erdmännchen und sogar Papageien als WM-Orakel. Und wir bei BB Radio? Und die besten aktuellen Hits. Hier, Kaigo und Kaigo.

Mit BB Radio durch den Donnerstagnachmittag, 17.46 Uhr. Der kaum ist der Sommer richtig da, wird es auch schon wieder ernst für unsere Wälder. In 5 Brandenburger Landkreisen gilt bereits Waldbrandgefahrenstufe 4. Das ist die zweithöchste Warnstufe. Und gerade jetzt zeigt sich wieder, wie wichtig es ist, aufzupassen. Keine Kippe aus dem Autofenster, kein offenes Feuer im Wald und das Auto besser auch nicht auf trockenem Gras parken. Bei all den Seen, Wäldern und Naturschätzen können wir wirklich froh sein, hier bei uns in Brandenburg zu leben. Und damit das auch so schön bleibt, reicht oft schon ein bisschen Aufmerksamkeit. Also Kippe in den Ascher und nicht aus dem Fenster. Und nach Kamerad bei BB Radio.

0: The Weekend geht immer, auch am Donnerstag. Hier läuft BB Radio, 17.52 Uhr, in 8 Minuten ist es 18 Uhr und gleich nach 18 Uhr geht's weiter, natürlich mit eurer Lieblingsmusik, mit den besten aktuellen Hits, unter anderem mit dabei Ray Dalton mit Blood Running und DJ Weiss kommt auch zusammen mit Lania, einen ihrer ganz großen Hits, also der von den beiden. Der heißt Stars. Von den beiden Stars, ein Hit der Stars heißt. Ist doch toll, ne? Ja. Und jetzt gibt's einen der besten Comedians Deutschlands. Er heißt Markus Krebs.
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3: Ja, letztes Jahr eine Halloween-Feier, da hat einer bei uns angeschält, so Saures. Ich sag, das heißt Süßes oder Saures. Ne, ich bin Diabetiker. Ja? 5 Ex-Freundinnen waren da, meine Ex-Frau und meine Freundin Jackie. Ich weiß noch, meine Ex-Frau sagt dann zu Jackie, macht der bei dir auch immer diese Geräusche? Nö, nö, nö. Geht um Treppe steigen. Ich weiß noch, wo ich meine Ex-Frau kennengelernt habe. Ich war in dieser Kneipe und ich guckte rüber und ich sah diese wunderschöne Frau. Ne? Ja, und daneben stand halt meine Ex. Ah ja gut, dann nehme ich halt die. Die Anfangszeit war klasse, aber so nach 2 Tagen hatten wir schon Ärger. Sagt sie, du musst den Müll trennen. Ich sag, wie? M-U-L-L? Ne? Musst du immer betrunken aus der Kneipe kommen? Sag ich, ne, mach ich freiwillig. Ja?
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0: Gleich 18 Uhr am Donnerstag.
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17: Mit Alexander Kanja. Guten Abend. Die Badesaison geht jetzt richtig los. Laut brandenburgischem Umweltministerium sind alle Seen und Badestellen freigegeben, die meisten sogar mit ausgezeichneter Wasserqualität. 4 neue Badegewässer stehen auf der offiziellen Liste. Das sind der Dranser See in Ostprignitz-Ruppin, der Straußsee bei Strausberg, der Lange See im Ortsteil Garzin sowie der Dornbuschsee im Ortsteil Branitz. In Berlin gibt es dagegen Warnungen vor Zerkarien im Jungfernheideteich, im Teufelssee und im Schlachtensee. Und jetzt noch mehr aus unserem Land von BB Radio Brandenburg Reporterin Clara Himmel.
18: Es ist eingetreten, wovor sich Politik und Verwaltung gefürchtet haben. Barnims Landrat Daniel Kurt hat eine Haushaltssperre angekündigt. Der Landkreis ist weiter im Minus als geplant. 30 Millionen Euro waren angesetzt, doch die werden, Stand jetzt, voraussichtlich um weitere 15 Millionen überschritten. Ursache dafür sind vor allem steigende Kosten im Sozialbereich und ein teurerer ÖPNV bei weniger Geld von Bund und Land.
17: Danke, Clara. Der Brandenburger Landtag hat die parlamentarische Gruppe Wir für Brandenburg anerkannt. Sie besteht aus 3 Mitgliedern, die früher dem BSW angehört hatten und seit Januar fraktionslos sind. Die neue Gruppe kann damit künftig an der Sitzverteilung in den Ausschüssen teilnehmen und bekommt Redezeit im Plenum. Zum 2. Mal binnen einer Woche ist der Ukraine ein empfindlicher Schlag gegen Russland gelungen. Ziel des Drohnenangriffs war wieder eine Ölraffinerie am Stadtrand Moskaus. Der Flugverkehr über der russischen Hauptstadt ist zeitweise ausgesetzt. Der ukrainische Präsident Selenskyj sagte, dass mit den Angriffen Kremlchef Putin an den Verhandlungstisch gezwungen werden soll. 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
0: Mit dem Blick auf die aktuellen Temperaturen. Wir haben an unserer offiziellen Wetterstation am Tigergehege im Eberswalder Zoo 26 Grad. Den höchsten Wert aktuell bei euch in Brandenburg an der Havel, da sind es 30 Grad und in Cottbus ebenfalls. Ja, Sonne und Wolken sind da, einzelne kurze Schauer sind möglich, kann aber genauso gut auch trocken bleiben. Morgen der Freitag auch so ähnlich wie heute, aber mitunter kräftige Schauer und Gewitter dabei. 31 bis 35 Grad und das Wochenende wird sehr heiß, über 30 Grad, aber Schauer und Hitzegewitter könnten passieren.
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0: 18:02 Uhr, unser Straßenscanner zeigt. Auf der A9 Richtung Halle-Leipzig, Unfall zwischen Brück und Niemegk, 1,5 Stunden Zeitverlust Richtung Leipzig, letzte freie Ausfahrt Brück. A10 südlicher Berliner Ring Richtung Dreieck Spreeau, zwischen Niederlehme und Dreieck Spreeau hat ein Auto gebrannt, aktuell 1,5 Stunden Zeitverlust, letzte freie Ausfahrt Königs Wusterhausen. A10 westlicher Berliner Ring Richtung Dreieck Havelland, Baustelle zwischen Großkreuz und Vöben, 1/2 Stunde anstehen. Auf der A13 Richtung Dresden steht er zwischen Großköris und Baruth nach einem Unfall, 40 Minuten Zeitverlust. Auf der A24 Richtung Berlin zwischen Herzsprung und Neuruppin 1/2 Stunde und auf der A115 Richtung Berlin ab Kleinmachnow 20 Minuten. Ja, auf der A100 in Berlin und zwar in beiden Richtungen braucht er auch 1/4 Stunde länger, ab Innsbrucker Platz Richtung Norden und Richtung Süden ab Jakob-Kaiser-Platz. Und da wird auch noch geblitzt auf der B246, kurz hinter Wiesenburg Richtung Bad Belzig und Berlin-Neukölln, Bukower Damm. Und wenn ihr noch was habt, einen Stau oder Blitzer, ruft an oder schickt eine WhatsApp 0331 74 40 40. Kommt gut an.
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0: 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Dort bietet der Professor auch das sogenannte Mummy Makeover an. Wir klären dazu gleich die wichtigsten Fragen, also bleibt bitte bei uns und musikalisch natürlich alles dabei, was ihr so mögt. Jetzt geht's los mit Ray Dalton, hier ist Blood Running. Ich bin Jens Hermann, schönen guten Abend.
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0: drops out. 18.15 Uhr am Donnerstag.
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0: Heute mit der Privatklinik Professor Künscher. Das ist eine Klinik für plastische und ästhetische Chirurgie aus Hohenneuendorf. Und wir sprechen heute unter anderem über das sogenannte Mommy Makeover und klären die wichtigsten Fragen dazu. Professor Künscher, was versteht man denn unter einem Mommy Makeover?
4: Unter einem Mommy Makeover versteht man in der plastischen Chirurgie, also in unserem Fachgebiet, dass man die Schäden oder Veränderungen am weiblichen Körper, die nach Schwangerschaft und Stillzeit entstehen können, wieder korrigiert oder so gut es geht, dem ehemaligen Zustand wieder annähert, beziehungsweise auch einen ästhetisch besseren Zustand herstellt, als er vielleicht sogar vor der Schwangerschaft war.
0: Infos dazu findet ihr jetzt schon mal auf professor-künscher.de im Internet. Und mehr spannende Themen und Infos dazu bei uns in der Sendung bis 19 Uhr. Also dranbleiben.
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13: Mit Clara Himmel. Guten Abend. Kaum ist die Bahnstrecke Berlin-Hamburg wieder frei, steht die nächste Generalsanierung an. Ab Oktober wird die Trasse Berlin-Hannover gemacht, bis Ende 2027. Endspurt für frischen Brandenburger Spargel. Die Saison ist bald vorbei, endet nächsten Mittwoch. Dann gibt es eine süße Frucht von den Feldern, super gesunde Heidelbeeren. Mit der Hitze steigt für unsere Wälder wieder das Brandrisiko. In 5 von 14 Landkreisen gilt aktuell Waldbrandgefahrenstufe 4, die zweithöchste. Tendenz steigend. Bewohnerparkausweise für die Insel von Werder werden deutlich teurer. Die neue Gebührenordnung ist beschlossen und gilt ab März 27. Demnach kostet eine Karte künftig 135 Euro pro Jahr plus 12 Euro Verwaltungsgebühr. Die Stadt reagiert damit auf den hohen Parkdruck. 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
0: Für ganz Brandenburg und Berlin und immer zuverlässig und genau für eure Region. Temperaturen so zwischen 25 und 29 Grad im Moment. Das sieht immer noch sehr freundlich aus in den meisten Teilen des Landes. Sonne und Wolken wechseln sich ab. Einzelne kurze Schauer sind möglich. Heute Nacht kann man ein bisschen durchlüften bei 20 bis 15 Grad. Morgen, der Freitag, wird wieder knallig, heiß. Sonne und Wolken wechseln sich ab, aber mitunter kräftige Schauer und Gewitter möglich bei 31 bis 35 Grad. 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
0: Dazu jetzt ein kurzer Blick auf den BB Radio Straßenscanner. Er zeigt um 18.20 Uhr eine Menge Behinderung auf der A9 Richtung Halle-Leipzig. Unfall zwischen Brücke und Niemeck, 1,5 Stunden Zeitverlust in Richtung Leipzig. A10 südlicher Berliner Ring Richtung Dreieck Spreeau. Brennender Pkw zwischen Niederlehme und Dreieck Spreeau, 1,5 Stunden Zeitverlust. A10 westlicher Berliner Ring Richtung Dreieck Havelland. Baustelle zwischen Großkreuz und Vöben, 25 Minuten Zeitverlust. A13 Richtung Dresden, Unfall zwischen Großkyros und Baruth, 1 Stunde anstehen. A24 Richtung Berlin zwischen Herzburg und Neuruppin, auch ein Unfall, 1/2 Stunde raufpacken. Und im Stadtverkehr Berlin selbst auf der A100 Richtung Norden ab Innsbrucker Platz 15 Minuten. Geblitzt wird auf der B87 Richtung Glübben direkt in Biebersdorf und in Berlin-Neukölln auf dem Bukower Damm. Und wenn ihr noch was habt, einen Stau oder Blitzer, ruft an oder schickt eine WhatsApp 0331 74 40 40. 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

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Das ist eine Klinik für plastische und ästhetische Chirurgie aus Hohenneuendorf. Und dort bietet der Professor unter anderem das sogenannte Mami Makeover an. Und wir klären die wichtigsten Fragen dazu noch bis zum Ende der Stunde. Also lohnt es sich auf jeden Fall, dran zu bleiben. Camilla Cabello mit Herr Werner kommt gleich. Jetzt gibt's Dua Lipa mit Houdini. Ich bin Jens Hermann. Schönen Donnerstagabend mit uns.

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3: Heute mit der Privatklinik Professor Künscher. Das ist eine Klinik für plastische und ästhetische Chirurgie aus Hohenneuendorf. Und dort immer gefragt, da ist das sogenannte Mommy Makeover. Das ist eine individuelle Kombination aus plastisch-ästhetischen Behandlungen für Mütter vorwiegend. Dabei geht es um Korrekturen am Bauch und Brust in einem Eingriff. Professor Künscher ist bei uns im Studio. Lieber Professor, welche Korrekturen gibt es denn im Bereich der Brust?
4: Letztendlich haben wir drei Optionen, die man aber auch miteinander kombinieren kann. Das eine ist die Brustvergrößerung. Also manche Patientinnen haben Glück, die haben jetzt gestillt. Die Brust hatte vielleicht vorher so ein B- bis C-Körbchen und unterm Strich ist das Volumen erhalten geblieben oder wurde nur unwesentlich kleiner. Wenn die Brust sogar kleiner ist als vor der Operation, dann nennt sich das Mama-Involution. In solchen Fällen könnte man dann mit einer ganz normalen Brustvergrößerung das Mami-Makeover kombinieren. Mhm. Bei anderen Patientinnen hängt die Brust deutlich, dann kann man die Brust straffen. Wenn die Brust ausreichend Volumen hat, kann das sein, dass die Bruststraffung ausreicht, um eine schöne Form zu erreichen. Wenn die Brust fast kein Volumen mehr hat, kann man die Bruststraffung auch mit der Brustvergrößerung kombinieren. Und der dritte Fall ist die Möglichkeit, dass die Brust nach der Schwangerschaft hängt, aber auch insgesamt zu groß ist. Das sind häufig Frauen, die auch schon vor der Schwangerschaft zu große Brüste hatten und sie aber dann erstmal nicht haben korrigieren lassen, weil sie gesagt haben, okay, jetzt bekomme ich erstmal Kinder und die Brust lasse ich mir dann später korrigieren oder verkleinern. Dann kann man eben auch das Mommy Makeover mit einer Brustverkleinerung kombinieren.
3: Okay, für wen das Mommy Makeover geeignet ist, klären wir gleich. 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Da kann man schon mal reingucken und reinlesen. Da stehen allerhand interessante Fakten. Jetzt Dermot Kennedy bei BB Radio.

0: Donnerstag, 18.37 Uhr.
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0: Heute mit der Privatklinik Professor Künscher, einer Klinik für plastische und ästhetische Chirurgie aus Hohenneuendorf. Und Professor Künscher ist auch Experte für das sogenannte Mummy Makeover. Und dabei geht es um die Korrekturen an Bauch und Brust in einem Eingriff. Denn durch Schwangerschaft und Stillzeit verändert sich für viele Frauen der eigene Körper. Und mit einer individuellen Kombination aus plastisch-ästhetischen Behandlungen hilft der Professor Müttern, sich wieder wohlzufühlen. Welche Korrekturen gibt es denn im Bereich des Bauches, Herr Professor?
4: Die Bauchdeckenstraffung ist eine ganz klassische Operation der plastischen Chirurgie, die schon seit circa 50 Jahren mindestens in der gleichen Operationstechnik durchgeführt wird. Es gibt immer verschiedene Schnittführungen, je nach Hautüberschuss. Da werden die Patienten dann beraten und dann werden ihnen auch Ergebnisse gezeigt oder Vorher-Nachher-Bilder, wo sie sich die unterschiedlichen Techniken, was die Schnittführung anbelangt, vorstellen können. Das hängt aber eigentlich nur vom Hautüberschuss ab. Also bei extremen Hautüberschüssen ist die Schnittführung ein bisschen anders als bei der klassischen Bauchdeckenstraffung. Die Unterschiede sind dann häufig die Probleme in der Tiefe, also ist die Bauchwandmuskulatur mitgeschwächt. Wenn das der Fall ist und die beiden geraden Bauchmuskeln, wenn die auseinandergewichen sind, dann kann man die in der Mitte wieder vereinigen mit einer kräftigen Naht und dann ist das wie so ein inneres Korsett und der Bauch ist danach flacher und die Taille wird auch wieder herausgearbeitet. Was eben auch geht, wenn die Patienten in den Übergangszonen zum Rücken hin, zur Hüfte hin, in den sogenannten Flanken noch Fettpolster haben, dann kann man die bei der gleichen Operation mit absaugen und dann hat man auch dort wieder einen Vorteil für Taille und auch den Übergang zum Rücken und zum seitlichen Gesäß.
0: Okay, wir reden gleich noch ein bisschen weiter.
4: Alles klar, bis gleich.
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3: Heute mit der Privatklinik Professor Künscher. Das ist eine Klinik für plastische und ästhetische Chirurgie aus Hohenneuendorf. Und Professor Markus Künscher ist der plastische Chirurg und geschäftsführende ärztliche Leiter dieser Privatklinik. Und heute geht es um das Mommy Makeover. Das ist eine individuelle Kombination aus plastisch-ästhetischen Behandlungen für Mütter oder auch für Frauen, die stark an Gewicht verloren haben. Es gibt aber auch Hilfe für Frauen, die nach einer Schwangerschaft Probleme mit dem Beckenboden haben. Welche Möglichkeiten gibt es denn da?
4: Der Beckenboden kann sich ja nach Schwangerschaften und Geburten senken. Wenn das so eine leichte Beckenbodenschwäche ist, dann kann man eben Beckenbodentraining machen. Das kann man entweder im Fitnessstudio machen mit entsprechenden Trainern. Und mittlerweile gibt es eben auch, das haben wir auch bei uns in der Privatklinik, Geräte, mit denen man eine Muskelstimulation durchführen kann über starke Magnetwellen, wodurch die Muskeln in eine sogenannte Ultrakontraktion gebracht werden. Und diese Muskelstimulation, die ist so extrem, das schafft man mit keinem eigenen Training. Diese Stimulation ist so stark, dass man damit eben den Beckenboden trainieren kann. Und diese Geräte haben wir, wie gesagt, auch bei uns in der Privatklinik.
3: Okay, wunderbar. Und wir ermöglichen einer BB-Radio-Hörerin ein sogenanntes Mommy Makeover bei Professor Künscher. Alle Infos zu dieser besonderen Aktion findet ihr bei uns auf bbradio.de und ich sage ganz herzlichen Dank, lieber Herr Professor, und bis zum nächsten Mal.
4: Danke, dass ich da sein durfte.
3: Sehr gerne.
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14: 19 Uhr am Donnerstag.
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15: Mit Alexander Kanja. Guten Abend. Die Badesaison geht jetzt richtig los. Laut brandenburgischem Umweltministerium sind alle Seen und Badestellen freigegeben, die meisten sogar mit ausgezeichneter Wasserqualität. 4 neue Badegewässer stehen auf der offiziellen Liste. Das sind der Dranser See in Ostprignitz-Ruppin, der Straußsee bei Strausberg, der Lange See im Ortsteil Garzin sowie der Dornbuschsee im Ortsteil Bralitz. In Berlin gibt es dagegen Warnungen vor Zerkarien im Jungfernheideteich, im Teufelssee und im Schlachtensee. Und jetzt noch mehr aus unserem Land von BB Radio Brandenburg Reporter Benedikt Maurer.
16: Im Havelland schlagen die Bürgermeister Alarm. Am Montag beteiligen sich Städte und Gemeinden an der bundesweiten Aktion Kommunen am Limit. Sie fordern mehr Geld von Bund und Land für ihre Aufgaben, denn nach ihrer Ansicht reichen Personal und Mittel vor Ort längst nicht mehr aus.
15: Danke, Benedikt. Der Brandenburger Landtag hat die parlamentarische Gruppe Wir für Brandenburg anerkannt. Sie besteht aus 3 Mitgliedern, die früher dem BSW angehört hatten und seit Januar fraktionslos sind. Die neue Gruppe kann damit künftig an der Sitzverteilung in den Ausschüssen teilnehmen und bekommt Redezeit im Plenum. Zum zweiten Mal binnen einer Woche ist der Ukraine ein empfindlicher Schlag gegen Russland gelungen. Ziel des Drohnenangriffs war wieder eine Ölraffinerie am Stadtrand Moskaus. Der Flugverkehr über der russischen Hauptstadt ist zeitweise ausgesetzt. Der ukrainische Präsident Zelensky sagte, dass mit den Angriffen Kremlchef Putin an den Verhandlungstisch gezwungen werden soll. 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
14: Ja, das ist schön für einen Donnerstagabend. Heute ist der 18. Juni und wir haben aktuell in Cottbus 30 Grad und wir haben in Brandenburg an der Havel sogar noch 31 Grad. Alles andere bewirkt sich irgendwo auch in diesem Bereich. Also Sonne und Wolken wechseln sich ab. Einzelne kurze Schauer sind möglich, auch im Laufe der Nacht, und es geht heute runter auf 20 bis 15 Grad. Also eine gute Gelegenheit, zwischendurch mal zu lüften, denn morgen, der Freitag, wird wieder richtig heiß. Bis 35 Grad, dazu Sonne-Wolken-Mix, aber mitunter kräftige Schauer und Gewitter möglich. Und das Wochenende heiß, über 30 Grad, aber auch da Schauer und Hitzegewitter möglich.
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14: Um 19:03 ist noch ein bisschen was los auf unseren Straßen. Auf der A9 Richtung Halle-Leipzig immer noch zwischen Brück und Niemeck. Behinderung nach einem Unfall, hier noch Zeitverlust auf der Strecke. Auf der A10 im westlichen Berliner Ring Richtung Havelland zwischen Großkreuz und Vöben auch noch ein bisschen. A13 Richtung Dresden zwischen Großkyros und Baruth auch noch Behinderung nach einem Unfall. Und auf der A24 Richtung Berlin zwischen Herzsprung und Neuruppin ebenfalls. Auf den Stadtautobahnen im Stadtverkehr Berlin wird's besser. Richtung Norden auf der A100 braucht ab Innsbrucker Platz noch 10 Minuten. Und der neueste Blitzer steht auf der B158 kurz nach Parstein Richtung Oderberg und Berlin-Neukölln-Bukow-Damm. Wenn ihr auch noch was habt, ein Stau oder Blitzer, ruft an oder schickt eine WhatsApp 0331 74 40 40. Kommt gut an.
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14: Nö. Ben the Beat ist im Urlaub, ich bin seine Vertretung heute Abend, mein Name ist Jens Hermann. Und der offizielle Sommeranfang ist zwar am Sonntag, aber wenn man heute Abend noch draußen schaut, dann fühlt sich das schon ein bisschen nach Hochsommer an. Oder? Brandenburg und Berlin genießen gerade einen dieser Abende, die man viel zu lange vermisst hat bisher. Und wir haben den passenden Sound dazu. Nico Santos gleich mit All Time High und los geht's jetzt mit Lola Young und Messi. Genießt die schöne Sonne da draußen.
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0: 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Es ist Donnerstagabend, die Sonne scheint vom Allerfeinsten. Viele sitzen im Garten und grillen und haben einfach ein paar schöne Stunden. Und für den Fall, dass ihr ein paar Witze braucht, die ihr vielleicht nachher noch weitererzählen könnt, dann achtet mal jetzt auf diesen Comedian, Markus Krebs. Der haut ein Ding nach dem anderen raus. Das Blöde ist, ich vergesse immer die Hälfte wieder, aber vielleicht merkt ihr euch ja mehr als ich und dann könnt ihr auf jeden Fall heute Abend noch punkten mit dem einen oder anderen Gag. Hier ist er, Markus Krebs. Viel Spaß.
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3: Ja, letztes Jahr eine Halloween-Feier, da hat einer bei uns angeschält, so Saures. Ich sag, das heißt Süßes oder Saures. Ne, ich bin Diabetiker. Ja? 5 Ex-Freundinnen waren da, meine Ex-Frau und meine Freundin Jackie. Ich weiß nur, meine Ex-Frau sagt dann zur Jackie, macht der bei dir auch immer diese Geräusche? Nö, nö, nö. Geht um Treppe steigen. Ja. Ich weiß noch, wo ich meine Ex-Frau kennengelernt habe. Ich war in dieser Kneipe und ich guckte rüber und ich sah diese wunderschöne Frau. Ne? Ja, und daneben stand halt meine Ex. Ah ja gut, dann nehme ich halt die. Die Anfangszeit war klasse, aber so nach 2 Tagen hatten wir schon Ärger. Sagt sie, du musst den Müll trennen. Ich sag, wie? M-U-L-L? Ne? Musst du immer betrunken aus der Kneipe kommen? Sag, ne, mach ich freiwillig. Ja?
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4: Mit Clara Himmel. Guten Abend. Kaum ist die Bahnstrecke Berlin-Hamburg wieder frei, steht die nächste Generalsanierung an. Ab Oktober wird die Trasse Berlin-Hannover gemacht, bis Ende 2027. Endspurt für frischen Brandenburger Spargel. Die Saison ist bald vorbei, endet mit Johanni nächsten Mittwoch. Dann gibt es eine süße Frucht von den Feldern, super gesunde Heidelbeeren. Mit der Hitze steigt für unsere Wälder wieder das Brandrisiko. In 5 von 14 Landkreisen gilt aktuell Waldbrandgefahrenstufe 4, die zweithöchste. Tendenz steigend. Potsdams Rechenzentrum darf bis 2033 bleiben. So der Kompromiss zwischen Stadt und Betreiber. Jetzt ist die SVV am Zug. Ohne Beschluss dürfen die Künstler hier ab 1. August nicht mehr arbeiten. Sogar Bundespräsident Steinmeier will, dass das Rechenzentrum bleibt. 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
0: Ja, das ist vom Allerfeinsten heute. Temperaturen immer noch so zwischen 27 und 30 Grad im Moment. Heute Nacht geht es ein bisschen runter auf 20 bis 15 Grad. Aber erstmal bleibt es noch ein bisschen schön und man kann die Zeit da draußen noch genießen. Im Biergarten oder im Garten, auf dem Balkon oder einfach beim Spazierengehen. Morgen dann am Freitag, Sonne und Wolken im Wechsel, mitunter kräftige Schauer und Gewitter möglich. Sehr heiß, 31 bis 35 Grad. Wochenende auch schön.
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0: Ja, es ist kurz vor 7:30 und die Systeme zeigen immer noch ein paar Behinderungen an. Unter anderem auf der A9 Richtung Halle-Leipzig nach einem Unfall zwischen Brück und Niemeck. Auf der A13 Richtung Dresden zwischen Großköris und Baruth. Auf der A24 Richtung Berlin zwischen Herzsprung und Neuruppin. Überall noch ein bisschen Wartezeit einrechnen. Und auch im Stadtverkehr Berlin dauert es noch ein bisschen auf der A100 Richtung Norden ab dem Innsbrucker Platz. Geblitzt wird auch. Unter anderem steht ein Blitzer auf der A15 Richtung Polen zwischen Forst und Bademeusel. Auf der B246 Richtung Bad Belzig hinter Wiesenburg. Und in Berlin, in Kreuzberg, in der Obernstraße wird auch kontrolliert. Und wenn ihr noch was habt, einen Stau oder Blitzer, dann ruft an oder schickt eine WhatsApp. 0331 74 40 40. Kommt gut an.
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4: Mit Alexander Kanja. Guten Abend. Der Brandenburger Landtag hat die parlamentarische Gruppe Wir für Brandenburg anerkannt. Sie besteht aus drei Mitgliedern, die früher dem BSW angehört hatten und seit Januar fraktionslos sind. Die neue Gruppe kann damit künftig an der Sitzverteilung in den Ausschüssen teilnehmen und bekommt Redezeit im Plenum.
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5: Bombenfund in Schacksdorf im Elbe-Elster-Kreis. Bei Bauarbeiten wurden rund 30 Fliegerbomben und ein Fallgeschütz entdeckt. Das Gelände ist gesichert. Weitere Funde auf dem früheren Militärgelände sind möglich. BB Radio, Romy Ortwald, Lokalstudio Niederlausitz in Cottbus.
6: Es ist eingetreten, wovor sich Politik und Verwaltung gefürchtet haben. Barnims Landrat Daniel Kurt hat eine Haushaltssperre angekündigt. Der Landkreis ist weiter im Minus als geplant. 30 Millionen Euro waren angesetzt, doch die werden, Stand jetzt, voraussichtlich um weitere 15 Millionen überschritten. Ursache dafür sind vor allem steigende Kosten im Sozialbereich und ein teurerer ÖPNV bei weniger Geld von Bund und Land. Klara Himmel, BB Radio Lokalstudio Nordost in Eberswalde.
7: Zu oft raus für nichts, das frustriert die Feuerwehr in Eisenhüttenstadt. Vor allem Einsätze wegen ausgelöster Brandmeldeanlagen sorgen dort immer öfter für Ärger und drücken die Motivation. Besonders bei den Ehrenamtlichen. Als Gegenmaßnahme soll jetzt die Aufwandsentschädigung für Einsätze erhöht werden. Patricia Woschny, BB Radio Lokalstudio Oderland in Frankfurt.
4: Kaum ist die Bahnstrecke Berlin-Hamburg wieder freigegeben, da steht die nächste Großbaustelle vor der Tür. Ab Oktober wird die Verbindung Berlin-Hannover gut ein Jahr lang saniert. Bahnreisende müssen dann eine bis zu 80 Minuten längere Fahrzeit in Kauf nehmen. Die Badesaison geht jetzt richtig los. Laut brandenburgischem Umweltministerium sind alle Seen und Badestellen freigegeben, die meisten sogar mit ausgezeichneter Wasserqualität. 4 neue Badegewässer stehen auf der offiziellen Liste. Das sind der Dranser See in Ostprignitz-Ruppin, der Straußsee bei Strausberg, der Lange See im Ortsteil Garzin sowie der Dornbuschsee im Ortsteil Bralitz. In Berlin gibt es dagegen Warnungen vor Zerkarien im Jungfernheideteich, im Teufelssee und im Schlachtensee. Zum zweiten Mal binnen einer Woche ist der Ukraine ein empfindlicher Schlag gegen Russland gelungen. Ziel des Drohnenangriffs war wieder eine Ölraffinerie am Stadtrand Moskaus. Der Flugverkehr über der russischen Hauptstadt ist zeitweise ausgesetzt. Der ukrainische Präsident Selenskyj sagte, dass mit den Angriffen Kremlchef Putin an den Verhandlungstisch gezwungen werden soll. 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
5: Mit Alexander Kanja. Guten Abend. Der Brandenburger Landtag hat die parlamentarische Gruppe Wir für Brandenburg anerkannt. Sie besteht aus 3 Mitgliedern, die früher dem BSW angehört hatten und seit Januar fraktionslos sind. Die neue Gruppe kann damit künftig an der Sitzverteilung in den Ausschüssen teilnehmen und bekommt Redezeit im Plenum.
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6: Bombenfund in Schacksdorf im Elbe-Elster-Kreis. Bei Bauarbeiten wurden rund 30 Fliegerbomben und ein Fallgeschütz entdeckt. Das Gelände ist gesichert. Weitere Funde auf dem früheren Militärgelände sind möglich. BB Radio, Romy Ortwald, Lokalstudio Niederlausitz in Cottbus.
7: Es ist eingetreten, wovor sich Politik und Verwaltung gefürchtet haben. Barnims Landrat Daniel Kurt hat eine Haushaltssperre angekündigt. Der Landkreis ist weiter im Minus als geplant. 30 Millionen Euro waren angesetzt, doch die werden, Stand jetzt, voraussichtlich um weitere 15 Millionen überschritten. Ursache dafür sind vor allem steigende Kosten im Sozialbereich und ein teurerer ÖPNV bei weniger Geld von Bund und Land. Clara Himmel, BB Radio Lokalstudio Nordost in Eberswalde.
8: Zu oft raus für nichts, das frustriert die Feuerwehr in Eisenhüttenstadt. Vor allem Einsätze wegen ausgelöster Brandmeldeanlagen sorgen dort immer öfter für Ärger und drücken die Motivation. Besonders bei den Ehrenamtlichen. Als Gegenmaßnahme soll jetzt die Aufwandsentschädigung für Einsätze erhöht werden. Patricia Woschny, BB Radio Lokalstudio Oderland in Frankfurt.
5: Kaum ist die Bahnstrecke Berlin-Hamburg wieder freigegeben, da steht die nächste Großbaustelle vor der Tür. Ab Oktober wird die Verbindung Berlin-Hannover gut ein Jahr lang saniert. Bahnreisende müssen dann eine bis zu 80 Minuten längere Fahrzeit in Kauf nehmen. Die Badesaison geht jetzt richtig los. Laut brandenburgischem Umweltministerium sind alle Seen und Badestellen freigegeben, die meisten sogar mit ausgezeichneter Wasserqualität. 4 neue Badegewässer stehen auf der offiziellen Liste. Das sind der Dranser See in Ostprignitz-Ruppin, der Straußsee bei Strausberg, der Lange See im Ortsteil Garzin sowie der Dornbuschsee im Ortsteil Bralitz. In Berlin gibt es dagegen Warnungen vor Zerkarien im Jungfernheideteich, im Teufelssee und im Schlachtensee. Zum zweiten Mal binnen einer Woche ist der Ukraine ein empfindlicher Schlag gegen Russland gelungen. Ziel des Drohnenangriffs war wieder eine Ölraffinerie am Stadtrand Moskaus. Der Flugverkehr über der russischen Hauptstadt ist zeitweise ausgesetzt. Der ukrainische Präsident Zelensky sagte, dass mit den Angriffen Kremlchef Putin an den Verhandlungstisch gezwungen werden soll. 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
3: Mit Alexander Kanja. Guten Abend. Der Brandenburger Landtag hat die parlamentarische Gruppe Wir für Brandenburg anerkannt. Sie besteht aus 3 Mitgliedern, die früher dem BSW angehört hatten und seit Januar fraktionslos sind. Die neue Gruppe kann damit künftig an der Sitzverteilung in den Ausschüssen teilnehmen und bekommt Redezeit im Plenum.
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4: Bombenfund in Schacksdorf im Elbe-Elster-Kreis. Bei Bauarbeiten wurden rund 30 Fliegerbomben und ein Fallgeschütz entdeckt. Das Gelände ist gesichert. Weitere Funde auf dem früheren Militärgelände sind möglich. BB Radio, Romy Ortwald, Lokalstudio Niederlausitz in Cottbus.
5: Es ist eingetreten, wovor sich Politik und Verwaltung gefürchtet haben. Barnims Landrat Daniel Kurt hat eine Haushaltssperre angekündigt. Der Landkreis ist weiter im Minus als geplant. 30 Millionen Euro waren angesetzt, doch die werden, Stand jetzt, voraussichtlich um weitere 15 Millionen überschritten. Ursache dafür sind vor allem steigende Kosten im Sozialbereich und ein teurerer ÖPNV bei weniger Geld von Bund und Land. Klarer Himmel, BB Radio Lokalstudio Nordost in Eberswalde.
6: Zu oft raus für nichts, das frustriert die Feuerwehr in Eisenhüttenstadt. Vor allem Einsätze wegen ausgelöster Brandmeldeanlagen sorgen dort immer öfter für Ärger und drücken die Motivation. Besonders bei den Ehrenamtlichen. Als Gegenmaßnahme soll jetzt die Aufwandsentschädigung für Einsätze erhöht werden. Patricia Woschny, BB Radio Lokalstudio Oderland in Frankfurt.
3: Kaum ist die Bahnstrecke Berlin-Hamburg wieder freigegeben, da steht die nächste Großbaustelle vor der Tür. Ab Oktober wird die Verbindung Berlin-Hannover gut ein Jahr lang saniert. Bahnreisende müssen dann eine bis zu 80 Minuten längere Fahrzeit in Kauf nehmen. Die Badesaison geht jetzt richtig los. Laut brandenburgischem Umweltministerium sind alle Seen und Badestellen freigegeben, die meisten sogar mit ausgezeichneter Wasserqualität. 4 neue Badegewässer stehen auf der offiziellen Liste. Das sind der Dranser See in Ostprignitz-Ruppin, der Straußsee bei Strausberg, der Lange See im Ortsteil Garzin sowie der Dornbuschsee im Ortsteil Bralitz. In Berlin gibt es dagegen Warnungen vor Zerkarien im Jungfernheideteich, im Teufelssee und im Schlachtensee. Zum 2. Mal binnen einer Woche ist der Ukraine ein empfindlicher Schlag gegen Russland gelungen. Ziel des Drohnenangriffs war wieder eine Ölraffinerie am Stadtrand Moskaus. Der Flugverkehr über der russischen Hauptstadt ist zeitweise ausgesetzt. Der ukrainische Präsident Selenskyj sagte, dass mit den Angriffen Kremlchef Putin an den Verhandlungstisch gezwungen werden soll. 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
2: Mit Alexander Kanja. Guten Abend. Der Brandenburger Landtag hat die parlamentarische Gruppe Wir für Brandenburg anerkannt. Sie besteht aus 3 Mitgliedern, die früher dem BSW angehört hatten und seit Januar fraktionslos sind. Die neue Gruppe kann damit künftig an der Sitzverteilung in den Ausschüssen teilnehmen.

0: teilnehmen und bekommt Redezeit im Plenum.
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2: Bombenfund in Schacksdorf im Elbe-Elster-Kreis. Bei Bauarbeiten wurden rund 30 Fliegerbomben und ein Falkgeschütz entdeckt. Das Gelände ist gesichert. Weitere Funde auf dem früheren Militärgelände sind möglich. BB Radio, Romy Ortwald, Lokalstudio Niederlausitz in Cottbus.
3: Es ist eingetreten, wovor sich Politik und Verwaltung gefürchtet haben. Barnims Landrat Daniel Kurt hat eine Haushaltssperre angekündigt. Der Landkreis ist weiter im Minus als geplant. 30 Millionen Euro waren angesetzt, doch die werden, Stand jetzt, voraussichtlich um weitere 15 Millionen überschritten. Ursache dafür sind vor allem steigende Kosten im Sozialbereich und ein teurerer ÖPNV bei weniger Geld von Bund und Land. Clara Himmel, BB Radio Lokalstudio Nordost in Eberswalde.
4: Zu oft raus für nichts, das frustriert die Feuerwehr in Eisenhüttenstadt. Vor allem Einsätze wegen ausgelöster Brandmeldeanlagen sorgen dort immer öfter für Ärger und drücken die Motivation. Besonders bei den Ehrenamtlichen. Als Gegenmaßnahme soll jetzt die Aufwandsentschädigung für Einsätze erhöht werden. Patricia Woschny, BB Radio Lokalstudio Oderland in Frankfurt.
0: Kaum ist die Bahnstrecke Berlin-Hamburg wieder freigegeben, da steht die nächste Großbaustelle vor der Tür. Ab Oktober wird die Verbindung Berlin-Hannover gut ein Jahr lang saniert. Bahnreisende müssen dann eine bis zu 80 Minuten längere Fahrzeit in Kauf nehmen. Die Badesaison geht jetzt richtig los. Laut brandenburgischem Umweltministerium sind alle Seen und Badestellen freigegeben, die meisten sogar mit ausgezeichneter Wasserqualität. 4 neue Badegewässer stehen auf der offiziellen Liste. Das sind der Dranser See in Ostprignitz-Ruppin, der Straußsee bei Strausberg, der Lange See im Ortsteil Garzin sowie der Dornbuschsee im Ortsteil Bralitz. In Berlin gibt es dagegen Warnungen vor Zerkarien im Jungfernheideteich, im Teufelssee und im Schlachtensee. Zum zweiten Mal binnen einer Woche ist der Ukraine ein empfindlicher Schlag gegen Russland gelungen. Ziel des Drohnenangriffs war wieder eine Ölraffinerie am Stadtrand Moskaus. Der Flugverkehr über der russischen Hauptstadt ist zeitweise ausgesetzt. Der ukrainische Präsident Selenskyj sagte, dass mit den Angriffen Kremlchef Putin an den Verhandlungstisch gezwungen werden soll. 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
1: Mit Alexander Kanja. Guten Morgen. Der Brandenburger Landtag hat die parlamentarische Gruppe Wir für Brandenburg anerkannt. Sie besteht aus 3 Mitgliedern, die früher dem BSW angehört hatten und seit Januar fraktionslos sind. Die neue Gruppe kann damit künftig an der Sitzverteilung in den Ausschüssen teilnehmen und bekommt Redezeit im Plenum.
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2: Bombenfund in Schacksdorf im Elbe-Elster-Kreis. Bei Bauarbeiten wurden rund 30 Fliegerbomben und ein Fallgeschütz entdeckt. Das Gelände ist gesichert. Weitere Funde auf dem früheren Militärgelände sind möglich. BB Radio, Romy Ortwald, Lokalstudio Niederlausitz in Cottbus.
3: Es ist eingetreten, wovor sich Politik und Verwaltung gefürchtet haben. Barnims Landrat Daniel Kurt hat eine Haushaltssperre angekündigt. Der Landkreis ist weiter im Minus als geplant. 30 Millionen Euro waren angesetzt, doch die werden, Stand jetzt, voraussichtlich um weitere 15 Millionen überschritten. Ursache dafür sind vor allem steigende Kosten im Sozialbereich und ein teurerer ÖPNV bei weniger Geld von Bund und Land. Clara Himmel, BB Radio Lokalstudio Nordost in Eberswalde.
4: Zu oft raus für nichts, das frustriert die Feuerwehr in Eisenhüttenstadt. Vor allem Einsätze wegen ausgelöster Brandmeldeanlagen sorgen dort immer öfter für Ärger und drücken die Motivation. Besonders bei den Ehrenamtlichen. Als Gegenmaßnahme soll jetzt die Aufwandsentschädigung für Einsätze erhöht werden. Patricia Woschny, BB Radio Lokalstudio Oderland in Frankfurt.
1: Kaum ist die Bahnstrecke Berlin-Hamburg wieder freigegeben, da steht die nächste Großbaustelle vor der Tür. Ab Oktober wird die Verbindung Berlin-Hannover gut ein Jahr lang saniert. Bahnreisende müssen dann eine bis zu 80 Minuten längere Fahrzeit in Kauf nehmen. Die Badesaison geht jetzt richtig los. Laut brandenburgischem Umweltministerium sind alle Seen und Badestellen freigegeben, die meisten sogar mit ausgezeichneter Wasserqualität. 4 neue Badegewässer stehen auf der offiziellen Liste. Das sind der Dranser See in Ostprignitz-Ruppin, der Straußsee bei Strausberg, der Lange See im Ortsteil Garzin sowie der Dornbuschsee im Ortsteil Bralitz. In Berlin gibt es dagegen Warnungen vor Zerkarien im Jungfernheideteich, im Teufelssee und im Schlachtensee. Zum zweiten Mal binnen einer Woche ist der Ukraine ein empfindlicher Schlag gegen Russland gelungen. Ziel des Drohnenangriffs war wieder eine Ölraffinerie am Stadtrand Moskaus. Der Flugverkehr über der russischen Hauptstadt ist zeitweise ausgesetzt. Der ukrainische Präsident Zelensky sagte, dass mit den Angriffen Kremlchef Putin an den Verhandlungstisch gezwungen werden soll. 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
5: Ich freue mich sehr über meine heutigen Gäste. Er ist einer der bekanntesten Wissenschaftsjournalisten Deutschlands. Sie ist die starke Frau an seiner Seite und Mitstreiterin in Sachen Artenschutz. Ich freue mich über den Besuch von Dirk Steffens und Sabine. Herzlich willkommen. Schön, dass ihr da seid.
6: Wir freuen uns sehr.
7: Vielen Dank.
5: Ihr seid ja jetzt bekannte Filmstars, Podcaster, Hörspielautoren, was auch immer.
8: Ja, ich habe gerade Angst, du hängst die Latte so hoch in der Anmoderation, dass wir im Grunde ja nur drunter durchlaufen können.
5: Wollen wir gleich mit einer schönen Geschichte einsteigen, nämlich die Geschichte, wie ihr euch kennengelernt habt. 2008, Höhle in Alaska, Grizzlybären.
8: Ja, Gletscherspalte, um genau zu sein. Da hingen wir nebeneinander an Seilen runter in einer Gletscherspalte. Ich habe moderiert, Sabine hat Regie gemacht für eine Terra-X-Sendung und da haben wir uns verliebt. Also es war sehr kalt um uns herum. Vielleicht hat das eine Rolle gespielt, dass man da Nähe suchte und das Herz zumindest wärmen wollte. Jedenfalls, da ist die Liebe entflammt.
6: Ja, und was du vielleicht niemals vergessen wirst, ist, dass bevor wir uns verliebt haben, sind wir fast gestorben, nämlich am allerersten Drehtag. Als wir in den Nationalpark zu den wilden Grizzlybären gegangen sind und du mal 1-2 Stunden verschwunden bist, weil du Grizzlies filmen wolltest und ja. Ich hatte Angst, er kommt nicht mehr zurück.
8: Wir hatten einen fußlahmen Kameramann, den ich rücklings auf dem Huckepark über alle Flüsse, über diese reißenden Bergflüsse tragen musste, um zu den Grizzlies zu kommen. Und dann, ich war der Einzige, der insofern bewaffnet war, ich hatte Bärenspray. Das ist also eigentlich ein Pfefferspray, nur eine größere Dose, die weiter spritzt. Und dann sind wir die Flüsse hoch, um nah an die Bären ranzukommen und mussten dann irgendwann Sabine und den anderen Kameramann zurücklassen auf einer Insel. Die haben ihr eigenes Abenteuer erlebt, das kannst du dann gleich erzählen. Jedenfalls, ich war dann irgendwann mit einem Kameramann plötzlich von 4 Grizzlies umringt, die auf uns zukamen und ich dachte, okay, verdammt, das ist der Moment, ich muss jetzt mein Bärenspray zücken, habe professionell und cool bis zum letzten Moment gewartet, draufgedrückt, genau in die Windböe hinein, sodass das Bärenspray überhaupt keinen Bären getroffen hat, sondern nur den Kameramann und zwar voll ins Gesicht. Der hat schon eine halbe Stunde lang seinen Kopf in dem Bergbach und schrie immer nur, ich bin blind, ich bin blind.
6: Oh mein Gott. Ein Kameramann auch ein bisschen doof.
8: Ja, was für ein Kameramann schwierig ist. Ich habe dann noch ein paar Bilder selber drehen können, aber nach ein paar Stunden sind wir dann zurück zu dieser kleinen Insel in diesem Flussgewirr, auf der Sabine mit dem anderen Kameramann stand und die hatte dann auch ihr Abenteuer.
6: Ja, ihr hattet ja das ganze Zeug bei uns abgeladen, um schneller vorwärts zu kommen und wir hatten dadurch gemacht, was man niemals machen soll in Bear Territory, nämlich Kram um sich rum ablegen, den man nicht tragen kann. Also da kam dann ein junger Bär, der uns bedroht hat und immer näher auf uns zugekommen ist und wir mussten dann irgendwann einfach weggehen und unsere Sachen zurücklassen und der Kameramann, der mit mir zusammen war, begann dann laut zu schreien und zu drohen und ich dachte mir noch, Mensch, der Ranger hatte doch vorher gesagt, niemals den Bären provozieren, was ist denn hier los? Also ich dachte echt, wir überleben es nicht.
8: Ja, das war unser erster gemeinsamer Tag und lustig war bei der Rückkehr, das war ja im Auftrag des zweiten deutschen Fernsehens, nach meinem ersten Dreh fürs ZDF hatte ich eine Schadensmeldung zu schreiben, da stand drin, Ausrüstung von Grizzlybären gefressen. Und da bekam ich einen Anruf von so einer ZDF-Verwaltungsfrau und sagte, das ist ja sehr witzig, was Sie da reingeschrieben haben. Was ist denn wirklich passiert? Aber so war es halt, ne? Und das war so der Anfang von anderthalb Jahrzehnten Terra X.
5: Arbeitet der Kameramann noch für dich?
8: Nee.
5: Oder hat er es abgelehnt, mit dir irgendwo rauszufahren?
8: Den haben wir nie wieder gesehen.
6: Den haben wir in Alaska gelassen.
5: Der Ärmste. Möchtest du dich jetzt an dieser Stelle vielleicht entschuldigen, wenn er zuhört?
8: In aller Form. Also das Bärenspray. James, I'm so sorry.
5: Weißt du, was ich so erstaunlich finde? Dass ihr ja im Prinzip auf demselben Gebiet, aber in verschiedenen Sphären damals unterwegs warst. Ne? Dirk, immer ja Wissenschaftsjournalist, da ging es ja los. Du hast ja beim Radio angefangen und Sabine hat angefangen als Biologin.
6: Genau. Und jetzt treibt mich eben an, dass ich diese ganzen Geschichten allen erzählen möchte.
8: Wir kommen fast gerade zurück von einer Body Farm in den USA, wo man einfach menschliche Körper, also gestorbene Menschen, einfach in die Landschaft legt.
5: Und guckt, was passiert. Ne?
8: Und dann einfach dabei zusieht und wissenschaftlich begleitet, wie die so vor sich hin verwesen. Und der Hintergrund ist in erster Linie ein forensischer.
5: Ja.
8: Also wenn zum Beispiel die Polizei eine Leiche im Wald findet oder in irgendeiner Höhle, dann muss man ja bestimmen, wie lange liegt die da schon? Woran ist die gestorben? Und den Todeszeitpunkt zu bestimmen, das kannst du zum Beispiel anhand der Maden, die im Körper sind, weil verschiedene Fliegen zu verschiedenen Zeitpunkten Eier legen und dann kannst du genau sagen, wenn die Made in dem Körper lebt, dann muss der Todeszeitpunkt ungefähr so weit in der Vergangenheit liegen. Und da waren wir gerade auf so einer Bodyfarm, das ist eine sehr ungewöhnliche Erfahrung, auch olfaktorisch herausfordernd. Und überhaupt dieses, du läufst durch so ein Gelände und links und rechts, über wo du hinguckst, liegt dann so ein Toter rum. Das ist schon ungewöhnlich. Aber alles für die Wissenschaft.
5: Da wollte ich gerade nachfragen. Also für die Biologin ist das wahrscheinlich nicht ganz so schlimm, weil du siehst das alles durch die Brille der Biologie, nehme ich mal an, ne?
6: Wenn der Forschergeist mal geweckt ist, ist es einfach nur noch spannend und interessant.
5: Durftet ihr da rangehen und gucken, wie das ist?
6: Sehr nah.
8: Du konntest die auch berühren, wenn du wolltest. Also,
5: wolltest du?
8: Nee, natürlich habe ich mal kurz bei der ganz frischen Leiche, die erst ein paar Tage da lag. Also die werden ja sehr wächsern und unter der texanischen Sonne, das war in Texas, verändert sich der Körper schnell und das sieht fast wächsern aus, fast unnatürlich aus. Aber du hast natürlich den Madenbefall, das ist ungewöhnlich, aber du siehst auch interessante Details, wie zum Beispiel Tattoos, also alle da draußen, die ein Tattoo haben. Sobald ihr gestorben seid, nach einiger Zeit leuchtet das nochmal richtig auf für eine gewisse Weile, weil sich die Haut zurückbildet und das Tattoo strahlt dann heller und bunter als jemals zu eurer Lebenszeit. Also auch das sind so kleine Fun Facts am Rande, die man auf so einer Bodyfarm gewinnt.
5: Ihr hattet hoffentlich eine Kamera dabei?
6: Natürlich, wir haben gedreht für unseren Wissenschaftsdokumentation, die große Geo-Story.
8: Ja, und das könnte jetzt mein Handy zücken und dir ganz fiese Fotos von den Leichen in verschiedenen Zuständen zeigen.
6: Aber,
5: aber ich sage mal, ich gucke mir das auf jeden Fall an, weil die große Geo-Story, da gab es ja schon ein paar Folgen von, also Stichwort Vulkan, Pinguine, Höhlen und das wird eine der nächsten Folgen?
8: Ja. Da geht es um Longevity, also eigentlich um das Nichtsterben.
5: Das ist Bestandteil dessen, ja?
8: Ja, genau. Ach, denn wenn man über Unsterblichkeit reden will, muss man ja auch über den Tod reden. Also wenn wir so ein Thema uns annehmen wie Langlebigkeit, das ist ja gerade sehr hip, Longevity. Ne? Also wie bleibe ich ewig gesund und werde möglichst alt und so. Aber wir fangen dann erstmal mit so einer Frage an als Wissenschaftsjournalisten. Warum gibt es überhaupt den Tod? Also Millionen Jahre lang hat das Leben sich ja einfach geklont. Und Sex, also eine Fortpflanzung mit mit zwei Lebewesen ist ganz ungewöhnlich. Also du nimmst die Hälfte deiner DNA, deiner Chromosomen, reißt die auseinander, schmeißt die Hälfte weg und musst dann total viel Aufwand betreiben, um eine Partnerin oder einen Partner zu finden, um eine andere Hälfte zu bekommen und wieder einen kompletten Gensatz zusammenbauen zu können. Mhm. Das ist auf den ersten Blick evolutionsbiologisch völlig sinnlos, weil es einen riesen Aufwand bedeutet. Ne? Also ein Pfau, der kaum noch fliegen kann, weil er so viele Federn hat, nur weil er Weibchen beeindrucken will, weil er halt irgendwie die Hälfte der DNA noch braucht, die er ja selber nicht weitergeben kann und so weiter. Also da muss man aber biologisch die Frage stellen, warum gibt es überhaupt den Tod? Da fängt so ein Film bei uns dann immer an und dann geht's halt los. Und dann erklärt man das und dann ist es aber doof, dass man stirbt. Wir haben Angst davor, wir haben ein Bewusstsein. Was kann man dagegen tun? Muss man eigentlich sterben? Wie alt kann man werden? Muss man davor 10 Jahre lang krank sein? Und.
5: Ich wollte Dirk mal fragen, wo kommt denn überhaupt dieses Interesse her? Du hast ja damals ganz normal, wie ich auch, beim Radio angefangen, ne?
8: Mit dem Volontariat. Aber das fing bei mir schon viel früher an. Ich bin etwas verhaltensgestörtes Kind. Also ich bin tatsächlich, kannst meine Mama fragen, tatsächlich so ein Junge gewesen, der jedes Tier, das da draußen gefunden hat, mit nach Hause und auch mit ins Bett genommen hat. Von der Blindschleiche bis sonst wohin.
5: Echt jetzt?
8: Ja, ich habe
5: ein Igel.
8: Ja, also eine genetische, weiß ich nicht.
5: Volontariat.
8: Das fing bei mir schon viel früher an. Ich bin etwas verhaltensgestörtes Kind. Also ich bin tatsächlich, kannst meine Mama fragen, tatsächlich so ein Junge gewesen, der jedes Tier, das da draußen gefunden hat, mit nach Hause und auch mit ins Bett genommen hat. Von der Blindschleiche bis sonst wohin.
5: Echt jetzt?
8: Ja, ich habe
5: ein Igel.
8: Ja, also eine genetische, weiß ich nicht, Mutation, die dazu geführt hat, dass ich

0: kannten die meisten das Wort Ökologie noch gar nicht. Also, aber bei mir war das so, ich kann nichts dagegen machen, ich liebe alle Tiere. Und das mit dem Journalismus und dem Radio war nur einer der beiden möglichen Wege hin zum Tierfilm. Ich habe im Alter von 6 Jahren einen Film von Bernard Jimmick gesehen, der war in der Schwarz-Weiß-Fernsehzeit der Held, der Tierfilmer. Und ich habe gesehen, da war ich 6 und habe gesehen, wie dieser Mann mit der Halbglatze in Afrika steht und einem Zebra am Schwanz zieht. Da war ich 6 Jahre alt und da habe ich beschlossen, das will ich auch machen. Und ich konnte auch nie wieder irgendwas von dieser Idee wegbringen. Und dann irgendwann in meinem Leben war dieser Scheideweg, entweder ich studiere jetzt Biologie und mache das über die Richtung, so wie Sabine das
1: dann hättet ihr euch schon früher kennengelernt
0: vielleicht. Möglicherweise. Oder über den Journalismus. Das waren die beiden Wege zum Tierfilm. Ich habe den journalistischen eingeschlagen und durch Sabine die Biologie gemacht. Da sind wir jetzt wieder die ganze Kugel, also 2 Halbkugeln, die zusammengefunden haben und jetzt zusammenrollen.
1: Unfassbar. Du hast eine Form von ADHS, nehme ich mal an, wo das erste A steht für Animal, für irgendwas Tierisches? Also zumindest das Interesse dafür ist da, ne? Kann das sein?
0: Ja, kann ich nichts gegen machen. Also wenn ein Tier auf mich zukommt, die können auch hässlich sein und ich finde das alles so toll. Das liebe ich auch so an Sabine, weil sie erzählt Pflanzentourette, ne? Die hat im Grunde das gleiche Problem.
1: Nur mit Pflanzen.
0: Ja, aber Tiere nicht ganz so schlimm und die hat das mit Pflanzen und dadurch decken wir jetzt die ganze Welt des Lebens. Aber im Grunde müssten wir eine Dreierbeziehung führen. Wir brauchen jetzt auch noch jemanden, der Pilze mag. Die sind ja eine eigene Klasse.
1: Hatte ich hier. Ja, ich hatte einen Pilzfluencer hier.
0: So.
1: Moritz Schmid heißt er übrigens. Ja, ich möchte den Namen mal kurz einwerfen an dieser Stelle. So, du bist also zum Rundfunk gegangen, zum Radio und hast gesagt, okay, ich will Tierfilmer werden, aber zwischendurch geht ja nicht an, ich kann nicht sofort Tierfilme machen, ich mache erstmal ein bisschen Nachrichten und so ein Zeug, ja?
0: Ja, ja, man musste ja wo anfangen, Journalistenschule und dann, es sah nach einer seriösen journalistischen Karriere aus, ich war Redakteur beim Deutschlandfunk und war ganz seriös, aber dann hat ein anderer Sender mir leichtfertigerweise die Chance geboten, irgendwas mit Weite Welt und Abenteuern zu machen, das war der SWF und da habe ich schon eine Sendung gemacht, die hieß Mack weltweit und habe jeden Samstag 4 Stunden lang über Abenteuer auf der ganzen Welt erzählt und bin dann auch selber losgefahren und habe Vox-Tours-Sendung gemacht und sowas, also ich bin schon mit 16 übrigens das erste Mal um die halbe Welt getrampt mit damals 200 Mark in der Tasche, 2 Monate Urlaub, das ging, ne? Nur mit Trampen und so fing das alles an.
1: Tiere gucken. Was hast du denn da gesehen?
0: Naja, da hat mich ja noch alles begeistert. Ich habe es dann irgendwie nach Mittelamerika geschafft und da im Wasser rumzuplanschen. Ich kann mich noch genau erinnern, mein erster Hai, ich war so aufgeregt beim Schnorcheln, nur von oben gesehen. Und das war natürlich ein ganz, ich will jetzt nicht sagen langweilig, aber eines der harmlosesten Tiere der Welt, so ein Ammenhai, also der kann dich gar nicht beißen. Aber ich war so aufgeregt, dass ich quasi übers Wasser wieder rausgelaufen bin. Das sind Momente, die ich nie vergesse, auch nicht. Ich habe wahrscheinlich irgendwie jetzt ein halbes 500 Haitauchgänge oder 1000 und bin mit weißen Haien und Bullenhaien. Aber ich habe diesen Moment nie vergessen. Der erste Hai, der mir gar nichts hätte tun können, weil der total harmlos war, der hat mich so beeindruckt und ich konnte dann nächtelang nicht schlafen. Oder mein erster Tauchgang Great Barrier Reef, das damals vor der großen Korallenbleiche noch so bunt war. Ich konnte wirklich tagelang, nächtelang nicht schlafen, weil diese Schönheit und dieses Wunder mich so aufgewühlt hat. Also ich bin tatsächlich, muss ich sagen, ein Fanboy, wenn es um Natur geht.
1: Siehst du, das ist schön. Und deshalb bist du heute auch hier, um darüber zu reden. Wollen wir gleich mal an der Stelle eine kleine Hai-Story einwerfen?
0: Naja, diese Legende, dass ein Hai, wenn er menschliches Blut riecht, und Haie können tatsächlich, oder zumindest einige Haiarten, es gibt ja so ungefähr 500, einige können wirklich gut riechen auf weite Entfernung, dass die ausrasten, wenn sie Blut im Wasser riechen. Und deshalb hält sich ja dieser Mythos, vor allen Dingen auch seit der Film Der Weiße Hai in den 70er Jahren rausgekommen ist, dass Haie nur darauf warten, dass man seinen Fuß ins Wasser steckt und dann wird man gefressen.
1: Genau.
0: Totaler Bullshit.
1: Wusstest du es vorher schon, bevor du das Experiment gemacht hast?
0: Na klar, ich bin Wissenschaftsjournalist. Ich habe mit Haiforschern an der
2: Aber Uni... Aber Wissen und Wissen ist ja manchmal nicht genau. Dasselbe, habe ich mir dann gedacht, als wir so auf 30 Meter Tiefe rumdümpelten und wir das Experiment dann wirklich durchgezogen haben. Also das Experiment war, du hast ja vorher in so einem, das war wahrscheinlich das Gefährlichere an dem Zeug, in so einem Wald- und Wiesen-Krankenhaus mitten in Honduras Blut abzapfen lassen, 3 Röhrchen. Und dann haben wir das mit zum Tauchen genommen, an einen Ort, wo dauernd ganz viele relativ große Haie vorbeikamen. Ja, und dann hast du unten die Röhrchen gezückt und das Blut ins Wasser gespritzt.
0: Genau, den Haien mein eigenes Blut
1: vor die Nase
0: gespritzt, um mal zu zeigen, dass die da nicht gleich zubeißen. Also sie werden dann so ein bisschen zappelig, nervös. Du siehst, wenn du sie beobachtest, die nehmen irgendwas wahr und sind doch irgendwie so ein bisschen aufgeregt. Aber du siehst ja, ich bin hier, ich habe noch alle Arme und Beine, ist noch alles dran. Also, liebe Leute, wenn Haie Menschen fressen wollten, dann würden sie an Land leben. Das ist Biologie. Und ich wusste das natürlich vorher. Ich war mal mit einem Forscher an der Uni. Wir haben einem Hai Elektroden ans Gehirn gesetzt. Und dann haben wir ihm erst Fischblut

0: dann mein Blut reingespritzt und du siehst dann die Ausschläge an den Messgeräten. Also natürlich eine halbe...
1: Fischblut geht aber, ja.
0: Aber wie? Eine halbe Milliarde Jahre Evolution führe nun mal dazu, dass ein Tier ziemlich optimiert ist für die Beutetiere, die es wirklich fressen will.
1: 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Ich habe mich sehr gefreut, dass ihr heute bei mir wart. Jetzt ist unsere Zeit aber erstmal um.
0: Vielen Dank für deine schöne Sendung.
1: Bis zum nächsten Mal.
2: Sehr gern. Tschüss.
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1: So, für die beiden Damen, die jetzt hier bei mir im Studio sind, ist das heute eine Premiere. Anja Pahl und Agnes Decker, das sind die beiden Kommissarinnen von Soko Potsdam. Ich freue mich, dass ihr beide da seid.
4: Vielen Dank für die Einladung.
5: Ja, wir freuen uns auch sehr.
1: Ja, es ist cool, ne? Ja. Wir reden so ein bisschen über Soko, wir reden so ein bisschen über eure Geschichten, wir reden darüber, dass es ja im Prinzip die Premiere für euch ist, weil ihr macht so viel Fernsehen, aber es ist euer erstes Radiointerview.
5: Also unser erstes gemeinsames Radiointerview auf jeden Fall, ja.
1: Ich hatte auch schon Soko-Leute von Wismar hier oder von Soko Wien und eure Vorgängerin war auch schon da, Caroline Eriksson.
5: Ja.
1: Aber wir kommen jetzt mal zu euren interessanten Geschichten. Anja kann vielleicht mal anfangen. Anja, du kommst aus Ost-Berlin.
4: Ja.
1: Du bist eigentlich ja überwiegend Theaterschauspielerin, ne? Kann man das so sagen?
4: Das kann man so sagen. Also ich habe studiert in Leipzig an der Schule, war dann im Studio im Schauspiel Leipzig und war dann 5 Jahre im Festengagement am Neuen Theater in Halle. Und dann habe ich frei gearbeitet an verschiedenen Bühnen in Deutschland und habe auch das Musical gestreift. Mhm. Genau, aber überwiegend Theater tatsächlich. Mhm.
1: Und ehemalige Sportlerin. Also wir waren früher bei einem gemeinsamen Sportverein, haben wir festgestellt. Ja, also mit Überschneidung, ne, genau.
4: Aber das sieht man natürlich auch in den Folgen, auf wie sportlich ich bin.
5: Oder? Stimmt, das ist krass, ja, weil eigentlich soll Pauline Hobrecht, also die Kommissarin, die ich spiele, soll die Sportliche sein. Und genau, und dann habe ich es hier mit einer echten Leichtathletin zu tun. Das ist natürlich challenging.
4: Mhm. Ich würde das natürlich auch noch gerne mehr ausfahren, aber wir haben einfach nur leider nur 45 Minuten.
1: Und in diesen 45 Minuten kann man nicht so viel rennen. Aber obwohl Tamara Meurer ist als Kommissarin, als Kriminalhauptkommissarin schon in der Soko ganz gut beschäftigt. Ne? Du musst ab und zu mal rennen. Ja.
4: Ja, wir freuen uns immer, wenn wir so ein bisschen Action haben. Wir stehen da beide total drauf. Tatsächlich. Ja.
1: Und Agnes ist ja die Neue bei der Soko, ja, in der 5. Staffel dazugekommen. Ich habe auch die erste Folge gesehen, wo du deine Einstiegslage geben musstest.
5: Ja, sehr gut.
1: Und es gab Kuchen. Und es gab Bienenstich sogar, das habe ich mir gemerkt.
5: Ne? Sehr gut, ja, weil ich natürlich, also Pauline Hobrecht sich natürlich informiert hat. Pauline ist nämlich ein kleiner Streber, also im positivsten Sinne, ja. Sondern sie hat sich informiert, dass der Kollege gerne Kuchen isst und hat dann gleich mal zum Einstand den richtigen Blechkuchen mitgebracht.
4: Bienenstichkönigin. Ja.
1: Und gleich den Chef auch inspiriert, dann auch mal ein Frühstück auszugeben für die ganze Mannschaft.
5: Ja, das stimmt. So habe ich das noch nie gesehen. Aber so könnte man das auf jeden Fall sagen, dass der Chef durch Pauline inspiriert wurde. Ich glaube, der macht da ja nebenbei so ein bisschen so ein Training und so eine Fortbildung. Wie kann Teambuilding funktionieren und so weiter. Und genau, da hat er sich auf jeden Fall wahrscheinlich auch von Pauline inspirieren lassen.
1: Deshalb habt ihr jetzt auch eine Tischtennisplatte, ne?
4: Ja. Geil, ne? Die ist super.
1: Das ist wirklich super. Wir werden jetzt natürlich erstmal zwischendurch auch ein bisschen was von der Geschichte von Agnes hören, weil du hast japanische Vorfahren. Dein zweiter Vorname ist Kiyomi und du kommst ursprünglich aus Bonn.
5: Richtig.
1: Und deine Mama ist Japanerin.
5: Ja.
1: Das heißt, du bist zweisprachig?
5: Ja, ich bin zweisprachig, ja. Ich bin quasi aufgewachsen in Bonn, als das noch gerade Hauptstadt war. Mhm. Und wir hatten das große Glück, dass gegenüber in derselben Straße eine Familie gewohnt hat mit 3 japanischen Kindern im Alter von meiner Schwester und mir. Und die konnten alle, damals waren die relativ frisch und die konnten noch kein Deutsch. Und ich war mit 2 von denen zusammen im Kindergarten und so. Und wir haben uns gegenseitig auch so irgendwie, also unsere Familie hat die so ein bisschen auch irgendwie unterstützt bei so Sachen, die halt irgendwie so gebraucht haben und so. Und ich bin nämlich ohne Fernseher aufgewachsen.
4: Ich auch.
5: Wirklich?
1: Krass, das müssen wir gleich mal auseinandernehmen.
4: Dass wir jetzt hierher kommen, oder? Und das voneinander zu erfahren.
1: Hauptsache, ihr seid mit Radio aufgewachsen, das ist ja wichtig.
4: Wirklich? Ja. Wir saßen damals abends zusammen mit der Decke auf dem Sofa und haben Hörspiele gehört.
1: Ja, gut.
4: Meiner Familie. So bin ich groß geworden. Das ist unvorstellbar heute.
5: Ja.
4: Muss ich sagen.
5: Ja, und die hatten einen Videorekorder.
1: Die Japaner haben Videorekorder. Das haben fast alle japanischen Familien.
5: Die Familie hatte einen Videorekorder. Und ich bin dann immer rübergegangen und habe dort japanische Videos geguckt.
1: Und hast sie auch verstanden?
5: Und ich habe dadurch, glaube ich, die Sprache gelernt auch, ja. Und dadurch, dass ich mit den Kids da gespielt habe und so. Und die Mutter konnte auch kein Deutsch. Die waren eine Familie von einem Zeitungskorrespondenten. Mhm. Und wussten, dass sie nur für ein paar Jahre da sein werden. Und genau, und da habe ich dann mit denen gestritten und gespielt und darüber habe ich die Sprache gelernt.
1: Du hast mit deiner Mutter nie Japanisch gesprochen?
5: Doch, dann auch, aber ich glaube, sie hat das nicht so gepusht, sondern das war eben dieses Glück, dass ich da einfach in dieser Familie mit sozusagen sein und aufwachsen konnte und dadurch habe ich das wie geschenkt bekommen.
1: Und wann kam die Idee, ich möchte Schauspielerin werden?
5: Die kam so irgendwann nach dem Abi, während des Abis, danach irgendwie so. Klassisch, ganz klassisch würde ich sagen, Theater AG, dann so junges Theater in Bonn, Theater Marabu und dann irgendwie so überlegen, was macht man eigentlich so mit seinem Leben.
1: Das konntest du dir vorstellen, also Schauspielerin zu
5: sein? Ja, ich wollte irgendwie gucken, wie ist das eigentlich, wenn man mit Leuten auf der Bühne steht und das macht, was ich in der Theater AG gemacht habe, mit Leuten, die das richtig gut können, mit denen es richtig Bock macht.
1: Und dann ging es los mit der Bayerischen Theaterakademie?
5: Genau, dann bin ich so vorsprechen gegangen, ganz klassisch.
1: Und das hat gleich funktioniert? Talent war da.
5: Das weiß ich nicht so genau. Es hat auf jeden Fall funktioniert. Ja, genau.
1: Wie war es bei dir, Anja?
4: Ich war auch in der Jugendtheatergruppe P14 an der Volksbühne hier in Berlin, weil mich eine Freundin mitgeschleift hat. Und ich hatte, weil meine Eltern sind mit mir viel ins Theater gegangen, also früher ins DT und so. Man hat damals auch noch so geguckt, heute sehen wir Dagmar Mantel mal in der und der Rolle. So, und wir gehen heute mal so. Cool. Die haben mich da total rangeführt und auch viel gelesen. Und da dachte ich irgendwie, ach, da gehst du mal mit. Und fand ich ganz toll. Und dann kam da der Wunsch, habe aber trotzdem was anderes gemacht, habe Hotelfachfrau gelernt, weil ich eigentlich mal Tourismus studieren wollte. Also habe Abi gemacht, eine Ausbildung gemacht und dann habe ich aber gemerkt, während der Hotelfachlehre, ach, die Sehnsucht ist irgendwie doch zu groß. Ich habe mir es aber nicht so richtig zugetraut und bin dann aber vorsprechen gegangen. Ich war dann mutig. Und das ist ja, wenn wir jetzt mal die Brücke schlagen, wir können aber gerne wieder zurück zum Theater, ist das, was es so anders macht beim Drehen. Also wir haben uns jetzt beim Drehen oder wir haben 2, 3 Kollegen, wir haben ein Team drumherum. Und spielen in dem Moment, dann ist das im Kasten, liegt ein paar Monate, Wochen, wird bearbeitet und kommt dann 18 Uhr am Montag. Und die Reaktion, wie Leute das finden oder, oh, das hat die aber schön gemacht oder, oh, hast du gesehen, da waren wir doch neulich auch spazieren. Wir haben kein Feedback mehr. Man kann bei Facebook lesen, oh, die Schuhe von der geht gar nicht. Ich bin nicht bei Facebook, aber so eine, weil man so eine Sache, aber man hat irgendwie kein unmittelbares Feedback und das ist so ein bisschen der Unterschied zum Theater. Dieses Live-Erlebnis und dieses Unmittelbare, jetzt ist die Reaktion, jetzt ist der Witz oder jetzt ist die Stille oder jetzt kommen die Tränen und das ist total schön, beides zu haben. Für uns ist also, wir kommen nun beide vom Theater so und das ist interessant.
1: Und wie ist das, wenn man von der Bühne runterkommt, auf einmal vor der Kamera steht, ist das ein großer Unterschied?
5: Ja, ich würde sagen, eben, dass diese vielen Menschen um mich rum sind beim Drehen, ist ein totaler Unterschied, weil auf der Bühne, also wenn ich spiele, dann habe ich diese 2 Stunden oder so, die, da kann ich quasi machen, was ich will. Also die gehören mir in diesem langen Zeitraum und ich kann die gestalten. Und danach kann der Regieassistent oder die Regieassistentin kommen und sagen, ja, da ist die Szene verrutscht oder da ist irgendwie das Timing, da müsst ihr beim nächsten Mal nochmal ein bisschen gucken und so. Und beim Drehen hat man diese 2 Minuten oder 1 Minute von der Szene, weil die Szenen sind ja viel kürzer. Und dann kommen sofort wieder alle Leute um einen rum, kommen auf einen und dann wird hier so Maske macht was, Assistenz kommt, Regie kommt,
4: Ton kommt.
5: Dadurch, dass man nicht 6 Wochen Probenzeit hatte vorher, sondern wir haben jetzt quasi gar keine Probenzeit bei der Soko Potsdam, sondern wir treffen uns am Morgen, haben den Text 3 Wochen vorher bekommen vielleicht oder 2 und treffen uns dann und lesen die Szene zum ersten Mal gemeinsam und dann wird sie auch gleich gedreht. Und dadurch ist, glaube ich, der Druck einfach höher, weil es gibt viel mehr Faktoren, die ungeklärter sind, würde ich sagen, oder?
4: Ja, man kann auch nur den Moment und die Situation nehmen. Also sich wirklich lange vorzubereiten, die Chance haben wir in den ersten Folgen noch. Mhm. Und dann dreht man nebenbei und gerade die neuen Bücher, alles parallel. Man schafft das gar nicht, sich so vorzubereiten, wie man das beim Theater...
5: Gerne würde.
4: Gut, dadurch hat man nur die Chance, reinzuspringen. Jetzt ist die Situation, jetzt wird der vernommen. Und wir haben das ein bisschen lustig auch. Also mir geht das oft so, für uns ist Continuity total wichtig. Unsere liebe Anke, die dann manchmal einfach kommt und sagt, Anja, du kennst den übrigens schon. Du hast den schon 2-mal gesehen. oder so, weil man dadurch, dass wir drei Folgen parallel haben, heute ist das die Vernehmung von dem einen, dann lerne ich den und den kennen, jetzt ist die Autofahrt mit Pauline Hobrecht, ist das so durcheinander, dass man manchmal halt, oh Scheiße, auf welchem Stand in der Folge bin ich gerade? So. Mhm. Und das ist nochmal den Bogen zurück zum Theater. Wir haben einen Anfang und ein Ende an diesem Abend, selber auf der Bühne und mit den Zuschauern, diese Reise. Und die ist dann zu Ende. Das mündet dann in einen exorbitanten Applaus.
5: Emma.
4: Und das, du hast nur Fragmente beim Drehen. Ein ganz kurzes Stück von dem. So. Ohne auch, dass es ein Ende hat. So, weil das Ende machen eigentlich andere, nämlich Schnitt. Dann kommt Musik. Noch eine total tolle Musik, wo man denkt, hätte ich gar nicht spielen müssen, die Musik ist so schön. Reicht der Augenaufschlag oder so, wie man Stimmungen erzeugt oder.
5: Ja, es ist einfach ein anderes Medium. Also die Technik spielt einfach
4: eine wesentlich größere Rolle.
5: Eine andere, genau, Rolle, ja, würde ich auch sagen. Was aber auch ganz cool ist, wenn wir so unvorbereitet, oder was heißt unvorbereitet, das klingt jetzt irgendwie komisch, aber wenn wir quasi so schnell arbeiten, dass wir manchmal einfach halt, genau, wir müssen das nehmen, was da ist, und daraus kann aber auch voll was entstehen.
4: Ja.
5: Daraus kann auch eine Freiheit entstehen. Wir sind immer auf der Suche nach den zwischenmenschlichen Momenten im Team, auch von den ganzen KommissarInnen, also von Herrn Lott, Herr Amini, Frau Pahl und Frau Decker, also in den Figuren sozusagen. Und das kann auch was wie bei Impro oder so, wenn das gewollt ist und wenn die Regie das auch ein Auge dafür hat und das aufnehmen möchte und kann, weil die haben ja denselben Zeitdruck wie wir, dann kann da auch was Cooles entstehen.
4: Dass es so lebendig bleibt, was es, glaube ich, auch manchmal ausmacht bei uns, dass dann ein Blick drin bleibt oder eine kleine Episode, die man eigentlich so improvisiert hat. Manch einer nimmt das mit rein und das ist halt, wir freuen uns dann darüber, wenn solche Momente entstehen.
5: Bei den ersten Folgen, die wir gedreht haben, da weiß ich noch, was ich gespielt habe oder was ich versucht habe zu spielen.
4: Freut mich.
5: Und dann kann ich, und da kann ich noch so sehen, hat das funktioniert oder nicht? Und das ist ganz gut geworden. Das hätte man vielleicht noch so machen können. Dann merke ich auch, nein, das haben sie rausgeschnitten. Oh nein, warum haben sie das rausgeschnitten? Ja. War ich nicht gut genug oder war es nicht lustig genug? Oder jetzt sehe ich, okay, sie wollten einfach von dem Geschichtenbogen mehr an dem und dem dranbleiben oder sowas. Mhm. Und bei den späteren Folgen merke ich, also im ersten Block kann ich mich einfach noch erinnern. Und danach merke ich so, es ist dadurch, dass wir so viel gedreht haben und alles unchronologisch durcheinander, also an einem Tag irgendwie drei Szenen aus drei verschiedenen Filmen gedreht haben, kann ich mich da nicht mehr so richtig dran erinnern und bin dann selber so, stimmt, das haben wir ja gemacht. Ah ja, und da waren wir. Ah, das ist aber schön geworden. Stimmt, das war die Geschichte.
6: Stimmt zwischen euch die Chemie eigentlich als Kolleginnen?
5: Nee.
4: Alles?
5: Weiß nicht. Schwierig, ne? Schwierig,
6: ja. Kloppt ihr euch regelmäßig, ja? Mhm. Schreit ihr euch an?
5: Ja, wir schubsen uns so vor der Kamera weg. Und
4: das ist echt eine mutige Frage, dazu zu machen. Stell dir mal vor, man würde jetzt, dann müsste man jetzt hier durchhalten. Wir haben aber Glück, dass es gut ist.
6: Das ist wichtig, ne? Weil ich habe so das Gefühl, wenn ich von außen gucke, zwischen euch stimmt die Chemie. Und auch wenn ich euch sehe bei den Sokos, habe ich das Gefühl, die Chemie stimmt. Ihr seid gute Schauspielerin. Also das seid ihr.
4: Man schafft das auch. Aber ich glaube, dass wir ein großen Respekt haben voneinander. Also auch von der Arbeit. Und dass vielleicht auch dieser Theaterhintergrund oder was wir so wollen in Szenen oder eine gleiche Blickrichtung haben, wo wir hinwollen oder was wir komisch finden oder wo man sich Zeit nimmt oder dem anderen mal einen Moment zu schenken. Man sagt, da platze ich nicht rein, das ist wichtig für die Figur, also für Agnes Figur jetzt. Oder sagt, ich komme jetzt hier nicht weiter, wie kriege ich denn da das Ende? Dass wir uns auch beratschlagen. Guck mal, nimm das so und so, du hast das vorhin das und das gespielt. Geh doch mal da anders raus, das ist vielleicht auch charming, also dass wir uns auch, glaube ich, helfen auf dem Weg, so, und dann weiß man, oder?
5: Ja, voll, also ich würde auch sagen, es ist, ich kann mich einfach total auf diese Kollegin, die hier gerade neben mir sitzt, verlassen, und ich glaube, ich würde auch sagen, es geht uns beiden so, dass wir suchen, was ist das Beste für die Szene, also was ist das Beste insgesamt dafür, damit die Szene toll wird, und was ist spannend zu spielen, damit es natürlich auch für die Figuren spannend und gut ist, aber dass man sagt, wenn was der Szene die Spannung klaut oder so, also dass man nicht sowas macht, sondern dass wir gucken, dass die Szene insgesamt und dass es ein geiles Ergebnis wird.
4: Ja, so. Also das Team tatsächlich und wir sind jetzt nicht an unseren Egos so interessiert.
6: Das ist toll.
4: Ja.
5: Genau.
1: Anja Pahl und Agnes Decker, zwei spannende Frauen aus der spannenden Serie Soko Potsdam. 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Und ich bedanke mich jetzt ganz herzlich, dass ihr da wart und bis zum nächsten Mal.
4: Vielen lieben Dank und wie wir immer am Ende der Soko sagen,
6: Rinnihauen!
4: Rinnihauen! Der ist von meinem Handwerker.
6: Rinjehauen.
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6: Einer unserer größten deutschen Gesangsstars ist bei mir in der Sendung, Tim Wenzke. Ich freue mich.
7: Natürlich.
6: Ein Hoch auf diesen Tag, könnte man sagen, ne?
7: Ja, ich freue mich endlich hier zu sein. Ich bin ja jetzt Potsdamer. Ich hatte eine sehr kurze Anreise.
6: Das ist auch in Ordnung. Warum ist er heute hier? Viertes Album ist am Start. Ein richtig gutes Album, wie ich finde.
7: Vielen Filter. Dank.
6: Ja, du hast mich ja vorhin dabei erwischt, wie ich schon mal quer gehört habe. Aber es war nicht das erste Mal, weil ich bin schon verliebt in Hoch, seitdem das Ding rauskam und dachte, was ist das für ein geiler Song? Da hast du aber alles reingepackt, was so geht, wa?
7: Ja, kann man so sagen. Also tatsächlich habe ich das fast auf dem letzten Loch geschrieben, den Song. Ich habe da in dem Zeitraum ganz viele Songs nacheinander geschrieben und war halt schon völlig müde und fertig. Und das hört man auch meiner Stimme ein bisschen an. Und das macht den Song aber aus. Ich war da wirklich kurz davor abzubrechen, ja, und musste mir quasi eigentlich selbst gut zureden.
6: Ja. Wir werden ein bisschen die Entstehungsgeschichte des Albums zurückholen. Album Nummer 4, 2018 war so ein Jahr, da hast du gesagt, ich muss mal alles rausschmeißen, so ein bisschen ausmisten. Und aus dem, was dann übrig bleibt, die Quintessenz zusammenfassen zu einem neuen Album, kann man so sagen?
7: Ja, habe ich gar nicht drüber nachgedacht, aber das trifft es eigentlich ganz gut. Also es war jetzt nicht so mit Absicht, also ich habe jetzt nicht zu Hause aufgeräumt und ausgemistet und irgendwie mich verkleinert in der Hoffnung, dass das Album dann danach klingt. Aber ich hatte schon irgendwie die Hoffnung, dass das macht, dass ich ein bisschen entspannter werde und nur so ein bisschen die Last von meinen Schultern ist. Ich fand es total schön, so ein kleines Häuschen zu haben mit Studio drin und allem, aber irgendwie wurde mir das zu viel und ich wollte unbedingt ein bisschen weniger Last auf den Schultern haben, in der Hoffnung, dass ich dann auch entspannter bin beim Songschreiben, weil Songs können alles vertragen, aber keinen Druck.
6: Und dann bist du ein bisschen über die Welt, um die Welt gereist und warst auch bis Australien und hast wahrscheinlich viele Eindrücke mitgebracht. Wie hast du die verarbeitet?
7: Ja, ich bin tatsächlich viel gereist für meine Verhältnisse, weil ich eigentlich mich immer nicht für einen Reisetyp gehalten habe. Mhm. Wollte aber immer mal nach Australien tatsächlich und das war auch wirklich eine prägende Reise, weil die Leute da unfassbar entspannt sind. Ich habe wirklich in 2 Wochen keinen einzigen Mensch hupen hören und auch keinen gestressten Menschen gesehen.
6: So was geht?
7: Das geht tatsächlich. Das ist jetzt für jemanden, der in Berlin geboren ist, relativ schwierig zu verstehen. Ja, das war wirklich, fand ich ganz, ganz krass, diese Erfahrung. Wollte da auch Songs schreiben. Es hat nicht so gut geklappt, weil zu dem Zeitpunkt, wo ich in Australien war, sind die 50 wärmsten Orte der Welt alle in Australien gewesen. Dementsprechend ist es am Ende doch, bin ich einfach auf der Sonnenliege verendet. Aber trotzdem hat es, glaube ich, geholfen, die Songs zu schreiben, weil man, ne, so ein bisschen Abstand zum Alltag hat und von außen so ein bisschen drauf gucken kann. Schreibt sich's dann doch deutlich leichter. Aber eigentlich am Ende habe ich alle Songs im kalten Deutschland geschrieben.
6: Da reden wir gleich nochmal im Detail drüber. Wir beide sind ja Kaulsdorfer.
7: Ja.
6: Insofern wohnen wir am Rande Berlins. Das ist ja nicht ganz so hektisch, aber wir sind ja jetzt, wenn wir hier in Potsdam sind zum Beispiel, in einer sehr, sehr hektischen Stadt unterwegs. Und da ist es natürlich so ein richtiger Kulturschock, wenn man mal in einem Land ist, wo ein bisschen Entspanntheit vorherrscht.
7: Ja, total.
6: Du hast ja noch andere Länder bereist.
7: Ja, ich, das ist unangenehm, das so aufzuzählen.
6: Nein, komm,
7: das hätte ich nur Urlaub gemacht. Ich war in New York noch bei den US Open und ich war in, wo war ich noch? In Kapstadt war ich auch. Und auf Bali war ich zum Surfen lernen. Ich habe in Australien am Strand gesessen, habe Menschen surfen sehen und beschlossen, ich muss surfen lernen und wusste aber, ich kann in diesem Jahr nicht nochmal verreisen. Es geht einfach nicht, weil ich muss eigentlich ein Album aufnehmen. Ich habe keine Zeit, ist nicht bescheuert. Und es ist ja auch alles, kostet ja alles Geld. Mhm. Und dann bin ich auf die glorreiche Idee gekommen, ich könnte ja meinen Manager einfach zu dieser Reise einladen. Ja, weil dann, ne, der ist der Einzige, der irgendwie sauer auf mich sein könnte, weil ich irgendwie 2 Wochen nicht da bin. Und ja, dann haben wir zusammen surfen gelernt. Tierisch.
6: Das ist natürlich eine gute Geschichte. Das heißt, ihr habt quasi das Album vorbereitet, währenddessen du in der Sonne gelegen hast.
7: Ja, also das wurde quasi in München weiter produziert und dann habe ich immer die Songs geschickt bekommen, habe meinen Senf dazu gegeben und habe tatsächlich auch ein paar Sachen, ein paar Demos eingesungen auf Bali. Also, ne, wenn ich irgendwie so Ideen hatte, zum Beispiel für den ersten Song, jetzt bin ich ja hier. Hm. Da kommt irgendwann so eine Chorstelle, wo nur der Chor singt, jetzt bin ich ja hier. Das werde ich nie vergessen, weil ich das wirklich irgendwie in Badehose, komme gerade aus dem Pool raus und habe das dann in mein Handy so reingesprochen eigentlich. Ja, kann ja Chor dann nicht das und das singen. Ich finde es tierisch, dass es jetzt auf dem Album genauso klingt, wie ich mir das vorgestellt habe. Ja, es war auch eine tolle Erfahrung, weil das ist lustigerweise auch genau das Gegenteil zu Australien. Ne, das ist nur Hektik und wenn man da den Straßenverkehr sieht, da kann man eine ganze Menge lernen. Also ich habe so ein bisschen das Gefühl, dass bei uns das Problem ist, dass es ganz viele Regeln gibt im Straßenverkehr und alle wissen, es gibt diese Regeln und aber alle sehen, dass sich keiner dran hält. Also regen wir uns die ganze Zeit darüber auf, weil wir ja denken, ne, aber es gibt doch eigentlich diese Regel. Und auf Bali gibt es halt keine Regeln. Alle wissen, dass es keine Regeln gibt. Also achten einfach alle aufeinander und es ist komplett problemfrei. Also ne, man befürchtet um sein Leben als Europäer, wenn man da irgendwie durch die Gegend fährt. Von überall kommen Roller angefahren, alle hupen. Aber ne, es passiert einfach nichts, weil die Leute aufeinander achten. Deshalb ist meine Theorie, entweder man regelt alles, also man lässt auch so diese Linksabbieger-Problematiken weg. Ne? Also man darf nur abbiegen mit Linksampeln, Linksabbieger-Ampeln. Man lässt nicht Fußgänger gleichzeitig laufen, während Autos fahren. Finde ich unglaublich, dass das so ist, weil das ja immer, ne, es ist gefährlich und macht Unsicherheit. Also entweder man regelt alles oder man regelt nichts. So,
6: und dann läuft es auch.
7: Ja, ich glaube, dass es im gleichen Maße funktionieren würde. Wahrscheinlich ist die, wenn nichts geregelt ist, ist es wahrscheinlich ein bisschen nervenaufreibender. Aber ich glaube, dass, also das, ich habe das auch mal gelesen tatsächlich, dass in irgendeinem Dorf oder einer Stadt hat man mal zum Test irgendwie für ein paar Tage alle Verkehrsschilder abgehangen und auch genau alle Ampeln weggelassen, einfach um zu gucken,
6: was passiert?
7: Was passiert? Völlig unproblematisch. Die Leute achten halt aufeinander und dann winkt man sich halt mal durch. Das ist ein komplexes Thema. Lieber Herr Verkehrsminister, wenn ich da nochmal beratend zur Seite stehen möchte.
6: Nee, du hast den Job. Du hast den Job. Mach ihn bitte. Denn wenn das hier stressfreier funktioniert und wir uns nicht mehr aufregen müssen, dann wäre
7: natürlich. Aber jetzt gerade in Berlin mit diesen Elektrorollern, ich finde das immer wieder, wenn man so rechts abbiegt und dann haben die Fußgänger grün und die Fahrradfahrer und dann kommen auch noch die Elektroroller da angeschossen.
6: Ist als Autofahrer
7: das ist immer Stau, weil die Leute unsicher sind. Darf ich jetzt fahren? Darf ich jetzt nicht fahren? Und von überall alle angewuselt kommen und denken mir, warum ist es einfach nicht, warum gehen nicht alle Fußgänger gleichzeitig und dann fahren die Autos, statt das immer gleichzeitig zu machen? Ich finde das wirklich einfach unlogisch. Aber vielleicht, ich bin Laie. Keine Ahnung.
6: Ich
7: werde wie mein Opa, ich merke das gerade, hat sich auch mal darüber aufgeregt, dass bei ihm in der Straße, was eine 30er-Zone war, hat er sich immer, wenn ich da war, hat er sich immer darüber aufgeregt, dass die hier, wie die da durchschießen. Er hat immer gesagt, ja, wenn ich hier einen Blitzer aufstellen würde, ich will ein Geld einnehmen würde. Ich ende gerade so, ich merke es.
6: Ich finde das schön, dass wir auch mal Gelegenheit haben, über sowas zu reden. Ne?
7: Ich kann mich den ganzen Tag über diese Verkehrsproblematik
6: Nein, lass uns mal. Jetzt bin ich ja hier, ist übrigens ein sehr schöner Song, wie ich finde, und das Video ist auch toll, in der Berliner Unterwelt wahrscheinlich gedreht, ne? In der
7: Berliner Unterwelt.
6: Du fährst mit dem Porsche davor, spielst irgendwo in so einem Hinterzimmer, irgendwie zockst da eine Runde.
7: Das ist eigentlich ist es gedreht worden in einer, also in einer Autowerkstatt. Also in dem Heizungskeller von einer Autowerkstatt. Wir haben das nur so aussehen lassen, als wäre es die Berliner Unterwelt. Ich habe mit der Berliner Unterwelt relativ wenig zu tun. Man muss jetzt ein bisschen dazu sagen, es gibt noch ein zweites Video, das heißt Nur wegen dir, und diese beiden Videos gehören zusammen. Und das Nur wegen dir Video kam aber vor dem besagten Untergrundvideo. Und das ist halt so ein bisschen die Vorgeschichte dafür, weil ich in dem Nur wegen dir Video verprügelt in der Ecke sitze und es musste irgendwie erklärt werden, warum eigentlich. Und die Erklärung war dann, ich habe gepokert und mit falschen Karten gespielt und habe dann deswegen eine Abreibung bekommen.
6: Das ist ganz toll, weil Filter kann man nicht nur hören, man kann Filter auch sehen. Es gibt schon diverse Videos. Ich finde auch das Video von Hoch total geil. Das sieht ja aus, als ob das auch in Australien gedreht sein könnte, weil ihr da in dem Kreis und tanzt da wie die Irren und mit die Irren Aufnahmen von oben und du zwischen den Irren. Ich finde diesen Song, das ist mein absoluter Lieblingssong, aber es gibt noch einen anderen, den ich auch sehr schön finde. Für immer ist auch ein Song, der für mich so ein bisschen aus dem Album heraussticht und sagt, also der spricht mich persönlich sehr an. Sprechen mich viele Songs an, aber
7: das freut mich sehr. Ja, für immer ist ganz anders, ne? Also ist aber auch, also nicht nur auf dem Album ganz anders. Ich kenne keinen Song, der so ist. Und deshalb ist er auch da drauf. Also normalerweise hätte man ihn wahrscheinlich nicht aufs Album gepackt, weil der halt dann irgendwie, ne, so raussticht. Aber ich fand ihn so besonders, krass, dass es schon wieder irgendwie passte.
6: Gut.
7: Das ist so ein bisschen, ne, um das zu erklären, das ist irgendwie, also eigentlich ein Dialog zwischen zwei Menschen, so gefühlt in den 80ern, aber halt nur von einer Person gesungen. So, ich habe also, ne, alleine so eine Art Text zu schreiben ist schon, bin ich noch nie drauf gekommen und deshalb fand ich das auch so spannend, das zu machen. Und ja, ich finde das irgendwie ein muckeliges Lied und wer wird oft darauf angesprochen gerade und freue mich da total drüber, weil das halt ja ein ganz spezielles Lied ist. Es gibt noch ein zweites, was so ähnlich ist, das hat leider nicht aufs Album geschafft, der wird aber hoffentlich bald nachgereicht. Ja? Der heißt Dornenröschen. Der hat so ungefähr so die gleiche Sprache und ich finde, das ist ein bisschen märchenmäßig, man kann es gar nicht beschreiben. Ich habe so ein bisschen Sonnenallee vor mir gesehen, in der so ein 80er Jahre Junge sich endlich traut, in der Dorfdisco die Liebe seines Lebens anzusprechen. Ja? Sag, bist du alleine hier? Ja? Ja, ganz alleine hier.
6: Also ich glaube, er hat so ein bisschen schon verraten, dass es wahrscheinlich von Filter irgendwann nochmal eine besondere Edition geben wird, wo noch Bonustracks drauf sind, wo die dann zum Beispiel die Songs, die du jetzt nicht mit draufgepackt hast, vielleicht auch mit draufkommen könnten.
7: Ja, so eine Fan-Edition. Ja, das ist, da würde mich jetzt eigentlich, schauen wir mal. Also es wird auf jeden Fall, also
6: gute
7: es wird
6: Idee, demnächst, oder?
7: Ja, ist eine gute Idee. Aber ich mag es eigentlich nicht so alte Songs zu verwerten tatsächlich. Also ne, Songs, die es nicht aufs Album geschafft haben. Aber tatsächlich habe ich das schon, als ich beschlossen habe, dass dieser besagte Song nicht aufs Album kommt, mir überlegt, wann und wie wir den veröffentlichen, weil ich den einfach zu gut finde. Der ist nur nicht draufgekommen, weil es einfach eine Ballade zu viel war. Und die Wahrscheinlichkeit ist relativ hoch, dass ich sehr zeitnah eine EP veröffentlichen werde, auf der mehrere Balladen sein werden.
6: Mann, siehst du, solche Sachen kommen in dieser Sendung immer raus, ne?
7: Ja. Ich habe nicht gesagt, wann, ich habe auch nicht gesagt, wie sie heißt. Aber die Wahrscheinlichkeit ist relativ groß. Ist noch nicht in Stein gemeißelt, aber es könnte passieren.
6: Ja, die meisten, die hier irgendwas in dieser Sendung versprechen, machen das anschließend ja auch. Es gab eine Kollaboration mit Kool Savas, das auch eine gute Kombi war. Also Deutsch-Pop und Hip-Hop finde ich geil.
7: Also nicht immer.
6: In diesem Fall.
7: In diesem Fall tatsächlich, ja, ich, also Savas und ich, wir haben ja schon mal einen Song zusammen gemacht, um jeden Preis, zusammen mit Herrn Naidu. Mhm. Und ich habe auch auf dem Intro von seinem Album Märtyrer gesungen und wir waren mal Nachbarn. So, deshalb ist so, eh die okay. Nähe ist eh da. Ja, verstehe. Und bei dem Song nicht genug, der also grob zusammengefasst das Thema Social Media hat. Ich sage immer Sushi Media. Sushi Media. Ich hatte den schon eigentlich fertig geschrieben und hatte aber irgendwie das Gefühl, dass da muss eine andere Stimme hin und habe da sofort an ihn gedacht, in der Hoffnung, ja, dass er da nochmal eine Formulierung findet, die das ein bisschen klarer macht. Also, ne, weil ich glaube grundsätzlich, dass Sushi Media eigentlich ist mal eine gute Sache ist, weil das Horizonte erweitert, wir lernen da neue Dinge kennen, neue Menschen kennen, neue Orte. Das ist ja erstmal schön. Und ich glaube, auch wenn wir die Sachen dann selber erleben, das, was wir entdeckt haben, selber irgendwie dann da tun, das auch irgendwie noch zu würdigen wissen, was nur ein bisschen komisch ist, ist, dass wir, also das beobachte ich bei mir selbst ständig, dann sofort gucken, was das nächste sein könnte. Ne, dann war ich irgendwie in Australien, das war total schön. Und dann bin ich da so und denke mir so, Mensch, wo könnte ich denn als nächstes hinfahren? Und das ist irgendwie ein bisschen komisch, weil das alles, glaube ich, wenn die Abstände immer kürzer werden, so zwischen den Highlights, die man so hat in seinem Leben, das verliert alles ein bisschen an Wert. Und das ist natürlich irgendwann, geht's nicht mehr. Man kann nicht jeden Tag irgendeine krasse neue Sache erleben. So. Und darauf zieht der Song eigentlich so ein bisschen ab. Genug ist nicht genug. Ja, dass man auch mal, kann noch mal kurz mal sacken lassen, die Sachen, die man so erlebt hat.
6: Ja, wenn die Highlights zu dicht aufeinander folgen, dann sind sie keine Highlights mehr. Das ist wirklich eine Weisheit, die wir da dir entnehmen sollen. Wenn du jetzt, du hast 2011, wenn Worte meine Sprache wären, rausgebracht. 2013 am Seidenen Faden, 2016 immer noch Mensch und 2019 musstest du Filter abliefern, hast du erzählt. Deshalb hast du 2018 ausgemistet so ein bisschen bei dir. Setzt sich das unter Druck, wenn du weißt, du musst jetzt ein Album abliefern?
7: Eigentlich nicht. Also lustigerweise, eigentlich wollte ich das Album letztes Jahr schon machen. Also eigentlich war der Plan, alles, was in diesem Jahr passiert, im letzten Jahr zu machen. Mhm. Und hatte aber einfach nicht das Gefühl, dass die Songs dafür schon da sind. Also ich hatte jetzt nicht so eine Initialzündung gefühlt, dass ich dachte, okay, jetzt geht das gerade los. Mhm. Und habe einfach das Glück, durch den Erfolg der ersten Alben mir da auch Zeit lassen zu können. Das in Zeiten von Streaming, glaube ich, nicht so schlau. Aber ja, ich tatsächlich überhaupt nicht. Der Druck ist eher so ein innerer Sportlerdruck, dass ich einfach mir dachte, okay, ich möchte ein Album machen, das sich von dem letzten doll unterscheidet. Und ja, wollte, dass das halt ein richtig gutes Album wird. Aber nicht, ich hatte jetzt nicht von außen so Druck, dass irgendwie die Plattenfirma sagt, oh, Tim, du musst das Album machen. Deshalb war das eigentlich entspannt. Ich glaube, es hört man dem Album auch an, dass es nichts will, keinen Druck hat, sondern einfach, ja, es ist einfach passiert. Und das ist eigentlich für einen Musiker der Idealfall. Und wie gesagt, ich glaube, das sagt man immer von wegen, ja, das, ne, ist das nicht schön, wie entspannt das klingt. Aber ich bin mir wirklich ganz sicher, dass man das hört. Dass wir da nicht viel nachdenken mussten, ist das jetzt eine gute Idee, das so zu machen?
6: Also Album Nummer 4 ist da, das heißt Filter. Ich kann nur sagen, alle Fans bitte reinhören. Wer sich informieren möchte, findet wichtige Infos auf timbensko.de. Ansonsten
7: ganz
6: in
7: genau.
6: Den sozialen...
7: Ja, @bensko.de. Folgt mir bitte bei Instagram. Ich habe tolle Stories und tolle Bilder. Ich habe beschlossen, ich sage es jetzt immer, weil das Album Filter heißt. Da kann man ganz ungeniert Werbung für seinen Instagram-Account machen.
6: Das ist die Strategie dahinter, ja?
7: Nein, das Lustige ist, ich habe wirklich, ich habe jetzt einen Instagram-Filter, einen eigenen. Mhm. Ja, dass ich finde das total schön, direkt in Kontakt zu stehen mit Fans, aber trotzdem kann man das auch nicht zu ernst nehmen. Mhm. Aber ich finde das einfach wirklich sehr lustig, dass wir einen Filter haben, der Filter heißt. Und da kann man quasi diesen Glibber, den ich auf dem Albumcover im Gesicht habe, jetzt auch selbst ins Gesicht machen. Ich weiß nicht, ob das jetzt so erstrebenswert ist, aber es ist.
6: Wenn alle Fans
7: sieht mal. Ganz lustig aus.
6: Mhm. Aber sag mal auch was für die Facebook-Gemeinde, weil ich meine, wir haben ja auch ganz viele BB-Radio-Hörer, die bei Facebook sehr, sehr aktiv sind. Auch da findet man dich?
7: Auch da findet man dich, ja, aber so heiße ich, wie ich heiße.
6: Tim Bensko war heute bei uns im BB-Radio Mitternachtstalk. Bei uns geht es immer ziemlich schnell, weil du immer wenig Zeit hast, aber es ist einfach, wie es ist. Ich bedanke mich, dass
7: so
6: du da
7: warst. Mails noch zu checken.
6: Und die Welt retten? Alles noch. Das ist nach wie vor auch Thema bei dir, ja?
7: Naja, nicht durch mich, aber also ja, ich glaube, wie ganz viele andere auch, gibt es ja gerade viel Anlass, drüber nachzudenken, ob man nicht die eine oder andere Sache in seinem Leben ein bisschen überdenkt. Ne? Also sei es Reisen, sei es, nehme ich jetzt eine Plastiktüte oder nicht. Das spielt bei mir natürlich auch eine große Rolle. Also zum Beispiel, ich bin jetzt seit wirklich 3 oder 4 Wochen unterwegs und bin das alles elektrisch gefahren. Das hätte ich wahrscheinlich vor ein paar Jahren nicht gemacht. Zum einen, weil es nicht gab und weil es nicht ging und zum anderen aber auch, weil das einfach nicht auf dem Schirm hatte. Ne? So, da wäre man halt einfach geflogen, ohne drüber nachzudenken, ganz viel. Und das versuche ich gerade so viel es irgendwie geht, zu vermeiden.
6: Also hat dieses Interview auch eine schöne Ökobilanz. Das kann man auch mal zusammenfassen.
7: Ja, gut, ich hatte auch nur 5 Minuten Fahrt hierher. Ich hätte auch mit dem Fahrrad kommen können.
6: Hätte auch laufen können. Ja. Hätte nicht so viel CO2 produziert. Ja. Aber schön, dass du da warst. Tim Bensko war wieder mal bei uns. Ich wünsche dir alles Gute und wir sehen uns.
7: Vielen, vielen Dank.
6: Nicht erst zum nächsten Album, bitte.
7: Nee, auf Tour. Max Schmelinghalle.
6: Zur EP. Und wann immer du willst, wann du dein erstes Buch schreibst und wann immer, ja?
7: Was dauert noch?
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6: Es gibt manchmal Situationen, da lernt man Menschen kennen, von denen man denkt, man kennt sich schon ein Leben lang. Und ein solcher Mensch ist heute bei mir. Er ist Martin Kautz, er ist einer unserer besten deutschen Schauspieler und Synchronsprecher und noch viel mehr. Er ist auch Musiker und ein toller Typ einfach. Martin, ich find's toll, dass du da bist.
8: Na, ich find's toll, dass du mich eingeladen hast, lieber Jens, und wir uns über den Weg gelaufen sind. Jetzt werde ich, glaube ich, ein Glück sieht man's nicht, werde ich rot. Aber doch, das freut mich sehr, wirklich, ist schön, habe mich sehr darauf gefreut und toll, dass das jetzt geklappt hat, dass ich deiner Einladung folgen kann.
6: Das ist krass, ne? Mhm. Man läuft sich manchmal über den Weg und denkt, wow.
8: Ja, ne, und auch wenn es nicht so wäre, wäre es ja auch okay, dann muss man so. Aber es war so, ey, gesehen und so, ey. Und man kann ja auch sagen, wir haben uns bei Thorsten Sträter kennengelernt. Mhm. Bei dem war es übrigens genauso. Dem bin ich in die Arme gelaufen oder wir uns gegenseitig so, Mensch, hallo. Und aber dabei kannten wir uns gar nicht.
6: Und er war hier in der Sendung. Und da kam unsere Zusammenarbeit zustande. Also es ist schon erstaunlich, wie manche Dinge so entstehen.
8: Ne? Na, vor allem hat es ja auch nicht lange gedauert. Nee. Er sagt, wir müssen uns sehen und miteinander quatschen, das machen wir jetzt.
6: Tisse. Und Martin Kautz ist ja die Stimme von ganz vielen, vielen bekannten, prominenten Schauspielern. Da haben wir eine Menge zu erzählen. Aber bis er überhaupt diese Voice, die er heutzutage mitbringt, können wir ganz kurz mal jemanden hören, den man eventuell wiedererkennt?
8: Einen. Na gut, das Bekannte. Punisher. Also es ist wirklich, Punisher ist ja One Badge, Two Badge, Penny and Dime, Bang. Ich arbeite nicht mit Russen. Mein Name ist Frank Castle. Ja, und das Bekannteste ist er hier. Es fängt ja immer damit an. Das habe ich nicht gemacht, aber jetzt mache ich mal. Direktor Krennic, Sie wurden nicht herbestellt, um vor mir zu kriechen, Direktor. Ihre Fähigkeit, Probleme zu verursachen, wurde jedenfalls bestätigt.
6: Das ist so geil. Darth Vader.
8: Ne? Ein offener Angriff.
6: Jetzt fangen wir am Anfang an. Geboren am 27. Februar in Potsdam. Du bist also quasi hier zu Hause. Deshalb hast du vorhin aus dem Studiofenster geschaut und hast gesagt, mein Hut.
8: Meine Hut. In Potsdam-Babelsberg. Ich war eines der letzten Babys, was in Potsdam-Babelsberg das Licht der Welt erblicken durfte.
6: Eins der letzten Babys vor der
8: Wende. Naja, da gab es, 79 war
6: 10 Jahre davor. Gab es danach keine Kinder mehr in Babelsberg?
8: Doch, aber nee, im Oberlin-Haus wurden keine Kinder mehr entbunden. Das ist dann alles in das andere. Jetzt siehst du jetzt schon los. Wir haben gesagt, wir fangen nicht an zu Berlinern.
6: Ja.
8: Das jetzt hier auch nicht so laut.
6: Passiert uns zwischendurch, aber wird uns zwischendurch das eine oder andere Mal, wird uns das passieren einfach, weil wir so aufgewachsen sind, wa?
8: Ja, Brandenburg ist ja nochmal so ein...
6: Das ist nochmal ein Zacken schärfer.
8: Ja, wobei, ich muss jetzt mal sagen, also bei uns wurde schon, oder meine Mama hat sehr darauf geachtet, dass wir nicht die sogenannte Korderschnauze an den Tag legen. Hier wird vernünftig gesprochen. Das stimmt auch. Bin ich ihr sehr dankbar dafür.
6: Meine Eltern haben auch ein bisschen darauf geachtet, aber es gibt so Leute, wenn die hier auftauchen, Mario Barth, Axel Schulz, Detlef die Soße, dann bin ich automatisch wieder, kann ich gar nicht gegen machen, weißt du, dann ist das einfach so.
8: Na, man senkt sich ja auch dann immer auf das entsprechende Niveau herab.
6: Lass uns deine Geschichte hören. Also Babelsberg zur Welt gekommen und dann zur Schule gegangen. Warst du ein guter Schüler damals?
8: Boah, ich würde eher sagen, nee. Also ich bin halt hier aufgewachsen, Potsdam, aber nicht in Babelsberg, sondern doch eher da so Richtung Innenstadt. Groß ist sie ja nicht. Und was war das? Das war ja nicht Grundschule, sondern wie hieß denn das?
6: Erweiterte, nee, das war Polytechnische Oberschule und dann kam die Erweiterte.
8: Aber POS
6: war POS, ja.
8: POS war das?
6: Polytechnische Oberschule.
8: Nee, war das schon POS? 29, ja. Naja, also Grundschule, dann Wende, dann Gymnasium. Viel Stress gemacht.
6: Du?
8: Also nicht ich alleine, aber mit meinen Mitschülern. Ich war am Helmholtz-Gymnasium und musste dann aufgrund von meinen jugendlichen Aktivitäten wechseln, weil das hat nicht mehr gepasst.
6: Warst du ein Bad Boy, ja?
8: Naja, Bad Boy würde ich jetzt nicht sagen. Also wie man so in den Zeiten Bad Boy gewesen ist. Wir haben halt schon auch Scheiße gebaut und sind mit einer Flasche Kloster Frau Melissengeist in den Neuen Garten gefahren, haben eine Wasserpfeife dabei gehabt, haben Handelsgoldzigarren gekauft und haben statt Wasser Kloster Frau Melissengeist da reingekippt und haben in dem kleinen Wäldchen am Neuen Garten am Heiligen See im Frühling so ein Scheiß da uns reingezogen und dachten, wow. Und dann kamen wir zurück in den geförderten musikalischen Unterricht. Es gab eine Spezialmusikklasse unter anderem. Für Englisch hat es nicht gereicht. Zum Leidwesen doch vieler Lehrer. Also das weiß ich nicht, was das war. Einfach Gehirnwindung noch nicht vorhanden oder so. Und dann bin ich ans Humboldt-Gymnasium gekommen. Da lief das die ersten 6 bis 8 Monate viel besser. Meine Noten wurden enorm nach oben katapultiert durch meine Motivation. Und dann habe ich mich entschieden, ein Praktikum am Theater zu machen, am Hans-Otto-Theater. Und vorher war klar, ich habe lange in Jugendsinfonieorchestern gespielt. Ich will Musik studieren. Das hatte ich auch angefangen am Julius-Stern-Institut, also als besonders begabter junger Musiker.
6: Rhythmusinstrumente?
8: Schlagzeug und Klavier. Aber richtig Schlagzeug, klassisch mit einem Vibraphon, Marimbaphon, Pauken, ganzen Krempel. Dann habe ich dieses Praktikum gemacht und habe da gemerkt, also ich habe mich vorher schon auch immer für Sprachen und Sounds, ich habe immer Geräusche gemacht als Kind, überall. Also ich bin zum Leid meiner Eltern und auch allen Anwesenden in der Schule immer am Klappern gewesen mit irgendwelchen Sounds durch den Schlagzeugunterricht. Irgendwelchen Mist nachgemacht, wenn es mir langweilig wurde. Und hab dann gesagt, okay, ich will Schauspieler werden. Und meine Mutter meinte so, okay, das habe ich mir schon gedacht. Und ich habe vor dem Schauspielstudium, den ganzen Bewerbungen, habe ich für die Deutsche Post Express gearbeitet. Und dann hatte ich ein Opel Combo, so eine Karre, musste nach Wilmersdorf fahren, ins Depot. Hab da morgens um 3.30 Uhr meine Tour geladen und bin losgefahren mit der gelb gekleideten Postmontur. Und unter anderem waren die Studios immer dabei. Also Filmpark und die Hermes-Synchron. Mhm. Und bei der Hermes-Synchron bin ich irgendwann rein und da war keiner. Und dann stand da so ein ganzer Mob von Leuten, die Pause gemacht haben. Und auf einmal hörte ich so die Stimme von Commander Data. Und ich dachte, ey, sie sind doch die Stimme von Data, oder? Und der Michael Pan dann so, I, Sir, I'm Trekkie. Und Charles Rettinghaus, der daneben stand, die synchronisierten damals gerade Enterprise. Und er hat ja Jodie LaForge gesprochen.
6: Und Van Damme auch, ne?
8: Und Van Damme und Jamie Foxx und Robert Downey Jr. und den Typen hier aus, wie heißt das, Walking Dead?
6: Walking Dead, hm?
8: Und ich sage, sie sind doch die Stimme von Jodie LaForge. Und er so, ja, und was hast du vor? Ich habe gesagt, ich will auch Synchronsprecher werden. Und dann hat er mir seine Telefonnummer gegeben, habe ihm kurz erzählt, dass ich da war ich schon angenommen, glaube ich, auf der Schauspielschule. Und er meinte, wenn du fertig bist, ruf mich an. Und er hat Wort gehalten. Also ich habe dann nach dem Schauspiel-Ding da in Zürich, habe ich ihn kontaktiert und dann hat er mir geholfen, die ersten Termine zu bekommen. So.
6: Ich sehe die Emotionen in deinen Augen, ehrlich gesagt.
8: Das war so. Und die erste Rolle habe ich, glaube ich, wirklich synchronmäßig 2004 war das, bei der Interopa-Synchron. Das war so eine Feuerwehrserie, die Charles, also er sprach einen der Haupttypen, ich weiß nicht mehr, wie die heißt. Und Dietmar Wunder, also Daniel Craig, Adam Sandlers Stimme unter anderem, der hat da Regie geführt. Und da habe ich so einen korrupten Lilliputaner synchronisiert.
6: Es gibt einen korrupten Lilliputaner. Ich dachte gar nicht, dass das zusammengeht, weißt du?
8: Doch, der saß hinter so einem Verschlag und hat die Bullen nicht reingelassen. Und da war es dann vielleicht auch irgendwie besiegelt, dass ich immer irgendwelche
6: Bösewichte
8: durchgeknallten, 40 Kilo Waffen tragende, schwer bepackte, testosterongeladene Halunken spreche oder so.
6: Wie oft passiert dir das, dass du an der Tankstelle stehst und bezahlst oder an der Kasse und die sagt, ich kenne ihre Stimme?
8: Gar nicht so oft.
6: Das ist mir schon passiert, an der Tankstelle.
8: Na, du bist ja auch wesentlich präsenter.
6: Ach, so sieht er aus.
8: Na, weißt du, klar. Also ich hab's wirklich nicht so oft. Für mich ist es, also ich rede ja nicht komplett anders, aber diese Typen, die meisten davon, die ich synchronisiere, sind ja im Original auch brettenschwer immer unterwegs. Also der Börntel zum Beispiel, one badge, two badge, penny and dime, bang. Meine Aufgabe ist ja, dass ich der Transporter bin, das ins Deutsche zu bringen. Und das so natürlich wie möglich, ohne da eine Nudelei draus zu machen oder das ins Kasperletheater zu drehen.
6: Es ist wirklich auch ein Tool. Meine größte Freude ist es ja, wenn ich Leute zum Lachen bringen kann mit dem Scheiß, den ich mache. Das
7: schon 20 Mal geschafft bei mir, hast du gemerkt, ja?
8: Ich so, ja. Und Wolfgang Hess, der ja Bud Spencer dann zum Schluss synchronisiert hat, unter anderem auch hier den Zwerg, Herr der Ringe. Diese Töne, die der hatte, wenn, also nur Reaktion. Was ist denn mit dem? So, weißt du, so. Ja. Mensch, nimm doch mal die Finger da weg. Und die Sprüche, die Brandt draufgeschrieben hat. Mensch, sauf doch nicht so viel. Friss lieber was von dem Igel, der schmeckt. Oder friss lieber was von dem großen Igel, der schmeckt. Hat halt so einen riesen Truthahn davor. Vier Fäuste gegen Rio, glaube ich, wo sie da diese Double spielen. Kannst du dich erinnern? Und ja. Terence Hill ballert sich Shampoos rein und Bud sagt eben zu ihm, Mensch, sauf doch nicht so viel. Friss lieber was von dem großen Igel, der schmeckt. Donnerwetter, wir haben eine Rolex. Das heißt Rolex. Oder ein Rolls-Royce. Pfui Deibel, ist die hässlich. Aber es ist gar nicht so gern gesehen, wenn das so nachgemacht, aber ich mache halt gerne nach, habe schon immer Sounds nachgemacht. Ich mache auch gerne Manfred Lehmann nach. Und das habe ich immer gesagt, Manfred, hast du was dagegen, wenn ich das ab und zu mache? Also nicht öffentlich.
6: Er war schon hier, lass mal was hören.
8: Der ist toll.
9: Naja, der Donnerschlag hat er angerufen. Hat gesagt, Martin, wie geht's dir? Du warst ja gerade im Urlaub. Wir wollen,
6: jetzt plaudere ich nichts Privates aus.
9: Aber er ist schon jetzt, ja, das ist scheiße, da muss man immer, wie geht's dir?
6: Der ist so toll. Der ist so ein toller Mensch und so eine coole Socke. Großartig. Kurzer Exkurs an dieser Stelle. Wer das hören möchte, es gibt den kompletten Podcast unter BB Radio Mitternachtstalk Podcast. Da findet man die ganze komplette Folge mit dem lieben Manfred. Manfred Lehmann.
8: Ich würde mir das heute mal reinziehen.
6: Ich will nur ganz kurz eine Geschichte erzählen. Der Rainer Schöne war ja auch schon bei mir. Das ist ja die Stimme von Optimus Prime. Und der, wenn der irgendwo steht in einem Laden und irgendwas kauft, dann klingt er wie Optimus Prime.
8: Also ich könnte natürlich auch durch die Gegend gehen und sagen, ey, ich hätte gern zwei Schwarzbrote, vier Croissants und noch eine Frankfurter Buttercremetorte. Bang. Oder ich sage, Ihre Fähigkeit, Probleme zu verursachen, wurde jedenfalls bestätigt. Mein Wechselgeld beträgt 1,43 Euro. Aber weißt du, ich meine, dann würden Sie wahrscheinlich irgendwo in der Klapse anrufen oder sagen, was los, Bruder? Alles in Ordnung?
6: Und ich finde eben, dass eine Figur in einem Film, das hat ja auch immer etwas von etwas Nicht-Realem. Natürlich gibt es auch Typen, die spreche ich ganz normal. Dann sage ich, was ist los mit euch?
8: Also ich, aber auch das klingt ja schon geil, ne?
6: Ja, aber da sind ja eben diese Nuancen, da arbeite ich dann eben.
8: Und ich meine, ich kann natürlich auch mit gestützter Stimme und voller Artikulation durch den Tag laufen und sagen, Zapfsäule Nummer 5. Und auch ein Päckchen Mentos, aber Dalli.
6: Und die denken so, gleich, sie werden überfallen, weißt du? Die schmeißen dir gleich alles auf den Ladentisch.
8: Weißt du, wann ich das mache? Wenn sich Leute nicht benehmen können. Ich habe mal im Flugzeug, ist aber schon sehr lange her, habe ich zu jemandem, der fing an, die Flight Attendants zu beschimpfen. Mhm. Alles verzögerte sich. Auf jeden Fall habe ich mich abgeschnallt und der schimpfte und bin hin und habe gesagt, so, Sie hören mir jetzt zu, Sie hören auf, die Damen zu beleidigen und holen ganz tief Luft. Und dann wollte er ansetzen, ich sah nur Luft holen. Wenn Sie damit nicht aufhören, sorge ich dafür, dass Sie die nächsten 15 Jahre nie wieder ein Flugzeug betreten werden. Haben wir uns verstanden? Ich sage nur Luft holen, nicht mehr sprechen. Und das hat er dann auch gemacht. Und irgendwann auf 34.000 Fuß habe ich dann als Dankeschön für meine Zivilcourage eine Tafel Schokolade und eine Piccolo-Flasche Sekt bekommen.
6: Hat sich gelohnt.
8: Ich finde, das gehört sich, ich meine, man muss es ja nicht so machen, aber Courage ist auch etwas, was so ein Relikt aus alten Zeiten ist. Und dann gebe ich schon Pfeffer. Also dann gebe ich Gas. So, ich habe halt auch einen sehr ausgeprägten Gerechtigkeitssinn. Und ich kann es partout nicht leiden, wenn sich Leute nicht benehmen. Großes Problem, jemanden vorzulassen, nett miteinander umzugehen. Ich habe auch nicht immer gute Laune und ich mache mit Sicherheit so viele Fehler am Tag. Aber so benimm, manieren, miteinander, Hallo sagen, guten Tag, danke für die Einladung. Großes Problem, damit geht's ja los, Höflichkeiten. Mhm. Und das kann man dann auch schon mal artikuliert senden, wenn das jemand nicht macht. Mach ich bei meinen Nachbarn übrigens. Dem einen habe ich jetzt 10 Jahre lang immer guten Morgen, je nach Tageszeit, guten Tag gesagt. Und irgendwann habe ich mich laut sagen hören, dann leck mich doch am Arsch.
6: Weil er nie zurückgegrüßt hat.
8: Und seitdem grüßt er?
6: Nee.
1: Also Martin, ich würde dich immer grüßen. Jetzt allerdings muss ich dich erstmal verabschieden. Wer unser komplettes Gespräch hören möchte, das gibt es unter Martin Kautz, überall da, wo es Podcasts gibt, unter BB Radio Mitternachtstalk. Was soll ich sagen? Es war schön mit dir.
8: Ich danke dir ganz herzlich, dass ich vorbeikommen durfte, dass du mich eingeladen hast. Und Schwarze Katze, Weißer Kater, kennst du den Film? Kusturica?
6: Nein.
8: Gibt einen geilen Spruch denn. I think this is the beginning of a very big friendship.
6: Das denke ich allerdings auch. Martin, es war toll, dass du da warst. Bis zum nächsten Mal.
8: Bleib schön gesund, mein Lieber.
6: Du auch und ihr alle auch da draußen.
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10: Mit Alexander Kanja. Guten Morgen. Der Brandenburger Landtag hat die parlamentarische Gruppe Wir für Brandenburg anerkannt. Sie besteht aus 3 Mitgliedern, die früher dem BSW angehört hatten und seit Januar fraktionslos sind. Die neue Gruppe kann damit künftig an der Sitzverteilung in den Ausschüssen teilnehmen und bekommt Redezeit im Plenum.
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11: Bombenfund in Schacksdorf im Elbe-Elster-Kreis. Bei Bauarbeiten wurden rund 30 Fliegerbomben und ein Fallgeschütz entdeckt. Das Gelände ist gesichert. Weitere Funde auf dem früheren Militärgelände sind möglich. BB Radio, Romy Ortwald, Lokalstudio Niederlausitz in Cottbus.
12: Es ist eingetreten, wovor sich Politik und Verwaltung gefürchtet haben. Barnims Landrat Daniel Kurt hat eine Haushaltssperre angekündigt. Der Landkreis ist weiter im Minus als geplant. 30 Millionen Euro waren angesetzt, doch die werden, Stand jetzt, voraussichtlich um weitere 15 Millionen überschritten. Ursache dafür sind vor allem steigende Kosten im Sozialbereich und ein teurerer ÖPNV bei weniger Geld von Bund und Land. Clara Himmel, BB Radio Lokalstudio Nordost in Eberswalde.
13: Zu oft raus für nichts, das frustriert die Feuerwehr in Eisenhüttenstadt. Vor allem Einsätze wegen ausgelöster Brandmeldeanlagen sorgen dort immer öfter für Ärger und drücken die Motivation. Besonders bei den Ehrenamtlichen. Als Gegenmaßnahme soll jetzt die Aufwandsentschädigung für Einsätze erhöht werden. Patricia Woschny, BB Radio Lokalstudio Oderland in Frankfurt.
10: Kaum ist die Bahnstrecke Berlin-Hamburg wieder freigegeben, da steht die nächste Großbaustelle vor der Tür. Ab Oktober wird die Verbindung Berlin-Hannover gut ein Jahr lang saniert. Bahnreisende müssen dann eine bis zu 80 Minuten längere Fahrzeit in Kauf nehmen. Die Badesaison geht jetzt richtig los. Laut brandenburgischem Umweltministerium sind alle Seen und Badestellen freigegeben, die meisten sogar mit ausgezeichneter Wasserqualität. 4 neue Badegewässer stehen auf der offiziellen Liste. Das sind der Dranser See in Ostprignitz-Ruppin, der Straußsee bei Strausberg, der Lange See im Ortsteil Garzin sowie der Dornbuschsee im Ortsteil Bralitz. In Berlin gibt es dagegen Warnungen vor Zerkarien im Jungfernheideteich, im Teufelssee und im Schlachtensee. Zum zweiten Mal binnen einer Woche ist der Ukraine ein empfindlicher Schlag gegen Russland gelungen. Ziel des Drohnenangriffs war wieder eine Ölraffinerie am Stadtrand Moskaus. Der Flugverkehr über der russischen Hauptstadt ist zeitweise ausgesetzt. Der ukrainische Präsident Zelensky sagte, dass mit den Angriffen Kremlchef Putin an den Verhandlungstisch gezwungen werden soll. 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
6: Bei mir ist ein Mann, den ich mir eigentlich so ein bisschen gewünscht habe. Jan Becker. Ich fasse das mal zusammen. Er ist Hypnotiseur, Mentalist, Bestsellerautor und er ist einer der gefragtesten Mentalcoaches in Deutschland. Und jetzt ist er endlich hier.
14: Hallo, schön, dass ich hier sein darf.
6: So geil. Ich hatte ja schon einige deiner Kollegen da und ich habe im Fernsehen eine Talkshow geguckt, in der du zu Gast warst und dachte mir so, den müsste ich eigentlich auch mal einladen. 3 Tage später habe ich eine E-Mail im Kasten, wo drin steht, möchten Sie gern Jan Becker zum Interview einladen und ich, wie geht das jetzt?
14: Wir sind ja heute in einer ganz esoterischen Sendung, deshalb ja. Alles ist miteinander verbunden.
6: Ja, ist
14: und dein
6: ja.
14: Gedanke hat dafür gesorgt, dass meine Managerin dich anruft. Keine Ahnung, sind da zufällig, ich weiß
6: nicht. Vernetzte Intelligenz, würde
14: genau,
6: ich sagen, oder?
14: So ist das, ja.
6: Das hat sich über den Fernseher übertragen.
14: Sofort.
6: Ja, unsere Gehirnwellen.
14: In deinem Gehirn. Mit mir dann, wie nennt sich das, harmonisiert.
6: Mhm. Hat.
14: Ja, so war das, ja.
6: Ich verfolge dich ja schon sehr lange, ja, schon seit The Next Uri Geller.
14: Das hört sich ein bisschen an wie so ein Stalker.
6: Also ich bin so ein bisschen, ist es schlimm, dass ich dein Stalker bin? Nee,
14: gibt's wahrscheinlich einige.
6: Es gibt einige, die dir hinterherlaufen, ne? Ja. Aber ich habe ja den großen Vorteil, dass ich mir in diese Sendung wirklich nur Leute einlade, die ich wirklich gerne hier haben möchte. Und du zählst dazu. Das
14: schön,
6: ist doch, das ist schon mal ein guter Einstieg, oder?
14: Das ehrt mich sehr, ja.
6: Und als ich in deine Lebensgeschichte so ein bisschen eingetaucht bin, habe ich gedacht, das ist konstruiert. Das ist keine wahre Geschichte. Es ist aber eine wahre Geschichte und die werden wir jetzt erzählen.
14: Auf jeden Fall.
6: Du bist im Saarland geboren in Neunkirchen, warst völlig normal in der Schule, bis du 12 warst. Und dann gab es einen bestimmten Vorfall und der hat quasi die Weichen für dein komplettes Leben gestellt, ne?
14: Genau, das war so ein wahrscheinlich ein Mobbing-Moment in der Schule, also wo es mich komplett umgehauen hat. Ich war eingesperrt in so einer Toilette und drumherum waren die großen Jungs, ne, wie man sich das als kleiner Junge so vorstellt, haben immer gegen die Tür gehauen und so. Und das hat mich enorm geschockt wohl. Mhm. Das war so eine Form von Traumatisierung. Damals war man in der Psychologie noch nicht so weit, dass das so eine Auswirkung haben konnte. Und dann habe ich erst angefangen, so Symptome zu entwickeln, dass mein Kreislauf immer komplett zusammengebrochen ist und ich dann eben nicht mehr zur Schule gehen wollte. So klassisches Momentum. Und meine Mutter, die war sehr sensibel, die hat das irgendwie auch erkannt. Also die hat mich da noch nicht so gezwungen. Und dann habe ich irgendwann so zugemacht, dass alleine nur, wenn ein Stuhl umgefallen ist in der Klasse, war das für mich wie so ein Geräusch, wie wenn ein Düsenjet direkt über mir vorbeizischt, sozusagen.
6: Oh mein Gott, ey.
14: Und jedes Geräusch und jedes Gefühl war einfach enorm. Also ich konnte es kaum aushalten, was tatsächlich dazu geführt hat, dass ich irgendwann in einem dunklen Raum nur noch liegen konnte als Kind und froh war, wenn es keine Geräusche um mich herum gab.
6: Und du warst ein halbes Jahr zu Hause?
14: Ich war ein halbes Jahr zu Hause, ja.
6: Und dann kam ein Buch in dein Leben, das Buch Gedankenlesen.
14: Genau, von Erik Jan Hannussen. Das ist lustig, weil ich war immer auch eine Leseratte. Also ich habe Lesen immer genossen. Und meine Mutter hatte den Spleen, dass also jedes Mal, wenn irgendwas mit mir war, wenn ich zum Beispiel es geschafft habe, zum Zahnarzt zu gehen und so, habe ich immer ein Buch bekommen. Und jetzt mit dieser Situation kam sie irgendwann, hatte dieses Buch von Erik Jan Hannussen in der Hand, wo es ums Gedankenlesen geht.
6: Zufall, ja?
14: Zufall. Und ich fand das erstmal ein bisschen komisch, Gedankenlesen, was ist das? Und dann habe ich mich aber da reingearbeitet und dann sind so konkrete Übungen drin. Also wenn du jemanden berührst, dann kannst du erspüren, in welche Richtung der denkt. Ne? Denkt er nach rechts oder nach links? Bis hin, dass du irgendwann auch eine Stecknadel finden kannst, die irgendwo im Raum versteckt wurde.
6: Was du auch mehrfach jetzt schon bewiesen hast.
14: Auch schon gemacht habe. Ich bin ja der einzig notariell beglaubigte Gedankenleser der Welt. Ja. Mhm. Auf jeden Fall war das so ein Moment. Im Nachhinein, würde ich sagen, hat mir das geholfen, weil mir das auch so ein bisschen die menschliche Psyche näher gebracht hat. Mhm. Ohne, dass ich als Kind damals da schon Aufmerksamkeit hatte. Aber irgendwie, das ging so verbindlich. Mit anderen Menschen und ist das möglich? Und das hat in mir so einen Spieltrieb natürlich ausgelöst, dass ich ausprobieren wollte. Erst mit meinen Eltern, dann irgendwann mit meinen Freunden und so weiter und so fort. Mhm. Und das hat mich rausgeholt aus diesem Loch. Und dann kam ja damals auch noch gleichzeitig eigentlich meine Oma irgendwann mit so einem Zauberkasten um die Ecke und da war es dann ganz um mich geschehen.
6: Ja, ja.
14: Weil dann plötzlich eben Zauberkunst, Gedankenlesen, alles das war plötzlich so eine neue Welt, die ja auch so eine geheimnisvolle Welt ist. Du blickst hinter Realitäten, die du so vorher gar nicht wusstest, dass das möglich ist. Und ich glaube, das hat mir damals geholfen, aus dieser Krise da rauszukommen.
6: Viele der Magier, die bei mir schon in der Show waren, wie zum Beispiel die Ehrlich Brothers, von denen weiß ich, ging das los mit diesem Kasten, mit diesem Zauberkasten. Sascha Grammel hat diesen Zauberkasten damals bekommen, ne?
14: Es ist so crazy und vor allem kennen wir uns heute alle. Mhm. Also ich kenne die Ehrlich-Brüder, ich kenne Sascha gut. Also es ist, wir sind ja unterschiedlich groß geworden in unterschiedlichen Bereichen. Gut, jetzt in Deutschland, aber trotzdem dieses Hobby, würde ich jetzt mal sagen, oder diese Idee Zauberkunst hat uns alle zusammengeführt. Mhm. Und das ist so spannend, was das eben macht. Also ich glaube, das ist ja nicht nur, dass du einen Trick beherrschst, ne, wo du irgendwie der Star auf jeder Party bist, sondern...
6: Aber auch,
14: ja, natürlich. Ja, klar, also du hast ja ein gutes Feedback, das du kriegst. Ich glaube auch, dass gerade viele Kinder, die so eine Sozialschwäche so ein bisschen haben, die sehr unsicher sind und sich nicht an andere Menschen rantrauen, da ist so ein Hobby wie die Zauberei super, weil du hast plötzlich ein Vehikel, mit dem du in Kommunikation kommen kannst. Mhm. Ja. Und das Spannende ist, es schult ja auch deine Fähigkeit zu reden. Ja, weil du musst dir ja einen Vortrag ausdenken zu so einem Kartentrick. Oder du lernst auch jetzt in der Nachsicht, als Kind ist ja noch nicht so bewusst, relativ früh lernst du, dass es mehr als nur eine Realität gibt. Also bedeutet, ich als Zauberer habe ja eine Realität, aber mein Publikum sieht im gleichen Moment ja eine ganz andere Realität, sonst würde der Trick ja nicht funktionieren.
6: Absolut, ja.
14: Und da ist so viel Philosophie drin und so viel Menschenkennen drin und Entwicklung irgendwo drin für so ein menschliches Gehirn, das ist super, super spannend. Ja.
6: Du kamst nach deiner Krankheit, ich nenne es jetzt mal Krankheit, nach dem halben Jahr wieder zurück in die Schule.
14: Ja.
6: Und hattest da für dich schon im Kopf, aha, ich kann jetzt in eine andere Richtung gehen und hast schon ein bisschen mit Zaubertricks irgendwie deine Schulkameraden da verblüfft oder wie
14: war das? Genau, ich hatte Sicherheit plötzlich. Also ich hatte ja was, woran ich mich festhalten konnte. Mhm. Dann hatte ich einen Kartentrick gemacht in der Schulklasse. Dann hat sich ein Freund von mir geoutet, dass er auch gerne Kartentricks macht. Also hatten wir da schon mal eine Beziehung.
6: Mhm. Der Zauberzirkel.
14: Der hat sich da niemals mehr mit beschäftigt. Und dann, was noch dazu geführt hat, ein Lehrer, der hat damals, war das auch ein Amateurzauberer, der hat das gesehen und hat mich dann ein bisschen unter seine Fittiche genommen. Also ich hatte plötzlich so einen Halt in der Schule und einen Mentor, die ich vorher nicht hatte.
6: Wann hattest du deinen ersten Auftritt als Magier?
14: Mein erster erstaunlicher Auftritt für mich, da gab es eine Familienfeier und ich hatte das Becherspiel eingeübt. Becherspiel ist eines der ältesten Kunststücke, hat bestimmt jeder schon mal irgendwo was von gehört.
6: Unter welchem ist der Würfel?
14: Genau, drei Becher und da erscheinen Kugeln und verschwinden und so weiter und so fort. Das ist tausende von Jahren alt, das kannst du im alten Ägypten schon auf Zeichnungen sehen. Das habe ich also einstudiert und da gab es eine Familienfeier und das war ein bisschen, ist jemand gerade gestorben aus der Familie, ich glaube ein Onkel von mir war das, ein Entfernter. Und da war die Stimmung so ein bisschen gedrückt und dann habe ich gesagt, ich führe das jetzt vor und habe das gemacht, so 3 Minuten und alle waren am Staunen und danach war Spaß. Danach war absolute Freude, es war nicht mehr gedrückt, es war eine ganz andere Stimmung. Und das ist für mich so der auslösende Moment gewesen, wo ich plötzlich festgestellt habe, diese Magic, dieses den Menschen was zu präsentieren, was sie sich nicht erklären können, führt zu mehr Freude. So, da fing es an eigentlich.
6: Ja. Und die Freude hielt genauso lange an, bis du der Familie das komplette Geld abgenommen hattest, weil ja alle auf irgendwas gesetzt haben, die Kugel ist in der Mitte und so. Und dann hast du gesagt, 5 Mark.
14: Und genau, und dann hatte ich mein Grundeinkommen, das lebe ich heute noch von. Man muss halt nur Ideen im Leben haben.
6: So ist es. Ja. Familie abgezockt, das war der Start der Karriere. Nein, das kann man jetzt mal.
14: Genau. Deshalb konnte aus mir nie was Seriöses werden.
6: Ach komm, mittlerweile hast du die Jan Becker Akademie. Ich meine, ja, das ist ein wirklich seriöses Unternehmen.
14: Ja? Ich kann dir sagen, es ist wirklich crazy. Ich habe jetzt vor kurzem auf einem Medizinkongress gesprochen, Vorsorgegipfel, mit 120 so Stakeholdern aus der Medizin. Und es wirklich studierte Menschen vor mir und ich dachte so bei mir, ey, ich als ungelernt in irgendwas stehe da und kann euch jetzt aber Tipps geben und Dinge näher bringen, die ihr so noch nie durchdacht habt.
6: Siehst
14: du? Und das ist schon crazy. Also wohin dich so ein Weg führt, ja, ist super spannend, ja.
6: Und hast du damals auch schon hypnotisiert?
14: Genau.
6: Wen denn?
14: Auch meine Kumpels. Meine Kumpels auf Partys zum Brett hypnotisiert. Und die konnte ich dann immer so zwischen zwei Stühle legen. Das war super.
6: Das hat in dem Alter schon funktioniert?
14: Das war super, ja.
6: Wie hast du denn das gemacht?
14: Naja, der Hypnotiseur ist ja eigentlich nur der Türöffner. Ne? Man sagt, jede Hypnose ist eine Selbsthypnose. Und wenn die Person Bock hat und sich da reinbegibt in diese Vorstellung, sie ist jetzt einfach ein Brett, dann kann die Kräfte entwickeln. Das ist unfassbar. Und das so weit, wir haben es damals übertrieben, dass wir zu...
6: Das hat in dem Alter schon funktioniert?
14: Das war super. Super, ja.
6: Wie hast du denn das gemacht?
14: Naja, der Hypnotiseur ist ja eigentlich nur der Türöffner. Ne? Man sagt, jede Hypnose ist eine Selbsthypnose. Und wenn die Person Bock hat und sich da reinbegibt in diese Vorstellung, sie ist jetzt einfach ein Brett, dann kann die Kräfte entwickeln. Das ist unfassbar. Und das so weit, wir haben es damals übertrieben, dass wir zu dritt, zu viert, musst dir vorstellen, da liegt jemand so zwischen

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1: Und dann verwandelst du es in Humor. Das ist der Weg der Dinge. Der Lauf der Dinge. Nein, ja genau. Das ist. Ich war 12 Jahre am Gymnasium und dann habe ich gedacht, jetzt schule ich mal um und Quereinsteiger ins Kabarett. Und das ist ein ganz persönlicher Grund, der einfach so ist, Mensch, ich bin jetzt Mitte, Ende, Anfang war ich da gerade so in dem Bereich, wo man dann so denkt, Mensch, will ich jetzt, sag ich mal, sehe ich mich immer noch in den ockerfarbenen Korridoren der Helene Fischer Gesamtschule? Und dann habe ich gedacht, nee, ich will nochmal was anderes ausprobieren und Neugierde am Leben.
2: Aber die pädagogische Laufbahn, die war von vornherein bestimmt, das wolltest du unbedingt, du wolltest Lehrer werden.
1: Ja. Ich bin auch gerne Lehrer und irgendwie, ich sag mal so, du kriegst den Schrödi zwar aus der Schule, aber du kriegst die Schule nicht aus dem Schrödi. Also ich bin irgendwie immer noch Lehrer. Irgendwie, ich habe ja dann die Schüler im Publikum teilweise, ne? Ich mache Kooperationen mit Schulen und auch ein Theaterprojekt mit einer Schule und da habe ich den Kontakt zu den Schülern irgendwie und zur Schule und zur Raucherecke, sag ich mal, nie verloren.
2: Was ich natürlich wissen will, ist, wenn man als junger Mensch gefragt wird, was willst du mal werden, dann sagen die meisten ja irgendwie, weiß ich nicht, Pilot oder Traktorfahrer oder ähnliches. Und du hast gesagt, ich werde Lehrer.
1: Also ich habe nach dem Abitur irgendwann gedacht, Lehrer, das traue ich mir zu. Ich kann junge Leute gut motivieren. Ich habe Spaß mit denen. Ja, ich finde die immer wieder, also jeder Vormittag in der Schule ist einfach lustig, weil die Schüler so ehrlich sind. Die bringen dich zum Lachen und andersrum. Also es ist einfach nie langweilig. Und mir lag es immer daran, ja, die Kids zu motivieren einfach. Ja, und mich selber nicht so ernst zu nehmen, sondern eine gute Beziehungsebene zu haben. Und gerade die Schüler zu motivieren, die eben eventuell nicht so den Zuspruch bekommen, zu Hause, sage ich mal. Und die dann einfach mal tief in die Augen gucken und sagen, Mensch, hier, los geht's. Ja, komm, wir reißen was. So, und das habe ich bis zum Ende immer gerne gemacht. Und gerade die schwierigen Schüler, die angucken und denen sagen, glaub an dich, mach, geh weiter, hör nicht auf, probier aus und so.
2: Das ist schön. Aber als du damals in deiner Schulklasse saßt, hattest du wahrscheinlich auch Lehrer, wo du sagtest, so werde ich es nicht machen.
1: Definitiv. Ja klar, na klar, na klar. Aber es ist das A und O ist einfach die Beziehungsebene. Ja, wenn vorne ein Lehrer ist, der im Grunde irgendwie schon abgeschaltet hat, sage ich mal, mit dem Beruf und das nur noch runterzieht, weil er, sage ich mal, verbeamtet ist oder wie auch immer, das ist schade. Also die Jugendlichen brauchen Lehrer, die sich auf eine Kommunikation einlassen, mit dem man reden kann, die einen angucken, die einen ansprechen auch. So, und das ist nicht immer so. Ich hatte aber Lehrer, die das gemacht haben. Ist natürlich, die bleiben einem dann in Erinnerung. Ne? Ist natürlich nicht jeder Lehrer. So, aber, genau, und ich habe gedacht, so will ich dann eigentlich nicht sein. Ne? Ich will auch irgendwie fair sein. Ich will auch mich nicht hinter den Notenspiegeln da verstecken und so. Das ist ja auch alles schrecklich, ja. Ob der Junge jetzt eine 3 oder eine 4 minus hat, mein Gott, ja, man muss sich den Jungen oder das Mädchen anschauen und gucken, was es kann und nicht das, was es nicht kann.
2: Ist es schon so gewesen, dass du zwischendurch während des Studiums oder auch als du angefangen hast in der Schule zu arbeiten, du Lehrer entdeckt hast, wo du sagst, die sind zwar heute noch hier Lehrkörper sozusagen in Anführungszeichen, aber der Stil, wie die unterrichten, ist absolut nicht mehr zeitgemäß?
1: Definitiv. Also da braucht man im Cholerikum sich nur mal umzuschauen. Und es ist sicherlich so, dass man diesen ganz veralteten, ne, mit dem Overhead-Projektor, den Unterricht, ich sag mal so Kreidezeit, der Frontalunterricht, dass der immer noch vorherrschend ist. Ja, es ist, ja klar, es gibt noch den ganz alten Unterricht. Ja.
2: Du bist ursprünglich Berliner, hast aber in Freiburg auf Lehramt studiert. Ja. Mhm. Warum?
1: Ganz genau.
2: Weg von der Heimat?
1: Damals, wann waren das? 93 habe ich mein 3,0 Abitur in Berlin in der Tasche gehabt.
2: Guck mal an, was daraus geworden ist.
1: 3,0 Abitur. Ja, es ist, in der Schule war ich auch, ich war völlig, die Note in der Schule sagt nichts darüber aus, was dann letztendlich irgendwie mit einem passiert. Ja,
2: natürlich
1: also
2: nicht.
1: Ich habe dann erst deutlich nach dem Abitur erst so meinen inneren, weiß ich nicht, meine ganzen Schamgefühle überwunden und die ganzen Hemmungen und dachte ich, nee, jetzt habe ich Bock da drauf. Das war alles im Abitur noch völlig irgendwo vergraben. Also die Noten sagen nichts aus über das, was über den Weg, den wir irgendwie einschlagen. Ne? Und ich wollte damals aus Berlin raus, ja, ich wollte einfach mal ein bisschen so in Richtung Süddeutschland irgendwie, ja, ich war gerne in der Natur, gerne wandern und so weiter. Und dann, also eigentlich auch weg von zu Hause einfach mal einen Schritt nach draußen gehen und Tapeten wechseln.
2: Studium auf Lehramt. Ja.

0: Deutsch und Englisch.
1: Ganz genau.
0: Und als du damit fertig warst, warst du noch ein relativ junger Lehrer. Kannst du dich an deine erste Unterrichtsstunde erinnern?
1: Hey, schrecklich. Da habe ich also Blut und Wasser geschwitzt, mit dem Rücken an der Wand gestanden. Und die Kinder, die können dich dann so auseinandernehmen, jede Unsicherheit. Und da habe ich viele Momente gehabt, wo ich überhaupt nicht klar kam, sag ich mal, so mit der Rebellion der Schüler, ne? Wenn die dich in Frage stellen und so. Und da habe ich also ganz viele Momente gehabt, die wirklich sehr, sehr, sehr, sehr schwierig sind. Und dann, klar, und dann sagst du, komm, nächster Tag probierst du wieder. Man kann mit Schülern, das ist das Tolle, immer alles klären. Also sag mal, du hast eine Stunde total an die Wand gefahren oder du warst irgendwie ungerecht, ohne dass du es wolltest. Also kannst du sagen, so pass auf, mir ist das und das gestern, letztes Mal passiert. Jetzt müssen wir nochmal neu anfangen. Es ist jede Stunde immer wieder neu. Ja? Also neue Stunde, neuer Dollar. Sozusagen, du kannst das immer wieder, wenn du gut mit denen kommunizierst, auf Augenhöhe und ehrlich sagst du, hier, Stunde war scheiße, ja, Klassenarbeit war unfair, korrigiert oder das ist mir permanent passiert, ja. Also alle möglichen Sachen mit, aber wenn du es offen kommunizierst, hast du bei den Schülern eigentlich keine Probleme.
0: Das ist der Punkt, offene Kommunikation. Mhm. Du musst denen sagen, ich bin auch nur ein Mensch und ich versuche euch was beizubringen.
1: Absolut, klar. Und vor allem natürlich Humor und über dich selber lachen können, ja, sich in dieser Lehrerrolle nicht so wahnsinnig ernst nehmen. Und auch diese Noten, ja, ich habe die immer irgendwie, ich gesagt, okay, ich muss euch jetzt eine Note geben. Ich habe keinen Bock drauf, aber ja, wenn wir es machen müssen, dann bist du eine 3 ungefähr und du bist eine 4. Es hat aber nichts mit dir als Person zu tun, überhaupt nicht. Das ist jetzt nur leider das System, in dem wir drin sind, dass wir müssen am Ende diese Noten haben, aber es sagt über dich, Jeremy, Anastasia, wie auch immer, nichts aus. Es ist nur jetzt eine Erhebung über diese Klassenarbeit, über Fehlerquotient, was weiß ich was. Aber bitte verwechselt das nicht mit dem, was ihr könnt und seid und so weiter. Das muss man immer ganz klar sagen. Die Note ist ein Kunstprodukt, wie sagt man, ein artifizielles Raster, ja, ein Behelfsmittel, aber ja.
0: Was ist denn passiert vom Referendar bis zu dem Zeitpunkt, wo du der Lieblingslehrer der ganzen Schule warst? Ich meine, das hat ja nicht lange gedauert. Also du musst wahrscheinlich dich reflektiert haben und darüber nachgedacht, wie ist die Stunde gelaufen und was kann man da besser machen oder wie hast du das angestellt?
1: Also ich habe irgendwann die Nische der Theaterarbeit für mich entdeckt, theaterpädagogische Arbeit. Habe dann eine sehr, sehr, sehr tolle Gruppe gehabt mit Theaterschauspielern da an meiner Schule. Das war dann so meine Nische und es war eine coole AG. Das heißt, da wollte man drin sein tatsächlich. Ich habe das mit einem Kollegen gemacht und wir haben dann schöne, tolle Aufführungen gehabt und das war die sinnvollste pädagogische Arbeit, die ich an der Schule gemacht habe. Ja. Das Tollste ist, die Jugendlichen sind in die AG gekommen und mir konnte total egal sein, welche Note die haben, ob die mal sitzen geblieben sind, ob die ständig in der Raucherecke rumhängen, ob die ein Problemschüler sind oder wie auch immer. Hauptsache, wir machen das gemeinsame Theaterprojekt. Hauptsache, wir haben in einem Jahr diese Theateraufführung da im Sommerfest. So, und das ist diese Projektarbeit. Ja, wenn dir diese Noten egal sein können, wenn dir egal sein kann, ob das jetzt, das ist toll. Ja, sag, pass auf, mir ist wurscht, sag ich mal, was du für eine Historie hast. Ja, wir haben hier nur ein Ziel, ein cooles Projekt und da bring dich ein. Und dann ist Wahnsinn, was aus den Jugendlichen da rauskommt. Vor allem bei jeder Aufführung, jede Premiere war vorher Chaos. Text vergessen, keine Ahnung, Requisiten waren nicht da, irgendwas mit den ganzen Medien und Beamer hat nicht funktioniert. Und es war immer Chaos. Und genau wenn Chaos herrscht, und das ist so spannend, dann kommen die Schüler mit einer Lösung. Wenn du als Lehrer eben deinen Plan eigentlich aufgibst und sagst, so Leute, ich weiß jetzt leider auch nicht weiter. Ich bin mit meinem Latein am Ende hier. Große. So, und dann kommen die Schüler und sagen, Herr Schröder, kein Problem, wir machen das so, so und so. Ja, wenn du selber die Zügel mal aus der Hand gibst und nicht, sag ich mal, einen Erwartungshorizont schon hast, ja, da müsst ihr hin, dann kommen die Schüler aus ihrer Deckung heraus und sagen, hier, wir haben eine Idee. Und dann haben die das immer. 2, 3 Tage vor der Premiere hatten die plötzlich die Lösung. Ja, entweder neue Rollenverteilung oder irgendwie irgendwas Mediales noch schnell da eingebunden, irgendeine Regieidee oder so. Das ist für mich im Grunde die sinnvollste Arbeit gewesen.
0: Und wie hast du das bei den anderen Schülern denn geschafft? Weil du bist ja, also in der Theater AG waren ja nicht alle drin. Du bist aber der Lehrer für viele andere Schüler gewesen, die dich dann auch zum Lieblingslehrer außer Corona
1: ja, auf einmal. Ja, ich weiß nicht, nicht alle vielleicht, aber ansprechbar sein und vor allem hingucken. Also mir war das immer wirklich gucken, was ist mit dem oder was ist mit ihr? Ja, wie sieht's bei denen zu Hause aus? Unter welchen Umständen sitzt der hier vor mir oder sie? Was ist schon gestern Nachmittag, gestern Abend oder heute früh bei denen schon alles passiert? Ja, wissen wir ja oft nicht. Was ist da zu Hause los? Was, unter welchen Umständen ist der heute zur Schule gekommen?
0: Wenige Lehrer hinterfragen das. Also das ist ein großes Plus. Wenn man sich anschaut, 2004 hast du angefangen an deiner Schule damals nach dem Studium und 2014, also 10 Jahre später, hast du erstmal eine Pause eingelegt. Weil ich habe so das Gefühl, dein Leben läuft immer so in diesen Etappen. Das sind immer so bestimmte Etappen. Du machst irgendwas, dann bist du Lehrer, dann bist du wieder Comedian, dann bist du Weltreisender, dann machst du eine Pause, um eine Sprache zu lernen. Das ist erstaunlich.
1: Jens, du sprichst eine große Wahrheit gelassen aus. Mhm. Genauso ist es. Es ist wirklich so. Ich habe immer so den Hang zur Beurlaubung oder so ein bisschen so den Hang, das wieder dann nochmal eine kleine Wendung so einzulegen. Das ist tatsächlich so. Immer im 7-Jahre-Rhythmus, glaube ich, oder 8-Jahre-Rhythmus.
0: Also erstmal waren es 10, bis du nach Toronto gegangen bist, ja?
1: Genau, 10 Jahre Schule und dann ging es nach Kanada, ganz genau.
0: Wie stellt man sich das vor? Du wirst morgens wach und sagst, ich habe jetzt keinen Bock mehr auf die Schule. Es hat mir zwar riesigen Spaß gemacht, aber ich muss jetzt mal was anderes probieren.
1: Also es ist sicherlich so ein bisschen, wie sagt man, so eine Midlife-Ding, ne? Wie gesagt, ich war Ende 30, Anfang 40 und habe so den Drang gespürt, beruflich nochmal was auszuprobieren. Ne? Ich wollte nicht diese Beamtenlaufbahn irgendwie bis an den Sankt-Nimmerleins-Tag, nur weil man sich dafür eben einmal entschieden hat. So, ich war neugierig und vielleicht ein bisschen ruhelos und rastlos und ich dachte, ich will das jetzt einfach mal ausprobieren, ein Bühnenprojekt für mich zu machen. Wie das genau aussah, wusste ich noch nicht. Und ich habe dann ein Sabbatjahr genommen und im Rahmen dieses Sabbatjahrs habe ich dann in Kanada tatsächlich ganz weit weg auf den Comedy-Bühnen meine Gags probiert. Es hatte gar nichts mit Schule zu tun. Einfach Kanada deshalb weit weg von zu Hause. Thema Schamgefühl. Ne? Oft ist es ja so, wenn wir weit irgendwo im Urlaub unterwegs sind, da trauen wir uns, andere Sachen zu machen, weil einfach irgendwie Abenteuer so. Ne? Und so habe ich dann in Toronto meine 5-minütigen Kleinauftritte gehabt, die dann immer länger wurden so. Und da habe ich das erste Mal gemerkt, ja, bringt Bock, ist cool auf der Bühne zu sein, macht Spaß, funktioniert auch irgendwie und ich bin am nächsten Tag wieder motiviert gewesen, dann noch ein paar Gags hinten dran zu hängen oder nicht nur Gags, auch einfach meine Gedanken eben auf der Bühne zu präsentieren und dann ist das so gewachsen. Es war eine schöne Zeit, spannend und ich habe da im Grunde im WG-Zimmer gelebt. Ne? Also ich war mit 40, war ich wieder da, wo ich mit 20 war, sag ich mal.
0: Das heißt, du hattest nicht im Lotto gewonnen und du hattest auch kein Riesenvermögen angehäuft. Du hast einfach
1: überhaupt nicht.
0: Dort gerade so gelebt.
1: Ich habe da im Grunde auf WG-Niveau, Studentenniveau gelebt und so. Und dann das Sabbatjahr in eine Beurlaubung verwandelt, weil ich dann dachte, so die richtige Herausforderung ist eigentlich jetzt, dieses Comedy-Ding vor der eigenen Haustür zu machen. Wie wäre das jetzt in Berlin? Ne, dachte ich, ja, weit weg kann jeder. Die richtige Challenge ist, vor dem Angesicht der eigenen Eltern, Freunde und so weiter, dann zu scheitern so oder wie auch immer, das zumindest auszuprobieren. Und das war dann für mich nochmal der viel größere Schritt, so wirklich zu sagen, so hier, pass auf, scheinbar in Berlin und dann mal gucken, was mir da einfällt.
0: Und es ist dir eine Menge eingefallen. Mittlerweile ist Johannes Schröder einer der besten Comedians Deutschlands und Bestseller-Autor. 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Und ansonsten findet man dich natürlich auch in den sozialen Kanälen.
1: Genau, Herr Schröder unterstrich Korrekturensohn, Instagram. Und ja, freue mich. Einfach mal reingucken, kommentieren. Überall Cringe hinschreiben bei den TikTok-Videos. Cringe ist das Wort, was das bei mir am meisten drunter steht. Herr Schröder, Sie sind cringe. Cringe ist alles das, was peinlich ist.
0: Ich glaube, es ist nicht peinlich. Ja, die hätten nur alle gerne so einen Lehrer gehabt, wie du einer bist.
1: Dankeschön.
0: So, dann wünsche ich dir alles Gute. Bleib schön gesund.
1: Vielen, vielen Dank. Schön war es bei euch. Sehr, sehr schön.
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0: Heute habe ich 2 Gäste, die beide wissen, wie es in einem Klassenzimmer wirklich läuft. Der eine hat's erlebt, der andere hat's gespielt. Schauspieler Henrik Dorin, bekannt als der wahrscheinlich coolste Lehrer der deutschen Fernsehgeschichte, Stefan Vollmer aus der Kultserie Der Lehrer. Herzlich willkommen.
3: Herzlichen Dank für die Einladung.
0: Und Comedian Johannes Schröder ist da, alias Herr Schröder oder alias Korrekturensohn oder was es da sonst noch so gibt. Er hat natürlich auch schon mal einen Lehrer gespielt, nämlich auf einer Bühne, aber er ist auch tatsächlich einer. Und ich finde, da steckt so viel drin, dass ich euch beide einladen musste.
1: Johannes, Jens, Freue mich, bei dir zu sein. Der Problemschüler meiner Wahl. Danke dir, dass du mich heute interviewst.
0: Ich habe schon im Vorfeld festgestellt, dass es heute verdammt schwierig werden wird für mich, hier irgendwann mal zu Wort zu kommen. Also ab und zu muss ich dann hier mal irgendeinen Gong ertönen lassen oder mal dazwischenrufen oder sonst irgendwas.
1: Ich finde, das erste Impulsreferat von dir war ganz schön. Du hast freigesprochen.
0: Ja.
4: Schön gemacht,
1: ja. Leider keine Bilder benutzt, aber ich finde, oder?
0: Man kriegt gleich Punktabzug zu Anfang.
4: Ich weiß nicht, man kann so stehen, aber das war alles unaufgefordert. Von daher, weiß ich nicht, hättest du dich zumindest mal melden können, ne?
0: Ja,
4: wir wollen also ein bisschen, weil die anderen sollen ja auch mal zu Wort kommen. Also zumindest zwischendurch. Weiß ich auch nicht. Du redest ununterbrochen. Wirklich.
0: Jens, wirklich. Du als Lehrerkind solltest heute auch mal darüber sprechen, wie das ist, als Lehrerkind kein Lehrer geworden zu sein und dann einen gespielt zu haben.
4: Du meinst die Traumata meiner Kindheit?
0: Genau.
4: Das war wirklich schlimm. Ich hatte am Tag 48 Stunden Unterricht, ja. In Mathe trotzdem eine Eins, das musst du dir mal reinziehen.
1: Bist du doppeltes Lehrerkind?
4: Also ich bin doppelt. Das ist das ist wie hart, vierfach Covid geimpft. Ich bin, ja.
0: Bei dir wissen wir es gar nicht.
1: Ich komme aus einem Zahnarzthaushalt. Also ich habe mit, ich bin nicht direkt pädagogisch, sage ich mal, betreut worden, was das angeht. Und tatsächlich war das meine eigene Fehlentscheidung, Lehrer zu werden. Mir wurde das nicht vorgelebt. Ich habe mir die Korridore, die ockerfarbenen Korridore der Helene Fischer Gesamtschule selbst gewählt.
0: Die Korthosen auch und das Kortsakko.
1: Das Kortsakko, genau.
4: Gibt es das eigentlich wirklich schon, eine Helene Fischer Gesamtschule? Gibt es das schon?
0: Das ist die Schule, in der er gelehrt hat. Also in der er lehrt auf der Bühne quasi. Genau. Ich habe mir überlegt, über welche Themen wir heute reden könnten und mir sind so eingefallen, so Gemeinsamkeiten, Unterschiede der beiden Lehrer, Absurditäten im Lehrerberuf zum Beispiel. Allerdings wollen wir auch ein bisschen Spaß haben, ist völlig klar. Ne? Also,
1: haben wir schon.
0: Der soll nicht nur ernst sein. Und das verbindende Glied ist mir aufgefallen, bei euch beiden war eine Theatergruppe und die Geschichte wollen wir von euch beiden mal hören, weil ihr habt beide in der Theatergruppe angefangen.
4: Jetzt weiß ich, warum ich mir hier, allein weil wir stehen, so ein bisschen wie bei gefragt, gejagt vorkomme. Das ist schon allein die Körperhaltung und dann kommen so gezielte Fragen, man muss spontan reagieren. Irgendwas mit Amateur-Theater.
0: Du wusstest, worauf du dich einlässt.
1: Na, aber das ist spannend. Das ist bei dir auch so gewesen, Hendrik.
4: Ich war in einer Amateur-Theater.
0: Ja, erzähl jetzt bitte ein Zuhörer.
4: Ach so, ich soll, das ist wieder dieses Belehrende. Sprich bitte ins Mikrofon hinein. Ich kann sowas nicht. Ich bin Lehrerkind. Ich ertrage Autoritäten. Ich habe ein Autoritätsproblem. Ich war tatsächlich in einer Theatergruppe, ich war in einer Kindertheatergruppe und da spielten wir das kunterbunte Knatterauto. Süß, ja. Ein Schelm, der Böses dabei denkt. Ja. Da war ich, glaube, vierte Klasse. Konnte dann aber aus irgendeinem Grund nicht daran teilnehmen, weiß ich auch nicht. Dann wechselte ich in irgendeine andere Gruppe und dann erreichte mich irgendwann mal der Ruf einer Theatergruppe, die hieß ATL, Amateurtheater Leipzig, von einem Dozenten der Theaterhochschule Leipzig, Professor Bernd Gur hieß der Mann. Und der machte große Projekte mit jungen Menschen. Erfolgreich, bis ich kam. Und dann durfte ich dort einsteigen, dann durfte ich dort später, als der Hauptdarsteller dann an die Theaterhochschule wechselte, durfte ich dann die Hauptrolle Melchior Gaber übernehmen. Das war lehrreich. Ich habe mir jetzt vor kurzem mal Fotos davon angeguckt. Ich zeige sie meinen Kindern nicht. Das weiß ich.
0: Das zeige ich ihnen. Grund.
4: Aber das, was Positives daraus entstand, war sehr schön. Es kam so eine DEFA-Truppe, wanderte durch Deutschland, sie suchte für einen Film, der hieß Vorspiel, auch ein Schelm, der Böses dabei denkt, noch die Hauptrolle von so einem Figur Tom. Tom hieß der, Tom aus Schönebeck. Und da hatte ich irgendwie Glück. Die fanden keinen und dann fanden sie mich dort. Also einen der schlechtesten Laiendarsteller in einem Amateurtheater. Fanden sie und dachten, das ist gut, das wirkt authentisch. Und das war dann doch der Einstieg in die Filmwelt, in die, wo du sagst, ja. Also dafür hat es sich auf jeden Fall gelohnt, muss ich sagen.
0: Und bei Johannes war es während der Schulzeit, du hast brauchtest den Ausgleich, ne?
1: Ich war Deutschlehrer am Gymnasium in Offenburg und dann ist die Theaterpädagogin von der Schule weggegangen und ich habe plötzlich die Theatergruppe am Hals gehabt, in Anführungsstrichen. Und da war auch schon ein gut vorgeprobtes Stück und dann hatte ich die plötzlich und dann hat sich das tatsächlich zu meiner Leidenschaft entwickelt, mit den Schülern Theater zu spielen. Ne? Ich habe die dann auf die Bühne geschmissen und habe gesagt, so, was empfindest du? Und so weiter. Ich habe mit denen geprobt, bis bei mir so ein Funke übergesprungen ist. Also bis ich denen geglaubt habe, was die auf der Bühne, ne? Ich habe gesagt, komm, vergiss den Text. Also die haben zwar Text auswendig gelernt, aber die klammern sich dann so an den Text. Ne? Ich habe gesagt, erst das Gefühl und dann der Text. Erst wenn ich da irgendwas, wenn da so ein Funke rüberkommt, dann habe ich gesagt, ja, okay, war geil.
4: Am Anfang war es, hat der alte Hexenmeister? Ja, genau. Und am Ende war es, ey, Alter, dann ist der mal, hat er sich verpisst, diese Pimpelbirne.
1: Und dann war wirklich Post ab. Aber wirklich so, also geh lieber auf die Bühne und sag erstmal gar nichts und dann so und bis dann der Text sozusagen, der ist im Grunde letztlich sekundär so. Ne? Aber es sind so Kleinigkeiten und da habe ich so gemerkt, so ich habe da richtig Spaß dran und dann habe ich 10 Jahre diese Theater-AG geleitet mit einem sehr, sehr lieben Kollegen zusammen, mit dem, der heißt auch Schröder, wir waren Schröder und Schröder. Und wenn als dann die Derniere rum war, die letzte Aufführung, dann haben wir uns sofort am nächsten Tag haben wir uns getroffen und gesagt, was ist unser nächstes Theaterprojekt? Also es war richtig, es ist auch die einzig wirklich sinnvolle pädagogische Arbeit, die ich an der Schule gemacht habe, war im Grunde, sage ich dir ganz ehrlich, war im Grunde die Schüler zu dieser Aufführung hin zu begleiten. Durch alle Hochs und Tiefs, durch alle Krisen, ne, was sie da gelernt haben, das ist Wahnsinn. Also an Teamgeist, ne, an Körperpräsenz auf der Bühne und so weiter, und an Textverständnis, an Artikulation und so weiter. Also die haben richtig, da haben die wirklich, da habe ich auch selber das Gefühl, da kann ich komplett behaupten von mir, da habe ich denen echt was beigebracht. Ne?
0: Hast du darüber nachgedacht, eventuell auch mal den Schauspielberuf zu wählen?
1: Ja, jetzt inzwischen gerade nicht mehr so. Also ich glaube, es sind ja dann manchmal kommen so schauspielerische Aspekte bei mir auf der Bühne auch rüber. Aber wenn ich eine Einladung bekomme von einer Serie, die erfolgreich ist.
4: Würdest du das wirklich?
0: Hier entstehen Dinge, Leute, ja? Ich möchte es nur ganz kurz anmerken.
1: Braucht ihr einen Deutschlehrer in einer taubenkotgrauen
0: Korthose?
4: Taubenkotgrauen.
1: Ganz wichtig, Korthose. Das Taubenkotgrau.
4: Was hätte der für ein Hemd drauf? Wäre das so blau?
1: Es wäre so ein hellblaues
4: Blau.
1: Ich würde mit einem Overhead-Projektor.
4: Das meine ich. Den würdest du mitbringen?
1: Den bringe ich selber mit.
4: Kostenfrei.
1: Mit dem komme ich angereist.
4: Kostenfrei.
1: Und ich schiebe den durchs Set durch und wieder zurück. Würde mir schon reichen. Mehr brauche ich gar nicht.
4: Wir auch nicht.
0: Und wo ist mein Text?
4: Gibt's nicht. Entschuldige, aber Herr Schröder hat ja schon gerade gesagt, der Text ist nicht wichtig. Fang mal an, fühl mal. Übrigens, das ist wirklich so, fängst du mit Theater wirklich an. Das, was du instinktiv gemacht hast, vergiss den Text, sondern...
1: Also die sollen natürlich schon irgendwie dann den Text schon auch irgendwann bringen.
4: Das ist die Folge. Für die
1: Stichworte und so weiter, ja.
4: Das erste ist schon, veredle den Text, beschäftige ich mich mit dem Text, aber dann halt erstmal die Klappe und verinnerliche den.
1: Genau.
4: Weil das ist das, was Theater kann.
1: Ja.
4: Dass ich nähere mich mir selbst von außen, ist ein Grundprinzip, was wir relativ schnell schon in der Schule gelehrt bekommen, Reflexion über die anderen, anstatt die Reflexion bei sich selbst zu suchen. Und das ist das Coole am Theater oder an der Theaterschule oder an dem, was du letztlich instinktiv da pädagogisch da tatsächlich gemacht hast. Diese Annäherung an eine Figur aus mir heraus und nicht über den Fremdtext. Und dann generiert sich der Text aus meiner eigenen Erfahrung mit mir zum Thema. Geil.
0: Ja. Ich habe eine Frage zwischendurch. Ja.
1: Schon wieder, der stellt immer Fragen. Wir sind die Lehrer.
0: Er ist heute der Oberlehrer.
1: Jens.
0: Ihr habt ja beide schon vor Klassenkollektiven gestanden, wenn ich es mal so nennen darf. Ja?
1: Ich befürchte schon.
0: Johannes im echten Leben und Henrik vor.
4: Das kann ich dir nachher noch erzählen.
0: Gab es
4: krass.
0: Peinliche Momente, wo ihr sagt, es war so schlimm, also du als Referendar wahrscheinlich damals, Johannes, kann ich mir gut vorstellen, erste Mal vor einer Klasse, die dich fertig machen will, weil sie dich nicht kennen, weil sie nicht wissen, dass du irgendwann mal der Lieblingslehrer der Schule werden wirst.
1: Ja.
0: Und du bist gleich dran, Henrik.
1: Peinliche Situation. Ich stehe an der Tafel und weiß irgendwie Rechtschreibung nicht mehr von Seit und Seit. Schreib's ja mal mit T, mal mit D. Falsch geschrieben. Ich hatte Momente, wo ich das Gefühl hatte, dass die Schülerinnen jetzt in dem Fall schlauer sind als ich, dass die Kafkas Verwandlung besser verstanden haben als ich. Besser gelesen haben, besser verstanden haben. Und dass die Schülerin mich, 12. Klasse, so kurz vorm Abi, dass die mich angeguckt hat, als wäre mir mein Berliner 3,0 Abitur auf die Stirn tätowiert. Und so, dieses Gefühl hatte ich. Schweißausbruch.
0: Wirklich.
1: Ja. Und dass das dann die ganze Klasse mehr oder weniger spürt. Und tief in meinem Innersten wusste ich ja auch, okay, so richtig gelesen habe ich das vielleicht auch nicht.
0: Es ist so. Das Outing kommt sehr spät.
1: Ja, aber es kommt.
4: Liebe Schülerinnen der 12.1.
1: Oken-Gymnasium.
4: Ihr hattet recht.
1: 2006.
4: Ich
1: kann jetzt euer Abi anfechten.
4: Alles verschlechter als 12 Punkte.
1: Aber dieses ist ja, nennt man das Imposter-Syndrom, ne? Dass man im Grunde in der Tiefe seiner Seele immer denkt, eigentlich habe ich ein schlechtes Gewissen für meinen, teilweise, nicht immer, aber teilweise schlecht vorbereiteten Unterricht. Ne? Das heißt, es ist immer so ein bisschen, mal gucken, wie ist die nächste Stunde und so. Im Grunde, ich habe als Lehrer auch immer zu viel geredet, letztendlich. Ne? Letztendlich gucken die Schüler sind es ja gewohnt, zuzuhören. Das ist ja letztlich eines der Grunddilemma von Schule, dass alle sind es gewöhnt, der Lehrer redet und der Schüler antwortet.
5: So rum quasi, ne? Also wie, so. Und jetzt hier mit KI und so weiter, merken wir ja jetzt schon, dass KI hat ja alle Antworten parat für uns. Mhm. Und die Kunst und die Zukunft von Schule geht auch so ein bisschen in die Richtung, es geht nicht darum, die richtigen Antworten zu kriegen, sondern die richtigen Fragen zu stellen. Es ist auch viel schwieriger, eine gute Frage zu stellen.
4: Das ist der nächste Leitsatz.
5: Hier schon der Philosoph Sokrates.
4: Oh,
5: um den Unterricht ganz kurz
0: gut.
5: zu mir rüber zu sehen. der hat ja nur Fragen gestellt. Ne? Der hat nur Fragen gestellt, ja. Die ganze Zeit. Der hat nie irgendwie gesagt, so ist es, sondern einfach immer wieder eine Frage, bis die Leute verrückt geworden sind.
0: Ja, das mache ich den ganzen Tag über.
5: Ja. Aber es ist kognitiv viel, viel anstrengender, viel schwieriger, eine gute Frage zu stellen, als irgendeine nichtssagende Antwort. Und so sind ja unsere Politiker, sind es ja gewohnt, sag ich mal, auf irgendeine Frage irgendeine Antwort zu geben. Mhm. Irgendwas. Hauptsache, es wird geantwortet. Ja, und wir wissen, was war die Frage? Aber gute Fragen zu stellen, wirklich gute Fragen zu stellen, die die Zukunft unserer Gesellschaft betreffen, ist schwieriger, weil das ist eben keine Reaktion. Eine Frage ist quasi das Denken ins Leere hinein. So was wird unser Zusammensein in 10, 20, 30 Jahren bedingen? So, also Fragen stellen ist einfach, und die Schüler sind es halt immer gewohnt, sie müssen immer antworten. Jeder Test, jede Klassenarbeit, das ganze gesamte Abitur ist immer, du antwortest. Und jetzt Umgang mit KI ist wirklich so, wie prompte ich? Und prompten heißt eigentlich, wie stelle ich eine gute Fragestellung? Mhm.
0: Wie sein Gehirn arbeitet, du siehst es gerade. Man kann es quasi von außen sehen, wie es dampft.
5: Aber das wird die Aufgabe auch sein, wenn jetzt Lehrerinnen und Lehrer mit KI umgehen, wie bringen sie den Schülern letztlich das Prompten bei, also die Formulierung von Problemsituationen. Ne? Das ist eine spannende Sache. Und Schule ist es natürlich gewohnt, Fragen zu stellen, damit Schule als System die Zügel in der Hand behält. Deshalb liebt das Schulsystem Frage-Antwort-Mechanismus, weil nur dann kann sie Noten geben. Eine Frage kannst du nicht benoten, eine Antwort kannst du benoten, ja, aber eine Frage kannst du schwer benoten.
0: Deshalb ist es für mich immer schön, wenn ich eine Frage stelle an meine Gäste und dann die Antwort kommt, oh, gute Frage. Das ist wie eine gute Note zwischendurch.
5: Sind wir noch auf Sendung?
0: Nee. Natürlich sind wir noch auf Sendung.
4: Jens räumt schon auf.
0: Ich bin schon ja nicht mehr da.
4: Er ist ab, wir sind raus.
0: Pass auf, jetzt.
5: Ja. Oh, Mensch. Oh, schrecklicher Gong, oder?
0: Weißt du, das ist so einfach, darauf habt ihr doch gewartet, oder? Dass jetzt die Schulklingel kommt und dass jetzt dieser Unterricht auch vorbei ist.
4: In der Schule meiner Tochter gibt es keine Klingel mehr.
5: Bei uns auch nicht. Wir haben sie abgeschafft.
0: Richtig geil.
5: Außerdem ruhig.
0: In diesem Interview gab es eine Klingel, was den Hörern jetzt signalisiert hat, dass dieses Gespräch an dieser Stelle jetzt erstmal beendet ist. Aber wir durchaus an anderer Stelle nochmal weiterreden, weil diese Geschichte noch lange nicht auserzählt ist, oder Johannes?
5: Nein, es ist quasi, wenn man es eine Trilogie nennt, dieses Epos, dann würde ich sagen, haben wir den ersten Teil gerade mal angefangen.
0: Ich habe dem nichts hinzuzufügen, außer diese Unterrichtsstunde war außerordentlich lehrreich und unterhaltsam und ich bedanke mich ganz herzlich bei meinen beiden Schülern des heutigen Tages, Johannes Schreuder.
5: Dankeschön.
0: A.k.a. Herr Schreuder, a.k.a.
5: Korrekturensohn.
0: Und ich bedanke mich ganz herzlich bei Herrn Vollmer, Stefan Vollmer, a.k.a. Henrik Durin. Es war mit euch beiden wirklich ein Fest. Noch deutlich chaotischer, als ich gedacht habe.
4: Herzlichen Dank und Dito.
0: Komm gut nach Hause, es hat mir sehr viel Spaß gemacht.
5: Mir auch. Bis zum nächsten Mal. Vielen Dank euch. Tschüss.
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0: Heute mit einem sehr bekannten Tenor und Schauspieler, Moderator, einem Mann, den ich sehr schätze. Er heißt Björn Casapietra. Herzlich willkommen bei uns.
7: Ich heiße Björn Casapietra. Das I wird im Italienischen gesprochen. Casapietra. Es hat nichts mit Petra zu tun. Ich bin nicht Petra.
0: Casapietra.
7: Ja, danke schön. Ich meine, daraus wurde wirklich schon alles gemacht. Casapietro, Casapietri. Und Dieter Thomas Heck war der Beste. Der hat tatsächlich es geschafft, mich in einer 20.15 Uhr ZDF-Sendung als Björn Casapietrus anzusagen. Wo ich hinten bald in den Saft gefallen bin, echt. Also Casapietra, ganz einfach.
0: Casapietra. Ja. Ich werde mir ganz dolle Mühe geben, das hinzukriegen, aber
7: Dankeschön.
0: Ich bin ja aus der Region.
7: Und manchmal sage ich meinen Namen auch falsch.
0: Ja, aber du hast ja auch eine italienische Mutter, die hat dir das richtig beigebracht. Bei uns war das mit Italienisch nicht so. Also ich kenne keinen, der irgendwie früher in der DDR Italienisch gesprochen oder gelernt hat.
7: Und im Deutsch sagt man das I ja lang. Also wenn IE ist, ist es natürlich I, ein langes I. Deswegen haben die meisten wirklich Casapietra zu uns gesagt. Ja, aber es ist Casapietra. Und das heißt nichts anderes als Steinhaus.
0: Echt?
7: Casa ist das Haus und Pietra ist der Steinhaus, ja. Herr Steinhaus.
0: Herr Steinhaus. Das ja, genau. Ist, fällt mir auch wesentlich leichter zu dir. Hallo, Herr Steinhaus.
7: Schön, dass ich es dir leicht mache.
0: Italienische Wurzeln hat der Mann. Bist du eigentlich zweisprachig aufgewachsen?
7: Ja, Sächsisch und Italienisch. Nein, Quatsch. Also mein Vater kommt so aus Dresden, aber ich bin in Berlin aufgewachsen. Zweisprachig, Deutsch und Italienisch, ja.
0: In der DDR hat dir das was gebracht?
7: In der DDR weniger, aber wir waren ja viel in Italien. Ich habe 15 Cousins und Cousinen. Ich habe Tanten, Onkels und so weiter. Waren jeden Sommer 3 Monate da. Und es war schon spannend, dass ich plötzlich diese Sprache verstand, wo wir immer im Urlaub waren. Und da bin ich meiner Mutter zum Beispiel immens dankbar, dass sie eben mit mir immer Italienisch gesprochen hat. Das ist etwas, was es mir heute sehr erleichtert. Ja.
0: Naja, als Kind lernt man das ja gut. Ne?
7: Ja klar, man lernt es ja gar nicht als Kind. Man kriegt es eingeimpft und ist es drin. Man muss es nicht lernen. Das ist der große Vorteil, ja.
0: Du bist in Genua geboren, aber in Berlin aufgewachsen.
7: In Dresden. Quatsch, war ein Scherz. Herrlich, stimmt. in Berlin, in Köpenick, ja.
0: Man hört aber Berliner zum Beispiel bei dir gar nicht raus. Aber
7: ich kann Berliner nicht, ich habe überhaupt kein Problem mit.
0: Und den sächsischen Dialekt kriegst du auch hin.
7: Ne, klar.
0: Und du singst auf Italienisch zum Beispiel Sachen von großen...
7: Ja, ich singe große italienische Lieder, Volkslieder aus Solomio. Che bella cosa, nata sole. Oder Granada auf Spanisch oder Torna Sorrento, Funicoli, Funicola, Yammo, Yammo, Coppa, Yammo, ja. Also das sind so die Lieder, die mir liegen. Und ich glaube, dieses Italienische, um den Bogen jetzt zu deiner Frage zu kriegen, mir sagen immer wieder Leute bei meinen Konzerten, dass ich am authentischsten klinge, wenn ich Italienisch singe. Und da ist natürlich ein Punkt, ich habe es eben von Kind auf gelernt.
0: Das heißt, wenn du in ein italienisches Restaurant kommst, stellst du natürlich sofort fest, dass der Italiener, der sich als Italiener ausgibt, gar keiner ist.
7: Nee, dass er Algerier ist, oder Marokkaner, aber tatsächlich stelle ich das auch fest und merke es vor allen Dingen an der Reaktion des Kellners, wenn ich ihn nämlich auf Italienisch anspreche und der dann so ganz so so macht so, ja, ich bin na klar Italiener und dann geht er aber erstmal weg und dann merke ich, oh, hier stimmt schon was nicht, aber wir wollen hier nicht, oft ist es wirklich so, also den besten italienischen Koch, den ich in meinem Leben in Berlin-Mitte kennengelernt, im Contadino Sotto le Stelle, der war Marokkaner und der hat eine italienische Küche gekocht, wie ich sie selten erlebt habe in Deutschland. Also insofern, Talent ist überall. Das wissen wir aus dem Film Ratatouille von Walt Disney. Ja, selbst die schön. Ratte kann toll kochen, weißt du. Also Talent fällt überall hin. Das muss nicht italienisch sein.
0: Du bist aus einer sehr musikalischen Familie. Deine Mutter war klassische Sängerin, ja. Dein Vater war der berühmte Dirigent Herbert Kehl, ja. Und dein Halbbruder ist Uwe Hasbecker von Silly.
7: Genau, Gitarrist von Silly und Songschreiber von Silly und ja, musikalischer Kopf, möchte ich fast so sagen, ja.
0: Du hast ja versucht, damals richtige Berufe zu lernen, hast aber festgestellt, ich bin Künstler.
7: Was ist denn bitte ein richtiger Beruf hier?
0: Naja, also viele sagen ja, alte Klischees, mach mal was Ordentliches, bevor du dich um das künstlerische Fach kümmerst.
7: Ja, man sieht ja, wohin es führt, ich habe alles abgebrochen, egal ob Betriebskaufmann oder wie das hieß im Osten und dann was habe ich noch gelernt? Beleuchter, einen komischen Opa. Ich hatte alt ab, ich bin nur heulend nach Hause gekommen. Hab meine Eltern gesagt, was hat man, ich kann das nicht, ich will doch nicht mit irgendwelchen Kabeln und mit, das ist nicht mein Ding, das kann ich nicht. Und ich habe das wirklich alles ausgebrochen, abgebrochen. Aber das Schöne war, dann habe ich mich beworben in der Hochschule für Musik Hans Eisler. Und bis heute ist das der Moment, wo ich das erste Mal mich selber gespürt habe, als ich den Brief aufgemacht habe, nach dem Vorsingen und gelesen habe, sie sind aufgenommen an der Hochschule für Musik Hans Eisler. Das werde ich nie vergessen. Das war mein erster eigener, richtig eigener, bewusster Schritt als Mensch.
0: Hast du es genetisch mitbekommen, dass deine Eltern beide wirklich richtige Superstars auf ihren Gebieten waren? Weil ich meine, normalerweise ist es ja so, dass die Kinder von irgendwelchen berühmten Ärzten zum Beispiel niemals Arzt werden, weil sie sagen, ich kriege das nicht
7: es
0: hin.
7: Es gibt beide Beispiele, die werden nicht Arzt oder sie werden eben auch ganz gute Ärzte. Ein bisschen leide ich darunter, weil ich weiß, dass ich meine Mutter und meinen Vater so schwer erreichen kann. Ich meine, mein Vater war Dirigent, das ist sowieso schwer als Sänger jetzt mit so einem Vergleich mit einem Dirigenten. Ich hatte ein wunderbares Erlebnis nach einem Konzert in Bautzen. Und da kam eine ältere Dame, Sächsin, die kam zu mir bei der Autogrammstunde. Wir machen nach den Konzerten immer Autogrammstunde, nach jedem Konzert, egal wo. Und die kam zu mir, guckte mich an und meinte, ich habe ihre Mutter live erlebt, ich habe ihren Vater live erlebt, aber sie übertreffen beide. Und da stand ich da, sie übertreffen beide, ich stand da, ich bin fast in Tränen ausgebrochen, weil das, weißt du, meine Eltern sind für mich so ganz weit oben, mein Vater mit diesen vielen CDs und diesen vielen Aufnahmen, meine Mutter mit ihrer tollen, wunderschönen, unglaublichen Stimme. Und ich denke immer, ich reiche nicht, ich denke immer, es ist nicht genug, was ich mache. Und da steht so eine alte Frau vor mir und sagt, ich habe ihre Mutter gesehen, ihren Vater gesehen, sie wird halt, also das werde ich nicht vergessen. Und das sind so die Momente, wofür man es macht.
0: Auch. Hast du Talent mitbekommen? Stimmlich?
7: Weil wenn man nicht, Talent kann man nicht mitbekommen. Man kann eine gewisse, eine genetische Voraussetzung mitbekommen. Ich glaube wirklich, dass ich eine ganz schöne Singstimme habe. Und die habe ich wahrscheinlich von meinen Eltern, weil mein Vater war auch ein sehr guter Sänger. Die habe ich tatsächlich wahrscheinlich genetisch vererbt bekommen. Aber ich habe mir das alles schwer erarbeitet. Ich bin nach Mailand gefahren, habe mir dann Lehrer gesucht, habe monatelang dort von der Hand im Mund gelebt, habe mir nur mal Reis gekocht, weil ich kein Geld hatte, weil ich den Lehrer bezahlen musste. Also ich habe mir das auch schon schwer erarbeitet. Das ist nicht einfach so in Schoß gefallen.
0: Darf ich mich mal outen kurz zwischendurch? Mhm. Wir sind ja schon eine Weile bei Facebook. Also ich habe ja ein Gefällt mir geklickt. Mhm. Du hast mich ja irgendwann auch in die Freundesliste aufgenommen.
7: Ja, ja.
0: Aber ich habe dich ja schon vorher verfolgt. Und ich habe in einem deiner Konzerte...
7: Du hast mich verfolgt.
0: Ich war schon mal in einem deiner Konzerte... Und da habe ich mit einer Gänsehaut von vorne bis hinten, ich kann es nicht erklären, aber mir fangen bei klassischer Musik, wenn ein Tenor richtig gut singen kann, wenn er es drauf hat, dann laufen mir die Tränen.
7: Dann musst du mich jetzt mal erleben, wenn ich mit meiner Tochter zusammen singe, die ist jetzt 8 Jahre alt und die singt mit mir auf der Bühne, seit sie, kein Witz, seit sie 3 ist. Die, wir singen zusammen, Guten Abend, gute Nacht, mit Rosen bedacht. Wir singen diese Duette von Brahms, von Schubert, von wunderschönen Lieder miteinander und die mit ihrer engelsgleichen 8-jährigen Stimme, die Leute, also die kriegt mehr Applaus an einem, bei einem Lied, als ich den ganzen Abend. Leute berühren, Dankeschön, das ist genau das, was ich will. Leute berühren. Und zwar nicht nur irgendwie durch lustige Witze oder so, sondern wirklich durch schöne Musik, durch schöne Lieder. Das ist
0: so. Und ich wollte es einfach verhindern, dass mir die Tränen laufen, konnte es nicht. Habe die ganze Zeit gesessen. Und daraufhin habe ich ja bei Facebook geklickt, gefällt mir und habe gedacht, vielleicht gibt es mal eine Reaktion. Nö, gab es nicht. Habe gedacht, okay, dann nicht.
7: Entschuldigung,
0: aber
7: ich habe wirklich so viele Menschen bei Facebook, ja, 5000 Freunde.
0: Ist doch alles in Ordnung. Jetzt sind wir ja auch hier. Ja, ich wollte nur sagen, hast du eine Erklärung dafür, wie sowas passiert? Warum toucht mich so ein Tenor, der einfach mit Gefühl singt, so dass mir die Tränen, aber ich kann es nicht erklären. Und ich kann es nicht verhindern.
7: Das geht tatsächlich manchen Menschen so. Ein Ave Maria von Schubert, dieses berühmte Ave Maria, Jungfrau mild. Das kennen viele. Das habe ich mal gesungen in Lucca und da saß eine ältere Frau in der 3. Reihe und weinte das ganze Lied über uns. Ein Taschen unter dem anderen, die hatte richtig einen Weinanfall. Das war ein Heulanfall. Und dann war die bei der Autogrammstunde und ich frage sie, warum haben sie denn so geweint? War das so schrecklich, was ich da gesungen habe? Und da guckt sie mich an und lächelt, nein, das hat mich so tief berührt, weil dieses Lied bedeutet mir so viel. Das hat auch immer, ist auch ein Grund, mein lieber Jens, dass manche Lieder wie ein Ave Maria, wie ein Guten Abend, Gute Nacht, wie Weihnachtslieder, Stille Nacht, Heilige Nacht, das sind Lieder, die die Menschen von Kindheit an kennen, die vielleicht ihre Omas und ihre Opas ihnen noch als Gute Nachtlied am Bett gesungen haben. Und diese Menschen sind jetzt selber alt und hören da einen Tenor mit Klavier. Ich habe ja keine riesen Band auf der Bühne, ich habe meist nur ein Klavier mit oder vielleicht mal einen Gastmusiker. Die hören dann so ganz pur und schlicht ein Lied, was ihre Großeltern ihnen vielleicht als Wiegenlied beim Einschlafen gesungen haben. Und das ist etwas, was berührt natürlich, klar. Und die Akustik von einer Kirche tut natürlich auch noch dazu, weißt du. Es sind viele Aspekte, die da zusammenkommen. Dafür gibt's nicht eine Erklärung.
0: Also ich versuche das ja immer so ein bisschen zu vermeiden, aber es ist für mich schwer, weil es wurde zur Beerdigung meiner Oma gespielt. Und meine Oma war ein wichtiger Mensch in meinem Leben. Aber ich komme auch aus so einer Musikerfamilie. Ich bin der Einzige, der kein Instrument spielt, sondern nur CD-Player. mein Onkel im Berliner Sinfonieorchester damals, Bratsche hat er gespielt. Ja. Meine Tante hat damals gesungen im Rundfunkchor.
7: Ja, vielleicht ist es sowas, was dahinter steckt, warum dich diese Musik berührt, weil du als Kind ja in Kontakt gekommen bist. Das ist übrigens ganz wichtig, dass du mit Klassik möglichst als Kind in Kontakt kommst. Nikolaus Harnoncourt, der berühmte Dirigent, hat gesagt, jedes 3-jährige Kind sollte Mozart hören. Ich glaube, das ist echt wichtig, um möglichst später dann im Alter auch die Beziehung zu klassischer Musik herzustellen zu können.
0: Also wenn ich Klassik höre, höre ich sehr gerne Mozart, weil diese Fröhlichkeit.
7: Ich war gerade in Salzburg. Wir haben uns die Ausstellung über Mozart da angesehen und wir haben die ganze Rückfahrt von Salzburg nach Berlin mit dem Auto nur Mozart im Auto gehört. Das ist so schön, das ist so zauberhaft.
0: Das wiederum wäre mir als Radiomoderator zu viel. Ich mag ja auch die Musik, die wir hier im Radio spielen, sonst wäre ich ja hier nicht gelandet. Aber so die Mischung macht es am Ende.
7: Ja, klar. Bei meinen Konzerten übrigens auch. Um ganz kurz noch eins zu sagen. Mir ist ganz, ganz wichtig, dass viel Abwechslung dabei ist. Zum Beispiel das Halleluja von Cohen. Kennst du das?
0: Leonard Cohen, ja klar.
7: Halleluja, Halleluja, Halleluja, Halleluja. Das ist ein Lied, wo so viele Menschen berührt sind, weil sie es so oft von irgendwoher gehört haben, in der Fernsehserie, in der Werbung, vielleicht von Cohen tatsächlich selber oder Leute, die das nachgesungen haben. Und es berührt eben ganz viele Lieder, ganz viele Menschen. Und was ich eigentlich sagen wollte, ist, die Abwechslung machst. Und das ist für mich ein Credo für meine Konzerte. Ich möchte eben, dass unbedingt das Publikum das Gefühl hat, wow, hier wechselt ein Stil nach dem anderen. Und deswegen singe ich eben Spanisch, Italienisch, Deutsch, Hebräisch, alle möglichen Sprachen, Stile, alte Volkslieder, moderne Songs. Ich möchte nicht, dass mein Publikum sich langweilt. Wenn ich das Gefühl habe, der Mann in der ersten Reihe, der denkt die ganze Zeit schon an sein Bier nach dem Konzert, dann kriege ich schlechte Laune. Ich möchte, dass der sich unterhalten fühlt. Das ist ein ganz, ganz wichtiger Punkt.
0: Das passiert ja bei dir nicht. Es schläft ja bei dir keiner ein. Also nein, das geht nicht. Ich kann allen Leuten nur empfehlen, das müssen sie mal live erlebt haben. Also die Termine gibt es auf deiner Homepage, kannst du mal sagen?
7: www.casapietra.de, ganz einfach, casapietra.de, da sind alle Termine zu finden.
0: Das war wichtig, dass ich den Namen nochmal gehört habe, dass ich ihn richtig aussprechen kann. Weil das ist für mich natürlich als Mensch aus der Region ja nicht so einfach.
7: Du
0: so
7: hast Italien noch nicht Casapietrus draus gemacht, da bin ich dir sehr dankbar.
0: Björn Casapietra oder man sagt auch Steinhaus.
7: Ja genau, Herr Steinhaus.
0: Herr Steinhaus ist heute bei uns im BB-Radio Mitternachtstalk. Du hast ja so vieles gemacht in deinem Leben, du warst ja auch ja viele Jahre als Schauspieler und Moderator unterwegs, aber ich habe so das Gefühl, die Musik ist das, was dir am meisten gibt.
7: Ja, ist auch so. Das Moderieren, das war das ZDF-Sonntagskonzert, das war natürlich ein tolles Erlebnis. Wir haben für jede Sendung eine andere Stadt, ein anderes Land besucht. Da habe ich Ungarn kennengelernt, habe ich Österreich kennengelernt, Italien und so weiter. Das war toll, aber ich war damals eigentlich schon vorrangig Sänger. Ich gebe 100 Konzerte im Jahr. Ich genieße das in wirklich jedem kleinen Ort. Ich freue mich auf jeden einzelnen Abend. Ganz, ganz ehrlich, ich singe da in meiner Kirche und bin geborgen in meiner Musik, in meinen Liedern. Johnny Cash hat gesagt, man kann als Sänger in einem Lied Geborgenheit finden wie in einem Kokon von einem Schmetterling. Wie in einem Kokon. Und genauso geht es mir, wenn ich da auf der Bühne stehe und singe. Und ich bin dann glücklich. Und wenn ich glücklich bin, mache ich vielleicht mein Publikum glücklich.
0: Nicht vielleicht, das machst du auf jeden Fall. Du bist in der Heimat mit dem Publikum aus deiner Heimat. Ja. Und das ist auch ein Heimspiel, wenn wir das mal auf den Sport projizieren.
7: Ist auch wirklich so, ja. Das ist etwas, was mich sehr beschäftigt, ja.
0: Du kümmerst dich auch viel um karitative Dinge, ja?
7: Ja, ich bin Botschafter eines Kinderhospizes, Bärenherz, seit 15 Jahren. Ein Kinderhospiz ist natürlich ein trauriges Thema, weil das eben ein Ort ist, wo Kinder definitiv irgendwann sterben werden. Also ein Arzt kommt zu dir, das muss man sich mal vorstellen, du kriegst ein Kind, bist glücklich, der glücklichste Mensch der Welt, wenn du so ein Kind kriegst. Du baust deine Wohnung um oder kaufst vielleicht sogar, ziehst um ein Kinderzimmer zu haben, holst dir vielleicht ein anderes Auto oder der Mann holt sich ein anderes Auto, weil er weiß, er wird gleich Papa und dann kommt so ein Arzt zu dir und sagt dir, dein Kind wird in den nächsten Monaten, vielleicht 2-3 Jahren, auf jeden Fall sterben. Dann, also einen schlimmeren, tieferen Fall kann es gar nicht geben, als vom höchsten Glück. Und da bin ich seit 15 Jahren aktiv. Wir sammeln bei fast jedem Konzert Geld für dieses Kinderhospiz da in Markkleeberg, wo die sitzen, Bärenherz. Das ist eine Sache, die ich mache. Ich engagiere mich auch sehr für Flüchtlinge. Ich weiß, das ist ein sehr gereiztes Thema, weil viele eben da ganz anderer Meinung sind, aber ich bin der Meinung, wir müssen versuchen, diese Menschen irgendwie hier zu integrieren oder zumindest ihnen die Möglichkeit zu geben, hier erstmal Fuß zu fassen nach diesen Albträumen, die sie im Irak oder in Syrien, in Aleppo erlebt haben, wo die ganze Stadt nicht mehr steht. Das sind so Dinge, um die ich mich gern kümmere. Ja.
0: Björn Casapietra, ordentlich ausgesprochen, bei uns im BB-Radio Mitternachtstalk. Schön, dass du da warst. Hoffentlich kommst du bald mal wieder vorbei.
7: Ich hoffe auch. Hat mich sehr gefreut. Danke dir.
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8: Mit Alexander Kanja. Guten Morgen. Der Brandenburger Landtag hat die parlamentarische Gruppe Wir für Brandenburg anerkannt. Sie besteht aus 3 Mitgliedern, die früher dem BSW angehört hatten und seit Januar fraktionslos sind. Die neue Gruppe kann damit künftig an der Sitzverteilung in den Ausschüssen teilnehmen und bekommt Redezeit im Plenum.
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9: Bombenfund in Schacksdorf im Elbe-Elster-Kreis. Bei Bauarbeiten wurden rund 30 Fliegerbomben und ein Fallgeschütz entdeckt. Das Gelände ist gesichert. Weitere Funde auf dem früheren Militärgelände sind möglich. BB-Radio, Romy Ortwald, Lokalstudio Niederlausitz in Cottbus.
10: Es ist eingetreten, wovor sich Politik und Verwaltung gefürchtet haben. Barnims Landrat Daniel Kurt hat eine Haushaltssperre angekündigt. Der Landkreis ist weiter im Minus als geplant. 30 Millionen Euro waren angesetzt, doch die werden, Stand jetzt, voraussichtlich um weitere 15 Millionen überschritten. Ursache dafür sind vor allem steigende Kosten im Sozialbereich und ein teurerer ÖPNV bei weniger Geld von Bund und Land. Klarer Himmel, BB Radio Lokalstudio Nordost in Eberswalde.
11: Zu oft raus für nichts, das frustriert die Feuerwehr in Eisenhüttenstadt. Vor allem Einsätze wegen ausgelöster Brandmeldeanlagen sorgen dort immer öfter für Ärger und drücken die Motivation. Besonders bei den Ehrenamtlichen. Als Gegenmaßnahme soll jetzt die Aufwandsentschädigung für Einsätze erhöht werden. Patricia Woschny, BB-Radio Lokalstudio Oderland in Frankfurt.
12: Kaum ist die Bahnstrecke Berlin-Hamburg wieder freigegeben, da steht die nächste Großbaustelle vor der Tür. Ab Oktober wird die Verbindung Berlin-Hannover gut ein Jahr lang saniert. Bahnreisende müssen dann eine bis zu 80 Minuten längere Fahrzeit in Kauf nehmen. Die Badesaison geht jetzt richtig los. Laut brandenburgischem Umweltministerium sind alle Seen und Badestellen freigegeben, die meisten sogar mit ausgezeichneter Wasserqualität. 4 neue Badegewässer stehen auf der offiziellen Liste. Das sind der Dranser See in Ostprignitz-Ruppin, der Straußsee bei Strausberg, der Lange See im Ortsteil Garzin sowie der Dornbuschsee im Ortsteil Bralitz. In Berlin gibt es dagegen Warnungen vor Zerkarien im Jungfernheideteich, im Teufelssee und im Schlachtensee. Zum zweiten Mal binnen